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2: Mitten in der Nacht zeigt sich das Wetter in Mannheim und der Rhein-Neckar-Region überwiegend klar und trocken. Aktuell liegen die Temperaturen in Eppelheim bei 16 Grad, in Brackenheim sind es 11 Grad und in Mutterstadt ebenfalls 16 Grad. Nur vereinzelt ziehen ein paar Wolkenfelder durch. Dabei fällt jedoch kein Regen. Der schwache Wind weht angenehm aus nordwestlicher Richtung. Zum Morgen hin wird es an einigen Stellen ein wenig bewölkter, dennoch bleibt es insgesamt trocken.
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3: Ich bin Tine Klimach. Bahnchefin Paller will das Trinken von Bier, Wein und Schnaps bis zum Herbst in allen Bahnhöfen verbieten. Bundesinnenminister Dobrindt zeigt sich offen dafür. Er sieht aber ein Problem. Wie soll ein mögliches Verbot durchgesetzt werden?
4: Innenminister Dobrindt will jetzt erstmal von der Bahnchefin wissen, was die Grundlage für ihren Vorschlag ist. Denn die Polizeigewerkschaften äußern schon Bedenken, wie ein Alkoholverbot durchzusetzen sei. Zu wenig Personal dafür, heißt es von der Gewerkschaft der Polizei, die neben der Bahn für die Sicherheit an Bahnhöfen zuständig ist. Und der Vorsitzende der Bundespolizeigewerkschaft meint sogar, dass seine Kolleginnen und Kollegen für das Durchsetzen eines Alkoholverbots gerade nicht zuständig seien. Thomas Thonfeld, Nachrichtenredaktion.
3: Eine große Mehrheit der Menschen in Deutschland hält den Rücktritt von Unionsfraktionschef Jens Spahn für richtig. In einer aktuellen Umfrage gaben das 80% der Befragten an. Nur 8% hielten ihn für falsch. Spahn und sein Mann hatten vergangene Woche bekannt gegeben, dass sie Eltern geworden sind. Durch eine Leihmutter in den USA. Damit umgingen die beiden ein in Deutschland geltendes Verbot. In der Union brach ein Sturm der Empörung los, der dann auch zu Spahns Rücktritt führte. Immer mehr Fahrzeuge sind weltweit unterwegs, aber die Zahl der Verkehrstoten ist gesunken. Sie sei seit 2011 um über 20% zurückgegangen, obwohl in diesem Zeitraum mehr als 1 Milliarde Fahrzeuge neu auf die Straßen kamen. Das berichtet die Weltgesundheitsorganisation.
5: Die Zahl der Unfälle ist deutlich zurückgegangen, unter anderem wegen Tempolimits und Sicherheitsstandards für Fahrzeuge. Ein Phänomen der Neuzeit verändert die Statistik allerdings. Der Boom von Lieferservices für Essen und alles Mögliche. Der hat die Zahl der Motorräder innerhalb von rund 15 Jahren weltweit verdreifacht. Und Unfälle mit Todesfolge und Verletzungen damit, die machen inzwischen fast ein Drittel aller Unfälle aus. Klar ist, was die Fahrer schützen kann. Der Helm reduziert das Risiko eines folgenschweren Unfalls um mehr als das Sechsfache, sagt die WHO. Aus Genf, Christiane Ölrich.
3: Der Krieg gegen den Iran kostet die USA nach Angaben von Verteidigungsminister Hegseth umgerechnet rund 32 Milliarden Euro. Das sagte Hegseth bei einer Anhörung im US-Senat. Er sagte auch, dass die Summe neben den bisherigen Ausgaben auch erwartete Kosten umfasse. Dazu zählten unter anderem Sollzahlungen für Militärangehörige sowie Betriebs- und Wartungskosten.
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2: A5 Richtung Heidelberg. Zwischen Heppenheim und Hemsbach ist wegen einer Baustelle die Fahrbahn gesperrt. Umleitung über U86. Außerhalb der Sperrzeiten einspurig an der Baustelle vorbei. Auf der A5 Richtung Basel ist bei Freiburg Nord die Einfahrt wegen eines Schwertransports gesperrt. B31 Ada A. Bei Umkirch Richtung St. Georgen ist zwischen Freiburg, Lehn, Mundenhof und Freiburg im Breisgau Rieselfeld der Abbiegestreifen wegen einer Baustelle gesperrt. Gute Fahrt!
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1: Jetzt, kurz vor 4 Uhr morgens, zeigt sich das Wetter in Mannheim und der Rhein-Neckar-Region ruhig. Die Nacht ist von wenigen lockeren Wolken geprägt und es bleibt durchweg trocken. Der Wind weht meist schwach. In Walldorf am Tierpark sind es 14 Grad, in Vaihingen an der Enz am Bahnhof 10 Grad und in Heppenheim an der Starkenburg 16 Grad. Im weiteren Verlauf in Richtung Morgen bleiben die Wolken überwiegend dünn und Regen wird nicht erwartet.
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2: Ich bin Tine Klimach. Frankreich führt als erstes EU-Land ein Social-Media-Verbot für Kinder und Jugendliche unter 15 Jahren ein. Ein entsprechendes Gesetz, das nach den Sommerferien greifen soll, verabschiedete das Parlament in Paris mit großer Mehrheit.
3: Beschlossen ist damit ein Vorhaben, das Präsident Emmanuel Macron sehr am Herzen liegt. Kinder und Jugendliche sollen besser von negativen Einflüssen sozialer Medien geschützt werden. Aber wie soll die Umsetzung funktionieren? Frankreich will, dass die großen Social-Media-Plattformen für die Alterskontrolle mehrere technische Möglichkeiten anbieten. Kritiker aber bezweifeln, dass Frankreich solche Einschränkungen im Alleingang durchsetzen kann. Die Zuständigkeit dafür liegt nämlich bei der EU. Und Brüssel prüft bereits, wie eine entsprechende Regelung ausgestaltet werden kann und hält von dem französischen Vorpreschen nicht viel. Aus Paris, Michael Evers.
2: Kein Alkohol auf Bahnsteigen und in Bahnhofshallen. Die Deutsche Bahn plant einen radikalen Schnitt mit der Hoffnung auf mehr Sicherheit. Es soll künftig an allen Bahnhöfen untersagt sein, Bier, Wein, Schnaps oder anderen Alkohol zu trinken. Die Gewerkschaft der Polizei geht nicht davon aus, dass das Verbot angesichts der aktuellen Personallage konsequent umgesetzt werden kann. Gleichzeitig plädiert Alexander Peutz, stellvertretender GdP-Bundesvorsitzender beim ZDF, für ein Alkoholverbot auch in Zügen.
4: Das bringt nichts, quasi auf dem Bahnhof das Verbot auszusprechen, aber in den Zügen weiter konsumieren zu dürfen. Das muss konsequent umgesetzt werden und natürlich muss auch die Deutsche Bahn jetzt ihr Hausrecht durchsetzen mit der DB-Sicherheit und muss das Verbot auch kontrollieren.
2: Spätestens ab Herbst soll es keinen Alkohol mehr auf Bahnsteigen und in Bahnhofshallen geben. Nun wird darüber diskutiert, wer das kontrollieren soll. Die Polizei winkt schon ab. Nach den tödlichen Schüssen auf 6 Menschen in Stade ist der mutmaßliche Täter in Untersuchungshaft gestorben. Ein Mitarbeiter des Gefängnisses fand den 45-Jährigen leblos in seiner Zelle in Bremervörde. Ermittler gehen von Suizid aus, es gebe keine Hinweise auf ein Verbrechen. Der Mann soll Ende Juni in einer Mutter-Kind-Einrichtung 6 Menschen getötet haben. Hintergrund war ein Sorgerechtsstreit. Wer diesen Sommer ins kühle Nass springen will, muss für den Eintritt ins Schwimmbad mehr bezahlen. Im Juni kostete der Besuch eines Schwimmbads 3,6% mehr als ein Jahr davor. Das melden die Bundesstatistiker. Ausrüstungen wie Sonnenschirme und Badebekleidung waren dagegen etwas günstiger.
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1: A5 von Darmstadt Richtung Heidelberg zwischen Heppenheim und Hemsbach. Richtungsfahrbahn gesperrt. Umleitung über U86. Ansonsten einspurig. A5 von Karlsruhe Richtung Basel. Einfahrt Freiburg-Nord wegen Schwertransport gesperrt. Auf der B31 A Richtung St. Georgen. Baustelle zwischen Freiburg-Lehn-Mundenhof und Freiburg-Rieselfeld. Ausfahrt dicht. Mehr Zeit einplanen. Gute Fahrt.
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1: Im Rhein-Neckar-Raum ist es aktuell am frühen Morgen meist trocken. Die Bewölkung ist wechselhaft und Wolken ziehen vom Norden her durch. Der Wind bleibt schwach. Im Laufe des Vormittags kann er aus Nordwest mäßig auffrischen. Bis zum Morgen hin bleibt es größtenteils trocken. Die Temperaturen liegen in Hockenheim am Gartenschaupark bei 15 Grad, in Bad Rappenau an der Rhapsodie bei 9 Grad und in Speyer am Dom ebenfalls bei 15 Grad.
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2: Ich bin Tine Klimach. In gut einer Woche soll die CDU-CSU-Bundestagsfraktion nach dem Rücktritt von Jens Spahn einen neuen Vorsitzenden wählen. Aber zu den möglichen Kandidaten gibt es bisher nur Spekulationen. CDU-Chef Merz und CSU-Chef Söder wollen der Fraktion zeitnah einen Vorschlag unterbreiten.
3: Die beiden Verantwortlichen für den Personalvorschlag lassen sich nicht in die Karten schauen. Sie wollen sich erst intern austauschen und dann einen gemeinsamen Vorschlag machen. Auch Innenminister Dobrindt, der als möglicher Kandidat für den Posten gehandelt wird, hält sich bedeckt. Er wolle zu Personalspekulationen keinen Beitrag leisten. Möglicherweise muss nach der Wahl der Unionsfraktionsspitze in der kommenden Woche auch das Kabinett umgebildet werden, denn Spekulationen gibt es nicht nur zu Dobrindt, sondern auch zu weiteren amtierenden Ressortchefs wie etwa Kanzleramtschef Frei und Gesundheitsministerin Wacken. Aus Berlin Ursula Winkler.
2: Für den Einbau einer klimafreundlichen Heizung gibt es wieder staatliche Zuschüsse. Die neue Bundesförderung für effiziente Gebäude sei nun gestartet, sagt die Förderbank KfW. Allerdings gibt es unterm Strich nun weniger Geld vom Staat.
4: Die Bundesregierung will sparen und staffelt nun die Zuschüsse. Wer wenig verdient, der bekommt mehr Unterstützung. Relevant für die Förderung ist auch, ob Minderjährige im Haushalt leben. Der maximale Förderbetrag, der liegt nun bei 28.000 Euro und soll nach und nach weiter sinken. Wer aber schon eine Förderzusage hat oder einen Antrag gestellt hat zu alten, besseren Bedingungen, der muss sich keine Sorgen machen. Claudia Wächter, Nachrichtenredaktion.
2: Frankreich führt als erstes EU-Land ein Social-Media-Verbot für Kinder und Jugendliche unter 15 Jahren ein. Ein entsprechendes Gesetz, das nach den Sommerferien greifen soll, verabschiedete das Parlament in Paris mit großer Mehrheit. Es muss noch im Einzelnen geklärt werden, wie das Verbot in der Praxis tatsächlich umgesetzt und durchgesetzt werden soll. Nach dem Willen von Präsident Macron soll das Verbot schon nach den Sommerferien gelten. Nach dem Tod eines Einwanderers bei einem Polizeieinsatz sind in mehreren Städten Italiens wieder Tausende auf die Straße gegangen. Proteste gab es am Abend unter anderem in Mailand, Neapel und Florenz. Nach ersten Berichten verliefen sie friedlich. Am Abend zuvor war es in Bologna, wo der 42-jährige Marokkaner am Sonntag starb, zu Krawallen gekommen. Wegen des Todesfalls ermittelt inzwischen die Staatsanwaltschaft.
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1: A5 Richtung Heidelberg. Zwischen Heppenheim und Hemsbach gesperrt wegen Baustelle. Umleitung über U86. Tipp: Außerhalb der Sperrzeiten von 19 bis 6 Uhr ist sie einstreifig befahrbar. A5 Richtung Basel. Einfahrt Freiburg Nord gesperrt wegen Schwertransport. A67 Richtung Mannheim. Fahrbahn zwischen Gernsheim und Lorsch gesperrt wegen Bärungsarbeiten nach Anhängerbrand. Mehr Zeit einplanen. Gute Fahrt.
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6: Und mit euch und dem altbekannten Prinzip, bitte nur kein Stress am frühen Morgen. Dafür holen wir jetzt extra die Entspannungs-Champions League in Form von Olivia Dean. Superlässiger Hit, so easy to fall in love. Guten Morgen.
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0: ganz gemütlich rein in den Mittwoch mit Lessons in Love. Level 42, gleich Super Soul mit Teddy Swims bei Radio Regenbogen. Zuvor gehen wir natürlich noch mal ganz kurz in uns.
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2: An irgendeinem Tag habe ich erfahren, dass ich ein Brüderchen bekomme. Wirklich interessant fand ich das nicht. Da war die Schule ungleich spannender. Ich war gerade eingeschult in der ersten Klasse. Ja, und überhaupt, der Kerl war so klein, der und interessant. Nun, mit den Jahren ist mein Altersvorsprung geschwunden. Und heute? Heute sind wir zwei erwachsene Männer. Jeder ist seinen Weg gegangen. Er hat Familie, drei prächtige Söhne. Ich bin Pfarrer geworden. Und merkwürdig, mit diesen Jahren sind wir einander viel näher gekommen. Ja, das gibt es. Wir wissen beide, dass wir uns aufeinander verlassen können. Dass wir füreinander da sind, wo immer das nötig ist. Das Leben geht halt seine eigenen Wege und Gott schenkt dabei. Häufig schenkt er genau dann, wenn wir es nicht erwarten. Thomas Dietrich, Katholische Kirche.

0: für euer perfektes Sommergefühl am frühen Morgen. Ace of Base, Cruel Summer bei Radio Regenbogen. 5.18 Uhr ganz genau. Einfach 0 Promille. Nix mehr an unseren Bahnhöfen in Baden-Württemberg und der Pfalz. Nix mehr mit Alkohol. Gilt schon an 6 Bahnhöfen in Bruchsal, Emmendingen, Heidelberg, Heilbronn, Mannheim oder auch in Pforzheim. Und bis Mitte Oktober dann überall. Alkoholverbot an unseren Bahnhöfen. Was sagt da die Radio Regenbogen Community? Der Eihahn ist schon wach.
1: Meines Erachtens ist der Bahnhof ohnehin schon für überwiegend der Menschen eine Art multidimensionale Frustwolke, die durch ein Verbot sicherlich größer wird. Alkoholintus vor Ort zu kommen, da verhindert auch so ein Verbot nichts. Die Bahn müsste sich überlegen, wie gestalte ich denn den Bahnhof als solches zukünftig attraktiver und also im Grunde genommen sexy für die Menschen, die dort herumtümmeln und aber auch nutzen müssen.
0: Danke dir, Eihahn. Was sagt ihr? Alkoholverbot an unseren Bahnhöfen? Sinnvoll oder einfach doch totaler Quatsch? Gerne Sprachnachricht an die 08000 34 35 36. Guten Morgen.

Einfach optimales Duo für euren Morgen. Shabusi und Mael Smith, Blink Twice in der besten Musik bei Radio Regenbogen. Achtung! Vielen Dank. Dickes Problem auf eurem Weg zur Arbeit. Heute Morgen auf der A67. Wir haben gerade eine Vollsperrung Darmstadt Richtung Mannheim. Zwischen Gernsheim und Lorsch ist die Richtungsfahrbahn vorübergehend zu. Grund sind Bergungs- und Reinigungsarbeiten. Komplette Verkehrsübersicht bei uns. Gleich wieder um kurz nach 6:30.

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6: Jörg, heute alles ganz entspannt, auch wenn es nicht immer so wirkt.
7: Nach einem frischen Morgen scheint am Vormittag noch die Sonne, am Nachmittag auch noch ein bisschen, aber die Wolkenfelder machen die Sonne zwischendurch milchig oder sie verschwindet dann auch ganz mal. Allerdings, aus diesen Wolken fällt kein Regen. Die Temperaturen am Nachmittag sind trotzdem sommerlich, so zwischen 25 und 28 Grad.
6: Danke dir, es ist Mittwoch, der 22. Juli, 6:30. Bei uns im Radio Regenbogen News Team für die Infos aus Deutschland und der Welt auch heute Morgen. Susanne Weise.
8: Guten Morgen. Die große Mehrheit von 80% der Menschen in Deutschland hält den Rücktritt von Unionsfraktionschef Spahn für richtig. Das sei falsch, sagten in einer YouGov-Befragung nur 8%. Und auch der deutsche Radrennfahrer Florian Lipowitz hat bei der Tour de France nach einem Sturz aufgeben müssen. Der Vorjahresdritte aus Baden-Württemberg war während des Einzelzeitfahrens mit hoher Geschwindigkeit in eine Absperrung gekracht und hat sich das Schlüsselbein gebrochen.
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9: Mit Jonas Klemmer. Knapp ein Jahr nach dem Zugunglück bei Riedlingen im Kreis Biberach wird heute der Untersuchungsbericht erwartet. Bei der Entgleisung am 27. Juli starben 3 Menschen, 36 wurden verletzt. Als wahrscheinlichste Ursache gilt bislang ein Erdrutsch nach Starkregen. In der Region Stuttgart sind Experten der IHK unterwegs mit dem Ausbildungsmobil. Sie informieren über Berufe und wo es noch unbesetzte Lehrstellen gibt. Das Mobil macht heute Halt am Stuttgarter Schlossplatz. Im Mannheimer Rosengarten bekommen die Besucher eine ganz neue Stimme zu hören. Comedian Bülent Ceylan übernimmt hier die Hausansagen. Erste Sprechproben gibt es schon jetzt auf Instagram.
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6: Unser Sorgenkind heute Morgen nach wie vor die A67. Vollsperrung in Richtung Mannheim fahren zwischen Gernsheim und Lorsch. Da laufen Bergungs- und Reinigungsarbeiten nach einem Unfall. Die Richtungsfahrbahn nach wie vor zu. Geblitzt werdet ihr schon heute Morgen in Steinbach, in der Möhrichstraße und Blitze auch in Freiburg in der Andreas-Hofer-Straße. Habt ihr sonst schon was gesehen um diese Uhrzeit? Schickt uns gerne eine Sprachnachricht wie immer an die 08000 34 35 36. Mein Name ist Basti Haug. Einen schönen guten Morgen zusammen.
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0: Bitte nur kein Stress. Um 5.40 Uhr. Dafür sorgt auch Hosier. Take me to church. Schönen guten Morgen zusammen.
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0: Wir haben ein ganzes Trio bestellt für euren Morgen. Topic, Nico Santos und Fireboy DML. Buddy in der besten Musik bei Radio Regenbogen. Hallo zusammen. Susanne Weise aus den Radio Regenbogen Nachrichten auch drauf auf der Bestellungsliste. Die hat das Wichtigste vom Morgen. Guten Morgen.
1: Guten Morgen. Die Abschlussprüfungen in den Schulen sind ja durch. Und für alle, die noch nicht wissen, was sie jetzt machen wollen, in Stuttgart ist das Ausbildungsmobil der IHK unterwegs. Da gibt es Infos über Ausbildungsberufe und erfahrt, wo es noch unbesetzte Lehrstellen gibt. Es gibt jetzt 19 neue Schwarzwald-Guides im Nordschwarzwald. Die haben ihre Ausbildung erfolgreich abgeschlossen und bekommen heute Abend bei einer kleinen Feier in Freudenstadt ihre Zertifikate. Viele haben ihn bzw. sie schon fast vergessen, Buckelwald Timmy. In Hamburg findet heute eine Pressekonferenz statt zum in der Ostsee gestrandeten Wal. Unter anderem soll es da um das DNA-Ergebnis gehen. 9 Monate nach dem spektakulären Juwelendieb im Louvre öffnet das Pariser Museum heute seine Galerie d'Apollon wieder. Der prächtige Saal präsentiert sich allerdings pur und ohne die dort bislang ausgestellten Juwelen und Kunstschätze. Für den SC Freiburg geht's heute wieder auf nach Österreich. Das traditionelle Trainingslager in Schruns steht an und auch 2 Testspiele. Und Traumspiel für den SV Massenbachhausen, der Kreisligist aus dem Raum Heilbronn, spielt heute Abend gegen die Profis der TSG Hoffenheim. Anstoß ist um 18 Uhr und ein Teil der Einnahmen, die spendet der Verein für den guten Zweck.
0: Und es gibt sogar einen Livestream auf der TSG Homepage. Gute Sache. Kickstart jetzt in dem Mittwoch mit Coldplay. Higher Power.

0: Wir tanken mal schön Energie für diesen Mittwoch mit Starship. Nothing's gonna stop us now bei Radio Regenbogen mit der besten Musik. Guten Morgen zusammen. Gleich wecken wir euch komplett mit Jennifer Lopez und David Guetta. Superhit Save Me Tonight kommt drauf auf eure Playlist gleich, unter anderem mit dabei nach 6.
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0: Jörg, diese Kühl-Warm-Kombi aktuell, die ist schon ziemlich super.
6: Ein frischer Morgen mit 10 bis 15 Grad zum Aufstehen und einstelligen Temperaturen in den Schwarzwald-Hochtälern. Aber tagsüber wird es dann trotzdem warm. Die großen Unterschiede kommen durch die trockene Luft zustande. Durch die kann es nachts abkühlen und tagsüber trotzdem warm werden. Zwischen 25 und 28 Grad. Viel Sonne zunächst mal noch, am Nachmittag dann immer wieder mal ein paar dickere Wolkenfelder dazu. Aber trocken.
0: Danke dir. Es ist Mittwoch, der 22. Juli.
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7: Das sind die Themen um 6 Uhr. Vorreiter in Europa. Frankreich beschließt Social-Media-Verbot für Kinder. Und die gute Nachricht aus Mannheim. Im Rosengarten macht Bülent jetzt Ansagen. Ich bin Susanne Weise. Schönen guten Morgen. Frankreich führt als erstes EU-Land ein Social-Media-Verbot für Kinder und Jugendliche unter 15 Jahren ein. Das Parlament in Paris hat am Abend mit großer Mehrheit ein entsprechendes Gesetz beschlossen, das mit dem neuen Schuljahr in Kraft treten soll. Kritiker zweifeln allerdings an der Verfassungsmäßigkeit. Sie halten das Social-Media-Verbot auch für kaum durchsetzbar. Außerdem soll in Frankreich nach den Sommerferien die Benutzung von Smartphones an weiterführenden Schulen komplett verboten werden. Auf der Landstraße zwischen Tottnau, Muggenbrunn und Notschrei im Kreis Lörrach beginnen heute umfangreiche Bauarbeiten. Das Regierungspräsidium saniert dort eine Brücke und eine Stützmauer. Der Verkehr wird voraussichtlich bis Ende kommenden Jahres einspurig per Ampel an der Baustelle vorbeigeleitet. Hintergrund sind erhebliche Schäden an der historischen Natursteinbrücke. Die Arbeiten kosten rund 2,7 Millionen Euro. Nach seinem Sturz bei der Tour de France ist für Radprofi Florian Lipowitz die Saison quasi gelaufen. Der 25-Jährige aus Baden-Württemberg hat sich das Schlüsselbein gebrochen und muss mindestens 6 Wochen pausieren. Zudem erlitt er mehrere Schürfwunden. Lipowitz war einer der deutschen Hoffnungsträger bei der Tour de France. Red Bull, Bora Hansgrohe, Teamchef Ralf Denk sagt im Ersten:
8: Super schade, dass er nicht weitermachen kann. Wir werden nicht nur im Kampf ums Podium vermissen, sondern wir werden dann als Menschen vermissen hier. Und wir haben heute gewonnen, aber ist jetzt nicht super geil für uns. Gell? Also es tut mir aber auch für Remco leid, dass jetzt hier nicht alles Friede, Freude, Eierkuchen ist.
7: Und die gute Nachricht aus der Rhein-Neckar-Region. Im Mannheimer Rosengarten bekommen die Besucher eine ganz neue Stimme zu hören. Comedian Bülent Ceylan übernimmt jetzt die Hausansagen. Erste Sprechproben hat der Betreiber des Rosengartens schon bei Instagram veröffentlicht und auch verraten, dass es bei den Ansagen sowohl eine klassische als auch eine Monomer-Version geben soll.
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0: Unser Sorgenkind heute Morgen nach wie vor die A67. Immer noch voll gesperrt. Darmstadt Richtung Mannheim zwischen Gernsheim und Lorsch. Da laufen immer noch Bergungs- und Reinigungsarbeiten. Ein gelöschter brennender Anhänger macht da Sorgen. Geblitzt werdet ihr heute Morgen noch in Edingen-Neckarhausen in der Heidelberger Straße und Blitze auch in Kuppenheim, da in der Murktalstraße. Habt ihr sonst noch was gesehen? Dann schickt uns doch gerne eine Sprachnachricht an die 08000 34 35 36. Gute Fahrt.
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0: Und mit euch und mit den Kaulitz-Jungs. The party has arrived. Die beiden sind schon in wenigen Stunden wieder in ihrer neuen dritten Staffel ihrer Serie zu sehen. Alles, was ihr dazu wissen müsst, gleich in 7 Minuten hier bei mir in der Show. Jetzt erstmal Vollgas mit Michael Schulte, 5 a.m. Guten Morgen.
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0: Mal schön langsam am frühen Morgen. Super entspannt. Savage Garden, Julie Madly, Deeply bei Radio Regenbogen. Und das hier erkennen die wahren Fans sofort. I see the blue skies and the purple lights. Tokyo Hotel, der Soundtrack von Kaulitz und Kaulitz ihrer Serie. Morgen startet schon die dritte Staffel.
1: Endlich.
0: Sagt Kathi aus der Radio Regenbogen Redaktion. Morgen früh, Kathi, um 9 ganz genau kommt die Staffel raus. Warum um 9?
1: Es ist eine Netflix-Produktion und bei allen Eigenproduktionen und weltweiten Releases schaltet Netflix die neuen Folgen immer um Mitternacht frei. Hauptsitz von Netflix ist Kalifornien. Die sind bei der Zeitverschiebung 9 Stunden hinter uns.
0: Alles klar, kapiert. Also ab 9 Uhr morgen früh sind die neuen Folgen da. Auch da ist der Manu aus unserer Radio Regenbogen Musikredaktion. Manu, du bist ein absoluter Superstar quasi dank der Serie. Verteilst auch schon ganz wild Autogramme. Dich kennt ja quasi auch jeder Fan.
2: Ich bin in Staffel 2 zu sehen. Das ist auf dem Glücksgefühle-Festival. Da bin ich da gewesen, um Interviews zu koordinieren. Und da bin ich vorne an so einem Counter. Und während die dann zur Bühne laufen, laufen die direkt auf mich zu und ich bin volle Kanne im Fokus. Also wirklich, ich stehe so rechts neben Bildern und die laufen an mir direkt vorbei.
0: Wie lange ist die Szene so?
2: Keine ganze Sekunde.
0: Und wie häufig hast du sie dir angeschaut?
2: 5, 6 Mal.
0: Staffel 3 ab morgen. Bill und Tom Kaulitz. Zum Warmgucken bekommt ihr aber jetzt schon gerne bei uns auf unserer Radio Regenbogen Instagram-Seite. Die beiden haben ja kürzlich unseren Radio Regenbogen Award gewonnen und wir haben sie mit ganz vielen Lachern bei uns im Video. 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
4: Das Glücksgefühle-Festival auf dem Hockenheimring wartet auf euch mit einer ganz wilden Mischung mit dabei. Zum Beispiel Alpha Will. Bis hin zu Lost Frequencies, alles mit dabei. 3 Dutzend Acts, 3 Bühnen. Und Lena aus Heidelberg will da dieses Jahr unbedingt mit am Start sein und feiern. Lena, verrat uns einmal, warum genau du?
6: Weil das eigentlich irgendwie nie zeitlich passt bei uns. Und dieses Jahr wollen wir halt einfach mal Anfang 20 und Ende 30 feiern.
4: Wer ist denn wir? Wer ist Anfang 20, wer ist Anfang 30?
6: Genau, also meine Nichte ist Anfang 20 und ich bin dieses Jahr leider 39 geworden, also somit bald die 4 vor der Tür. Und das wollen wir einfach nochmal gebührend feiern und da wollen wir nochmal so richtig loslegen und das steht auf unserer Bucketlist ganz oben.
4: Ey, ganz kurz, ja? Also die 40, das wird das Coolste, was dir passieren kann. Da ist das Gröbste rum und du kannst eigentlich nur noch entspannen.
6: Na, hoffe ich doch. Aber wir wollen es halt trotzdem nochmal krachen lassen.
4: Dann zeig mal, wie jemand feiern kann, der stark auf die 40 zugeht. Wir schicken dich zum Glücksgefühle-Festival. Glückwunsch!
6: Oh, wie cool. Vielen Dank. Oh mein Gott, wir gehen aufs Glücksgefühle-Festival. Wie geil. 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
4: Jörg, heute bewölkt, aber trocken bei bis zu 28 Grad. Wie geht die Woche dann weiter?
5: Am Donnerstag kommt die Sonne zurück und diese Sonne bleibt dann auch bis am Samstag. Gleichzeitig wird es immer wärmer. Am Freitag schon Richtung 30 Grad, am Samstag schon wieder über 30 Grad. Sonntag dann wechselhafter, die Luft wird feuchter und häufiger Schauer und Gewitter. Das hält auch noch bis in den Montag an und dann kommt kommende Woche ab Dienstag wieder der Sommer und später auch wieder die Hitze zurück.
4: Danke dir. Es ist Mittwoch, der 22. Juli, 6:30. Bei uns im Radio Regenbogen News Team für die Infos aus Deutschland und der Welt, Susanne Weise.
6: Guten Morgen. Das anhaltende Niedrigwasser im Rhein schränkt die Binnenschifffahrt auch in Baden-Württemberg zunehmend ein. Weil deshalb die Schiffe weniger beladen werden können, steigen die Transportkosten. Und die EU stellt die laufende Förderung der Kunstbiennale von Venedig in Höhe von 2 Millionen Euro ein. Hintergrund ist die Teilnahme Russlands.
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7: Mit Jonas Klemmer. Große Suche ohne Treffer heute Morgen in Brühl im Rhein-Neckar-Kreis. Die Polizei hat die Fahndung nach 2 mutmaßlichen Dieben inzwischen beendet. Auch ein Hubschrauber und mehrere Streifenwagen waren im Einsatz. Für den SC Freiburg geht's wieder nach Österreich. Das traditionelle Trainingslager in Schrun steht an, zum mittlerweile 20. Mal. Am Freitag steht ein Testspiel gegen den englischen Zweitligisten Derby County an. Karlsruhe zeichnet heute engagierte Schüler mit der Ehrenamtskarte aus. Die Jugendlichen helfen unter anderem in Kitas, Senioreneinrichtungen und bei der Tafel. Die Stadt würdigt damit ihren Einsatz.
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4: Unser Sorgenkind heute Morgen nach wie vor die A67 Darmstadt Richtung Mannheim. Voll gesperrt zwischen Gernsheim und Lorsch immer noch. Grund sind da Reinigungs- und Bergungsarbeiten nach einem gelöschten brennenden Anhänger. Plant da mehr Zeit ein. Geblitzt wird heute Morgen noch in Weingarten, in der Ringstraße und Blitze auch in Sindelfingen, da in der Umberto-Nobile-Straße. Habt ihr sonst noch was gesehen? Schickt uns gerne wie immer eine Sprachnachricht an die 08000 34 35 36. Mein Name ist Basti Haug. Einen schönen guten Morgen zusammen.
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0: Einfach keine Chance für schlechte Laune. Alcazar, Crying at the Discotheque in der besten Musik für euren Sommer hier bei uns bei Radio Regenbogen. Schönen guten Morgen zusammen. Kommt gut in Richtung Arbeit oder einfach auch gutes Gelingen beim Kids in die Kita, Kindergarten oder Schule bringen für euren Weg dahin. Jetzt ein Tipp von Michael Patrick Kelly zum einfach mal klarkommen.
1: Ich habe vor einigen Jahren angefangen, jeden Morgen den Tag mit Dankbarkeit zu starten. Also das hat mir sehr geholfen, meine Mental Health in einer guten Balance zu halten. Und ja, ich glaube, dieses Danken, aber vom Herzen danken, das ist ganz wichtig.
0: Gerne heute Morgen doch damit anfangen. Dankbar für die volle Tasse Kaffee, dass bald Ferien sind. Oder einfach erstmal nur, dass eure Playlist steht und fertig ist. Ihr euch um so gar nichts kümmern müsst. Jetzt drauf Michael Patrick Kelly. Ray Garvey, genialer Hit. Best Bad Friend. 6:40 Uhr ganz genau. 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

0: ordentliche Mittwochsparty mit Bibi Rexha und Faithless New Religion bei Radio Regenbogen. Eine Party, die an unseren Bahnhöfen in Baden-Württemberg und der Pfalz nicht mehr drin ist. Alkoholverbot gilt schon an 6 Bahnhöfen in Bruchsal, Emmendingen, Heidelberg, Heilbronn, Mannheim und Pforzheim. Alkoholverbot dann bis Mitte Oktober überall. Das hier denken die Reisenden am Bahnhof in Mannheim und Freiburg darüber.
1: Es gibt ein Rauchverbot und ich finde auch am Bahnhof muss man nicht Alkohol trinken.
2: Ich finde das eigentlich sogar eine sehr gute Idee. Es gibt ja Leute, die auf der Straße leben und da ist das Alkoholproblem ein sehr großes Thema. Die sind dann wahrscheinlich auch weniger dort vertreten.
3: Also ich finde es gut, dass das verboten wird, weil man ja mittlerweile auch abends, wenn man unterwegs ist, Angst davor hat, an die Bahnhöfe zu gehen, weil es dann immer wieder Schlägereien gibt oder sonstiges durch den Alkoholkonsum. Deshalb ist gut.
4: Also natürlich, wenn man jetzt mal irgendwie zum Geburtstag geht, man hat dann schon so ein Bier in der Hand und wenn man dann dafür bestraft wird, man ist ja nicht voll besoffen, macht jetzt Probleme mit anderen Leuten.
5: Gerade Gruppen, die ja dann auch Alkohol trinken, ja, das ist natürlich auch kein schönes Bild dann, ne, für die Leute, die hier ankommen. Von daher macht das Sinn.
0: Absolut spannende Meinungen. Was sagt ihr? Alkoholverbot an Bahnhöfen? Eure Meinung per Sprachnachricht an die 08000 34 35 36. Schönen guten Morgen jetzt mit Genesis. 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

0: Soundtrack gegen den morgendlichen Stress. Marlon Rudette, When the Beat Drops Out bei Radio Regenbogen. Gleich arbeiten wir weiter an einem ganz niedrigen Stresslevel mit Taylor Swift. Super lässiger Hit, The Fate of Ophelia. Muss unbedingt drauf auf eure Playlist, tut's auch. Gleich unter anderem mit dabei in der besten Musik nach 7.
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0: Jörg, das ist heute ein richtig guter Sommertag, auch wenn es nicht jeder so mitbekommt.
7: Nach einem frischen Morgen scheint am Vormittag doch die Sonne, am Nachmittag auch noch ein bisschen, aber die Wolkenfelder machen die Sonne zwischendurch milchig oder sie verschwindet dann auch ganz mal. Allerdings, aus diesen Wolken fällt kein Regen. Die Temperaturen am Nachmittag sind trotzdem sommerlich, so zwischen 25 und 28 Grad.
0: Danke dir, es ist Mittwoch, der 22. Juli.
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8: Das sind die Themen um 7 Uhr. Forderungen der baden-württembergischen Ministerien übersteigen finanzielle Möglichkeiten. Und die gute Nachricht aus Stuttgart. Neue Anlage für seltene Strumpfbandnattern. Ich bin Susanne Weise. Schönen guten Morgen. Kasse leer, Wünsche groß. Trotz schwieriger Haushaltslage in Baden-Württemberg haben die Ministerien von Grünen und CDU für den Haushalt 2027 Mehrausgaben in Milliardenhöhe angemeldet. Das verlautete nach der Sitzung der Haushaltskommission aus Koalitionskreisen. Mehr dazu von Baden-Württemberg-Reporter Marcel Hemmer.
9: Demnach haben die Ressorts Ausgaben in Höhe von mehr als 4 Milliarden Euro beantragt. Damit übersteigt die Wunschliste die verfügbare Summe um mehr als das 14-fache. Zugleich haben sie dem Vernehmen nach gut 4.000 zusätzliche Stellen beantragt, vor allem für Polizisten, Juristen und Lehrer. Nach Abzug der sogenannten zwangsläufigen Mehrausgaben stehen nur noch gut 200 Millionen Euro bereits. Außerdem sollen auch noch die notleidenden Kommunen unterstützt werden.
8: Zum ersten Mal soll es in einem EU-Land ein Social-Media-Verbot für Kinder und Jugendliche geben, und zwar in Frankreich. Es soll ab dem neuen Schuljahr gelten und für alle unter 15 gelten, wie das Parlament in Paris am Abend mit großer Mehrheit beschlossen hat. Kritiker zweifeln allerdings an der Verfassungsmäßigkeit. Sie halten das Social-Media-Verbot auch für kaum durchsetzbar. Außerdem soll in Frankreich nach den Sommerferien die Benutzung von Smartphones an weiterführenden Schulen komplett verboten werden. Beim geplanten Alkoholverbot an Bahnhöfen sieht die Koalition die Bahn in der Pflicht. Der innenpolitische Sprecher der Union, Trom, sagte der Welt, er begrüße die Sicherheitsbemühungen der Bahn, aber diese Regeln müssten mit eigenem Personal durchgesetzt werden. Sein SPD-Kollege Fiedler sieht die Umsetzung nur dann möglich, wenn das Personal bei der Bahn erheblich aufgestockt wird. Die Bahn hatte gestern angekündigt, bis Oktober bundesweit ein Alkoholverbot an allen Bahnhöfen realisieren zu wollen, um die Sicherheit von Personal und Reisenden zu erhöhen. Und die gute Nachricht aus Stuttgart. Eine stark bedrohte Schlangenart hat in der Wilhelma jetzt ein artgerechtes Zuhause. Die Anlage für zwei San Francisco-Strumpfbandnattern wurde eingeweiht. Sie ist so gestaltet, dass es ihren natürlichen Lebensraum nachahmt. Die beiden Schlangen haben eine auffällige hellblau-rote Färbung.
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0: Vorsicht heute Morgen auf der A6 Heilbronn Richtung Mannheim zwischen dem Firnheimer Kreuz und dem Firnheimer Dreieck. Da liegen Reifenteile und Metallteile auf der rechten Spur. Macht langsam. Langsam machen, weil es nicht anders geht. Ihr braucht mehr Zeit auf der A8 Karlsruhe Richtung Stuttgart. Grund auch heute Morgen die Dauerbaustelle zwischen Pforzheim West und Pforzheim Ost. 5 Kilometer stockender Verkehr in der Gegenrichtung. 4 Kilometer stockend. Und geblitzt werdet ihr bei Interesse in St. Mergen in der Feldbergstraße und Blitze auch in Oetichheim da in der Hauptstraße. Habt ihr sonst noch was gesehen? Dann schickt uns doch gerne wie immer eine Sprachnachricht an die 08000 34 35 36. Kommt gut an.
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0: Und mit euch erleben wir schon bald die nächste dicke Hitzewelle mit über 40 Grad. Oder ist das gerade alles nur Panikmache? Klären wir gleich in 6 Minuten hier bei mir in der Show. Jetzt erstmal super entspannt. Alex Warren, Fever Dream. Schön, dass ihr mit dabei seid.
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0: Gibt uns einfach ein gutes Gefühl beim Start in den Mittwochmorgen. Die Rhythmics, Torn in My Sight. WhatsApp heute Morgen aus der Radio Regenbogen Community von Merle aus Karlsruhe. Die schreibt, überleg mir gerade noch eine mobile Klimaanlage anzuschaffen, weil so viele vom nächsten Heat Dome im August schreiben. Könnt ihr mal Jörg fragen, ob da was dran ist? Merle, ja, das können wir. Jörg Kachelmann, unser Wetterexperte bei Radio Regenbogen. Erreicht uns wirklich bald schon die nächste dicke Hitzeglocke?
1: Nö, also es wird halt mal jetzt Richtung Samstag vorübergehend wieder heißer, über 30 Grad und vielleicht dann auch nächste Woche mal langsam, aber sicher wieder ein bisschen heißer Richtung 30 in der zweiten Wochenhälfte, aber keine 40 oder so in irgendeiner Form. Und der einzige Ort in Europa, wo es ein bisschen richtig heiß ist, ist weiterhin Spanien. Deswegen ist Tourismus seit jeher dort, weil das erwartet wird. Von daher gibt es im Moment keine Wiederholung dessen, was wir jetzt in den letzten Wochen hatten.
0: Also egal, was Sie gerade alle auch schreiben, eine neue Hitzeglocke mit bis zu 40 Grad. Jörg sagt nö. Liebe Merle, ich hoffe, wir konnten dir auf jeden Fall helfen. Schönen guten Morgen mit Radio Regenbogen und Marc Atlas. Akkus

0: Einfach Strandfeeling mit Sand und Sangria to go mit der besten Musik für euren Sommer bei Radio Regenbogen. Enrique Iglesias, súbeme la radio. So, wir haben jetzt einfach ein dickes Problem durch dieses Nö zum nächsten Heat Dome, zur nächsten Hitzewelle von Jörg Kachelmann gerade. Ist unser Gag des Tages jetzt eigentlich komplett hinfällig? Ich meine, wir haben uns da echt Mühe gegeben. Wir haben extra einen Trailer für die nächste Hitzewelle, für diesen nächsten Hit Dome und Heat Dome produziert. Ach, egal.
1: Von den Machern von Frozen, die Eiskönigin, und Frozen 2, die Vanille-Eiskönigin, kommt jetzt Heat Dome. The Land brennt.
2: Oh Gott, ich hab ZMS.
3: Was ist?
2: Zwischen Mopsschweiß.
1: Heat Dome. Im August, vielleicht auch in deinem

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0: stark. Drain drops off a Jupiter bei Radio Regenbogen. Schönen guten Morgen zusammen. Hervorragend, dass ihr da seid. Gibt eine ganz, ganz schnelle Frage um 7.25 Uhr. Wird's denn eher der hier?
1: Du bist gut genug.
0: Shireen David und Blumengarten gut genug oder doch eher...

wird der Sommerhit des Jahres. Bekanntgabe offiziell erst im August. Wir ziehen das an diesem Top-Sommertag aber ein bisschen vor. Keine Zeit zu warten. Was ist euer Favorit und welchen Sommerhit wollt ihr gleich hören um kurz nach 7:30? Gut genug oder doch Die Die? Unbedingt schnell anrufen, abstimmen. 08000 34 35 36. 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
3: Jörg, das wird heute wieder so ein Sommertag mit bis zu 28 Grad und dicken Wolken, kein Regen. Wie geht die Woche weiter?
4: Ein frischer Morgen mit 10 bis 15 Grad zum Aufstehen und einstelligen Temperaturen in den Schwarzwald-Hochtälern. Aber tagsüber wird es dann trotzdem warm. Die großen Unterschiede kommen durch die trockene Luft zustande. Durch die kann es nachts abkühlen und tagsüber trotzdem warm werden. Zwischen 25 und 28 Grad. Viel Sonne zunächst mal noch am Nachmittag dann immer wieder mal ein paar dickere Wolkenfelder dazu, aber trocken.
3: Danke dir. Mittwoch, der 22. Juli, schon wieder 7:30. Bei uns im Radio Regenbogen News Team für die Infos aus Deutschland und der Welt heute Morgen Susanne Weise.
5: Guten Morgen. Trotz schwieriger Haushaltslage in Baden-Württemberg haben die Ministerien von Grünen und CDU für den Haushalt 2027 Mehrausgaben in Höhe von 4 Milliarden Euro angemeldet. Und die Behörden mahnen im südlichen Oberallgäu zur Vorsicht. Dort ist vermutlich ein Bär unterwegs. Gefundene Exkremente werden aktuell untersucht.
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7: Mit Jonas Klemmer. Knapp ein Jahr nach dem Zugunglück bei Riedlingen im Kreis Biberach wird heute der Untersuchungsbericht vorgestellt. Damals starben 3 Menschen, 36 wurden verletzt. Als wahrscheinlichste Ursache gilt bislang ein Erdrutsch nach Starkregen. Baden-Württemberg ist bei Start-up-Investitionen bundesweit auf Platz 2 vorgerückt. Laut EY flossen im ersten Halbjahr knapp 1,6 Milliarden Euro ins Land. Kleine und junge Firmen haben es dennoch schwerer, Geldgeber zu finden. 19 neue Schwarzwald-Guides gibt es ab sofort im Nordschwarzwald. Die Guides zeigen Gästen und Einheimischen die Besonderheiten der Schwarzwälder Kulturlandschaft.
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3: Vorsicht heute Morgen auf der A6 Heilbronn Richtung Mannheim zwischen dem Kreuz Mannheim und dem Firnheimer Kreuz. Reifenteile und Metallteile auf der rechten Spur macht dann nach wie vor langsam. Vorsicht auch auf der A81 Würzburg Richtung Heilbronn zwischen Neuenstadt am Kocher und dem Tunnel Hölzern. Auch da liegen Gegenstände auf der rechten Spur. Ihr braucht mehr Zeit klassischerweise auf der A8 Karlsruhe Richtung Stuttgart. Dauerbaustelle zwischen Pforzheim West und Pforzheim Ost. 5 Kilometer stockender Verkehr in der Gegenrichtung. 4 Kilometer stockend. Ein Blitzer steht in Karlsdorf-Neutath in der Kirchstraße, schreibt uns die Tanja. Danke dir. Und Blitzer auch in Schopfheim, da in der Hebelstraße. Habt ihr sonst noch was gesehen? Dann schickt uns gerne eine Sprachnachricht, wie immer an die 08000 34 35 36. Ich bin Basti Hauk. Schönen guten Morgen zusammen.
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0: James Blunt gibt uns immer das Gefühl, dass doch alles gut ist. Bonfire Heart bei Radio Regenbogen. Schönen guten Morgen zusammen. Wer wird Sommerhit des Jahres 2026? Vielleicht doch gut genug?
1: Du bist gut genug.
0: Shireen David und Blumengarten? Oder doch Shakiras WM-Song Die Die? Bekanntgabe, wer es wird, erst im August. Eine Tendenz schon jetzt bei der Radio Regenbogen Community oder halt auch keine Tendenz, weil 50-50. Ganz viele von euch stehen auf gut genug, genauso viele auf Shakira verrückt. Das Zünglein an der Waage ist die Sandra aus Friesenheim. Worauf stehst du?
2: Ganz klar, Shakira.
0: Warum genau die?
2: Ja, weil das Lied einfach ankommt. Sommerfeeling. Ich finde, es passt am besten.
0: Perfekt, dann spielen wir doch ganz genau die, weil halt schon Sommer in Perfektion. Shakira. Yes, die, die.

0: einfach keine Chance für Müdigkeit. Deep Blue Something, Breakfast at Tiffany's in der besten Musik bei Radio Regenbogen. Und das hier ist so ein Satz, der aus einem guten Morgen einfach einen richtig geilen Tag macht.
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0: 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Vielleicht ihr dann auch neben Fastboy. 2025 haben die den Radio Regenbogen Award bekommen. Damals als Newcomer national. Mittlerweile top gesetzt. Hier zusammen mit Robin Schulz für euren Start. Den Mittwoch. Million Good Reasons.

Dieses Duo hat einfach jeden Oscar verdient. Geiler Vibe. Die Swedish House Mafia und The Weeknd, Moth to a Flame. Dieser Typ hier hat auch einen Oscar verdient, und zwar für seine Stimme. Teddy Swims gleich am Start in der besten

0: Weltklasse-Hit, Mr. Know-It-All. Kommt drauf auf eure Playlist, gleich unter anderem mit dabei, nach 8.
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0: Jörg, heute mehr Wolken als Sonne, aber Richtung Wochenende zeigt die Wetterformkurve dann wieder deutlich nach oben.
11: Am Donnerstag kommt die Sonne zurück und diese Sonne bleibt dann auch bis am Samstag. Gleichzeitig wird es immer wärmer. Am Freitag schon Richtung 30 Grad, am Samstag schon wieder über 30 Grad. Sonntag dann wechselhafter, die Luft wird feuchter und häufiger Schauer und Gewitter. Das hält auch noch bis in den Montag an und dann kommt kommende Woche ab Dienstag wieder der Sommer und später auch wieder die Hitze zurück.
0: Danke dir. Heute ist erstmal Mittwoch, der 22. Juli.
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12: Das sind die Themen um 8 Uhr. OpenAI gesteht Hackerangriff. Und die gute Nachricht aus Freiburg. Städtische Ballettgruppe gehört zur Weltspitze. Ich bin Susanne Weise. Schönen guten Morgen. Beim US-Konzern OpenAI hat ein KI-Modell eigenständig einen Cyberangriff gesteuert. Die Software ist bei diesem Test aus der eigentlich abgeschotteten Umgebung ausgebrochen, verschaffte sich Zugang zum Internet und drang in Computersysteme einer anderen KI-Firma ein. Mehr dazu von Radio Regenbogen-Reporter Marcel Hemmer.
13: Die Entwickler bei OpenAI sprachen von einem beispiellosen Vorfall und kündigten an, die Sicherheitsvorkehrungen zu verstärken. In einem Blog-Eintrag schreiben sie, das noch unveröffentlichte KI-Modell habe auf seine Fähigkeit getestet werden sollen, Sicherheitslücken für Cyberangriffe auszunutzen. Dabei sollte die KI auf einen Standardtest zurückgreifen, ging aber viel weiter als erwartet. Experten warnen schon lange vor Cyberattacken durch künstliche Intelligenz. Sie fürchten, dass solche KI-Modelle als gefährliche Cyberwaffen eingesetzt werden könnten.
12: Kasse leer, Wünsche groß. Trotz schwieriger Haushaltslage in Baden-Württemberg haben die Ministerien von Grünen und CDU für den Haushalt 2027 Mehrausgaben in Milliardenhöhe angemeldet. Wie nach der Sitzung der Haushaltskommission aus Koalitionskreisen verlautete, beantragten die Ressorts Ausgaben in Höhe von mehr als 4 Milliarden Euro. Damit übersteigt die Wunschliste die verfügbare Summe um mehr als das 14-fache. Wie das zur Verfügung stehende Geld verteilt wird, wird in den nächsten Wochen verhandelt. Das anhaltende Niedrigwasser auf dem Rhein schränkt die Binnenschifffahrt auch in Baden-Württemberg zunehmend ein. Nach Angaben der MSG können viele Schiffe derzeit nur noch mit rund einem Drittel ihrer üblichen Ladung fahren. Dadurch steigen die Transportkosten, was am Ende auch die Verbraucher zu spüren bekommen könnten. Für die kommenden Tage erwarten die Behörden zunächst eine leichte Erholung der Pegelstände. Bis Ende der Woche sollen sie aber wieder sinken. Wende im Fall Buckelwal Timmy. Bei dem Mitte Mai vor der dänischen Küste gestrandeten toten Meeressäuger soll es sich nicht um Timmy handeln. Das hat nach Medienberichten eine Analyse der DNA ergeben. Mitglieder der Walrettungsinitiative hatten Proben entnommen und in einem Labor untersuchen lassen. Noch gibt es keine offizielle Bestätigung. Für heute ist aber in Hamburg eine Pressekonferenz angesetzt. Und die gute Nachricht aus dem Breisgau. Junge Tänzerinnen und Tänzer der Ballettschule Krain aus Freiburg gehören jetzt zur Weltspitze. Beim Dance World Cup in Dublin haben sie sich mit gleich 8 Choreografien in den Top 10 platziert. 2 Gruppen und ein Duo erreichten sogar Platz 5 und 6. Mit ihren Erfolgen trugen die Freiburger Balletttänzerinnen und Tänzer auch zum zweiten Platz Deutschlands in der Nationenwertung bei.
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0: Vorsicht heute Morgen auf der A6 Mannheim Richtung Heilbronn zwischen dem Dreieck Hockenheim und der Raststätte am Hockenheim Ring West. Da liegt ein Reifen auf der rechten Spur. Unfall. Vorsicht auf der A8 Karlsruhe Richtung München zwischen dem Kreuz Stuttgart und Neuhausen hat's gekracht auf der rechten Spur. Unfallaufnahme läuft. Ihr braucht mehr Zeit auf der A8 Karlsruhe Richtung Stuttgart. 8 Kilometer stockender Verkehr zwischen Pforzheim West und Pforzheim Ost. Grund die Dauerbaustelle, die nervt natürlich auch in der Gegenrichtung. Da heute Morgen 6 Kilometer stockender Verkehr. Und Baustelle auch auf der A81 Singen Richtung Stuttgart zwischen Ehningen und Sindelfingen Ost. 7 Kilometer Stau. Ihr werdet geblitzt, wenn ihr wollt, gerade in Waldkirch im Hugenwaldtunnel und Blitze auch in Pforzheim, da in der Fahrstraße. Habt ihr sonst noch was gesehen? Dann schickt uns gerne wie immer eine Sprachnachricht an die 08000 34 35 36. Kommt gut an.
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0: Und mit euch und mit Dermot Kennedy, zudem seine Musiklehrerin in der Schule, das hier gesagt hat.
3: Also das mit der Gitarre machst du gut, aber singen... Das ist nicht so deins.
0: Naja, es gibt nicht nur Perlen im Arbeitsleben. Dermot Kennedy wird's mittlerweile völlig egal sein. Mit seiner Stimme begeistert er mittlerweile Millionen und hat sich auch bereit erklärt, euren Morgen einen Ticken entspannter zu machen mit seinem aktuellen Hit. Hier ist Funeral. Kommt gut in diesen Mittwoch.
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0: ist genau der richtige Mix aus lässig und motivierend. Die All Saints, Never Ever in der besten Musik für euren Morgen hier bei Radio Regenbogen. 8.11 Uhr, ganz genau. Super, dass ihr da seid. Hab jetzt nämlich einen Song für euch mit absolut ewig langer Geschichte. Die beginnt 1953 mit James Crawford, das Original.
1: Talking about it now, it now. Heiko, Heiko, Hande.
0: Klang damals schon cool. Eiko, Eiko wird seitdem, also seit über 70 Jahren, immer wieder gecovert. Die erfolgreichste Version bis hierhin, ganz klar die hier.
2: Und es kommt doch mehr.
0: Nee, Moment.
2: Heiko, Heiko, der mit.
0: Nee, Moment, da habe ich verdrückt, Entschuldigung. Die erfolgreichste Version, ganz klar, bis hierhin, ist die hier von Justin Wellington. Pures Sommergefühl für euren Start in den Mittwoch. Eiko, Eiko, hallo zusammen.
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0: pures Gold, diese Stimme in Kombination mit diesem lässigen Beat. Teddy Swims, Mr. Know-It-All bei Radio Regenbogen. Und das hier erkennen die wahren Fans sofort. Tokyo Hotel, der Soundtrack von Kaulitz und Kaulitz, ihrer Serie. Morgen startet schon die dritte Staffel.
1: Endlich.
0: Sagt Kathi aus der Radio Regenbogen Redaktion. Morgen früh, Kathi, um 9 ganz genau kommt die Staffel raus. Warum um 9?
1: Es ist eine Netflix-Produktion und bei allen Eigenproduktionen und weltweiten Releases schaltet Netflix die neuen Folgen immer um Mitternacht frei. Hauptsitz von Netflix ist Kalifornien. Die sind bei der Zeitverschiebung 9 Stunden hinter uns.
0: Alles klar, kapiert. Also ab 9 Uhr morgen früh sind die neuen Folgen da. Auch da ist der Manu aus unserer Radio Regenbogen Musikredaktion. Manu, du bist ein absoluter Superstar quasi dank der Serie. Verteilst auch schon ganz wild Autogramme. Dich kennt ja quasi auch jeder Fan.
2: Ich bin in Staffel 2 zu sehen. Das ist auf dem Glücksgefühle-Festival. Da bin ich da gewesen, um Interviews zu koordinieren. Und da bin ich vorne an so einem Counter. Und während die dann zur Bühne laufen, laufen die direkt auf mich zu und ich bin volle Kanne im Fokus. Also wirklich, ich stehe so rechts neben Bildern und die laufen an mir direkt vorbei.
0: Wie lange ist die Szene so?
2: Keine ganze Sekunde.
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5: Jörg, heute absoluter Supersommertag, auch wenn es nicht jeder so mitbekommt.
6: Nach einem frischen Morgen scheint am Vormittag doch die Sonne, am Nachmittag auch noch ein bisschen, aber die Wolkenfelder machen die Sonne zwischendurch milchig oder sie verschwindet dann auch ganz mal. Allerdings, aus diesen Wolken fällt kein Regen. Die Temperaturen am Nachmittag sind trotzdem sommerlich, so zwischen 25 und 28 Grad.
5: Danke dir, Mittwoch, der 22. Juli, 8:30. Bei uns im Radio Regenbogen News Team für die Infos aus Deutschland und der Welt am Morgen, Susanne Weise.
7: Guten Morgen. Die neue Version des KI-Modells des US-Unternehmens OpenAI hat eigenständig einen Hackerangriff durchgeführt. Opfer war eine andere Plattform für KI-Anwendungen. Und der Pariser Louvre öffnet heute wieder seine Galerie d'Apollon, aus der im vergangenen Oktober Teile der französischen Kronjuwelen gestohlen worden waren. Ausgestellt wird in dem Raum allerdings nichts mehr.
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8: Mit Jonas Klemmer. Millionenschaden nach einem Brand in Freiburg. Auf dem Gelände des Chemischen und Veterinäruntersuchungsamts ist ein zweistöckiges Lagergebäude komplett abgebrannt. Verletzt wurde aber niemand. Jetzt muss die Polizei klären, wie das Feuer entstanden ist. In der Region Stuttgart sind Experten der IHK unterwegs mit dem Ausbildungsmobil. Sie informieren über Ausbildungsberufe und wo es noch unbesetzte Lehrstellen gibt. Das Mobil macht heute Halt am Stuttgarter Schlossplatz. Im Mannheimer Rosengarten bekommen die Besucher eine ganz neue Stimme zu hören. Comedian Bülent Ceylan übernimmt hier jetzt die Hausansagen. Erste Sprechproben gibt es schon jetzt auf Instagram.
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5: Vorsicht heute Morgen auf der A8 Karlsruhe Richtung München zwischen dem Kreuz Stuttgart und Neuhausen. Unfall auf der rechten Spur. Unfallaufnahme läuft. Ihr braucht mehr Zeit auf der A8 Karlsruhe Richtung Stuttgart. Klar, Dauerbaustelle zwischen Pforzheim West und Pforzheim Ost. 8 Kilometer stockender Verkehr in der Gegenrichtung 7. Und Baustelle nervt auch heute auf der A81 Singen Richtung Stuttgart zwischen Ehningen und Sindelfingen Ost. 7 Kilometer Stau. Geblitzt wird in St. Leon Roth direkt auf der Landstraße Richtung Reilingen, schreibt uns Nika. Danke dir. Und der Jonas ist auch schon wach.
9: Auf der B462 von Gaggenau Richtung Rastatt, kurz nach der Ausfahrt Kuppenheim, da ist noch 100 erlaubt, bauen sie gerade den Blitzeranhänger auf.
5: Jonas, wir danken dir. Falls ihr auch noch was gesehen habt, schickt uns gerne wie immer eine Sprachnachricht an die 08000 34 35 36. Ich bin Basti Haug, euch einen schönen guten Morgen zusammen.
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0: schmeckt uns wie die Kombi Kaffee und Croissant. One Republic, all the right moves. Ihr hört Radio Regenbogen am Morgen, 8.40 Uhr, ganz genau. Wir sind für euch da, völlig egal, wo es bei euch drückt. Merle aus Karlsruhe wollte zum Beispiel heute Morgen wissen, ob denn was dran ist an diesem Heat Dome, an der Hitzeglocke, vor der so viele gerade waren. Wir haben natürlich direkt bei Jörg Kachelmann nachgefragt. Jörg, Heat Dome?
1: Nö, also es wird halt mal jetzt Richtung Samstag vorübergehend wieder heißer, über 30 Grad und vielleicht dann auch nächste Woche mal langsam, aber sicher wieder ein bisschen heißer. Richtung 30 in der zweiten Wochenhälfte, aber keine 40 oder so in irgendeiner Form. Und der einzige Ort in Europa, wo es ein bisschen richtig heiß ist, ist weiterhin Spanien. Deswegen ist Tourismus seit jeher dort, weil das erwartet wird. Von daher gibt es im Moment keine Wiederholung dessen, was wir jetzt in den letzten Wochen hatten.
0: Zwar kein Heatdome in Sicht, die Sommerlaune bleibt, aber dennoch weit oben mit Temperaturen nah ran an 30 Grad und näher. 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

0: Leonie und Callum Scott, Stay. Schönen guten Morgen mit Radio Regenbogen für alle, die ein bisschen später aufgestanden sind, weil Urlaub oder daheim mit den Kids. Glückwunsch. Der Heat Dome. Er wird eher nicht kommen. Gerade noch mal gehört von Jörg Kachelmann, diese Hitzeglocke. Dennoch haben wir für euch einen Trailer produziert für eine Hitzeglocke. Und auch wenn sie nicht kommt, nach diesem Trailer wünscht ihr euch das Ganze vielleicht.
1: Von den Machern von Frozen, die Eiskönigin, und Frozen 2, die Vanille-Eiskönigin, kommt jetzt Heat Dome. The Land brennt.
2: Oh, oh Gott, ich hab ZMS.
3: Was ist?
2: Zwischen Mopsschweiß.
1: Heat Dome, im August, vielleicht auch in deiner Stadt.
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0: Zusammen mit Pink sind wir der Mittagspause fast schon wieder näher wie im Aufstehen. Just give me a reason in der besten Musik bei Radio Regenbogen. Gleich liebe Grüße aus Mannheim von Loy. Kommt drauf auf eure Playlist, gleich unter anderem mit dabei bei Christina Klee. Mein Name ist Basti Haug. Wünsche euch einen schönen Mittwoch. Wir hören uns morgen wieder ab 5.
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7: Jörg, diese Kühl-Warm-Kombi aktuell ist gerade zum Pennen ziemlich cool.
8: Ein frischer Morgen mit 10 bis 15 Grad zum Aufstehen und einstelligen Temperaturen in den Schwarzwald-Hochtälern. Aber tagsüber wird es dann trotzdem warm. Die großen Unterschiede kommen durch die trockene Luft zustande. Durch die kann es nachts abkühlen und tagsüber trotzdem warm werden. Zwischen 25 und 28 Grad. Viel Sonne zunächst mal, auch am Nachmittag dann immer wieder mal ein paar dickere Wolkenfelder dazu. Zu, aber trocken.
7: Danke dir, es ist Mittwoch, der 22. Juli.
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9: Das sind die Themen um 9 Uhr. Klüssendorf fordert Spritpreisdeckel. Und die gute Nachricht aus Stuttgart, Land fördert Pflegemodellprojekte. Ich bin Susanne Weise. Schönen guten Morgen. Nach wieder steigenden Spritpreisen durch die neue Eskalation im Irankrieg wird der Ruf nach weiteren Maßnahmen lauter. SPD-Generalsekretär Klüssendorf macht sich für einen Spritpreisdeckel stark, wie es ihn in Nachbarländern schon gibt. Er sagte der neuen Osnabrücker Zeitung, in Luxemburg und Belgien funktioniere das seit Jahren. Dort gäbe es einen Dialog mit der Industrie und dann werde der Höchstpreis festgelegt. Die Behörden hätten Einblick in Wertschöpfungsketten und Gewinne. Deutschland sei derzeit dagegen ein Paradies für Mineralölkonzerne, so Klüssendorf. Einen weiteren Tankrabatt lehnt er dagegen ab. Alle neuen Universitäten in Baden-Württemberg arbeiten gemeinsam an Projekten für eine postfossile Zukunft. In Stuttgart haben sie 99 Forschungsprojekte vorgestellt, die helfen sollen, unsere Abhängigkeit von fossilen Energien und Rohstoffen zu verringern. Für Wissenschaftsministerin Petra Olschowski ein Zeichen der Ermutigung.
10: Man sieht einfach, dass unsere Universitäten an den Lösungen für die Zukunft arbeiten und dass die oft schwierigen Themen, mit denen wir uns konfrontiert sehen und die auch in unseren Debatten in der Gesellschaft manchmal auch zu Mutlosigkeit Anlass geben, dass es für diese Themen in unseren Universitäten in der Breite und mit großem Engagement Lösungsvorschläge gibt.
9: Zugleich soll der Weg aus der Forschung hin zur Anwendung in den Unternehmen verbessert werden. Beim US-Konzern OpenAI hat ein KI-Modell eigenständig einen Cyberangriff gesteuert. Die Software ist bei diesem Test aus der eigentlich abgeschotteten Umgebung ausgebrochen, verschaffte sich Zugang zum Internet und drang in Computersysteme einer anderen KI-Firma ein. Mehr dazu von Radio Regenbogen-Reporter Marcel Hemmer.
11: Die Entwickler bei OpenAI sprachen von einem beispiellosen Vorfall und kündigten an, die Sicherheitsvorkehrungen zu verstärken. In einem Blog-Eintrag schreiben sie, das noch unveröffentlichte KI-Modell habe auf seine Fähigkeit getestet werden sollen, Sicherheitslücken für Cyberangriffe auszunutzen. Dabei sollte die KI auf einen Standardtest zurückgreifen, ging aber viel weiter als erwartet. Experten warnen schon lange vor Cyberattacken durch künstliche Intelligenz. Sie fürchten, dass solche KI-Modelle als gefährliche Cyberwaffen eingesetzt werden könnten.
9: Und die gute Nachricht aus Stuttgart, ortsnahe Pflege BW. So heißt ein Förderprogramm des Landes, mit dem neue Versorgungsmodelle ausprobiert werden können. Ziel ist es, Pflegebedürftigen zu ermöglichen, so lang wie möglich zu Hause bleiben zu können. Mit rund 14 Millionen Euro fördert das Sozialministerium 6 Modellprojekte, unter anderem im Landkreis Lörrach, in Schorndorf, im Rems-Murr-Kreis und in Mannheim.
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12: 9:03 haben wir es. Wir schauen auf die A6 Nürnberg Richtung Mannheim zwischen Kreuz Weinsberg und Bad Rappenau. Da läuft gerade eine Unfallaufnahme auf der mittleren und linken Spur. Die sind gesperrt. Die A8 München Richtung Stuttgart zwischen Wendlingen und Esslingen. Da ist eine Unfallstelle noch nicht abgesichert auf der mittleren Spur. Und dann sind wir im Kreis Breisgau Hochschwarzwald, die Landstraße zwischen dem Abzweig nach Pfaffenweiler und dem Abzweig nach Ebringen. Da läuft auch eine Unfallaufnahme in beiden Richtungen. Die sind gerade auch beide Richtungen gesperrt. Zu den Staus A8 Karlsruhe Richtung Stuttgart zwischen Pforzheim West und Pforzheim Ost 8 Kilometer Stop and Go. Und auf der A81 Singen Richtung Stuttgart. Zwischen Ehningen und Sindelfingen-Ost haben wir 7 Kilometer Stau, da ist auch die Baustelle. Geblitzt wird auf der B27 in Höhe Mosbach. Danke an Ralf für deine WhatsApp. Auf der B31 in Höhe Heidelberg-Schlierbach. Danke an Timo für deine WhatsApp. Und falls ihr noch was gesehen habt, gerne auch eine Sprachnachricht schicken. 08000 34 35 36. Gute Fahrt euch!
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12: So, ihr seid da, ich bin da. Das reicht das mal als Plan für heute, oder? Wir wollen ganz viel Musik und legen jetzt los mit Cat's Eye, Gabriella.
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Ach, diese Mittwochsmüdigkeit kurz vor den Ferien, ja, wenn die Kinder noch irgendwie Bücherabgabe haben und alles von dem Kunstunterricht mit nach Hause bringen. Ihr wisst schon, was ich meine, ja. Wenn selbst der Kaffee jetzt nicht mehr so richtig reinzieht, dann zieht Kid Rock mit All Summer Long genau den richtigen Hebel, ja. Hauten uns nochmal wach hier bei Radio Regenbogen. Und wir fühlen uns jetzt einfach weiter rein in den Tag mit einem Song, den ich jetzt hier für uns habe. Der ist rau, der ist ehrlich, mit ganz viel echtem Gefühl drin. Von einem Mädel aus der Region sogar, aus Mannheim, Loy, Red Eyes. Hallo zusammen.

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8: Mit Jonas Klemmer. Große Suche ohne Treffer heute Morgen in Brühl im Rhein-Neckar-Kreis. Die Polizei hat die Fahndung nach 2 mutmaßlichen Dieben inzwischen beendet. Auch ein Hubschrauber und mehrere Streifenwagen waren im Einsatz. Für den SC Freiburg geht's wieder nach Österreich. Das traditionelle Trainingslager in Schruns steht an. Die Mannschaft trainiert dort schon zum 20. Mal. Am Freitag steht ein Testspiel gegen den englischen Zweitligisten Derby County an. Karlsruhe zeichnet heute engagierte Schüler mit der Ehrenamtskarte aus. Die Jugendlichen helfen unter anderem in Kitas, Senioreneinrichtungen und bei der Tafel. Die Stadt würdigt damit ihren Einsatz.
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9: Gleich 9.31 Uhr auf der A6, wenn ihr hier Heilbronn Richtung Mannheim unterwegs seid. Zwischen Heilbronn und Heißesheim und Bad Rappenau. Hier liegt eine Holzlatte auf der rechten Spur. Die mittlere und linke Spur sind gerade noch wegen einer Unfallaufnahme gesperrt. Im Kreis Breisgau-Hochschwarzwald, hier ist die Landstraße zwischen den Abzweigen nach Pfaffenweiler und Ebringen in beiden Richtungen noch wegen einer Unfallaufnahme gesperrt. Jetzt zu den Staus, da habe ich die A8 Karlsruhe Richtung Stuttgart für euch. Zwischen Pforzheim West und Pforzheim Ost 7 Kilometer Stop and Go. Und auf der A81 Singen Richtung Stuttgart zwischen Ehningen und Sindelfingen Ost 7 Kilometer Stau bei der Baustelle. Es wird geblitzt in Wittlingen in der Hagener Straße sowie auch auf der B39A in Höhe Ellhofen-Heilbronn. Habt ihr noch was gesehen? Ihr wisst Bescheid. Einfach die Community vorwarnen. Schickt mir eine Sprachnachricht 08000 34 35 36. Sag schon mal Dankeschön. Habt eine gute Fahrt und einen wunderschönen Mittwoch. Christina Klee hier. Hi.
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0: wir so viel Gefühl verdauen können hier mit Gracie Abrams. That's so true. Schönen Mittwoch zusammen bei Radio Regenbogen. Unser Bett hat Konkurrenz bekommen.
1: Ja.
0: Es geht nicht mehr um Matratzendicke, Lattenrost oder den perfekten Kissenbezug. Die Hängematte ist es. In Lateinamerika und Südostasien, da schläft man nämlich ganz selbstverständlich in der Hängematte. Und stellt euch vor, das Ganze schwappt das jetzt auch zu uns rüber. So wie bei meiner Kollegin Elisa aus der Radio Regenbogen Redaktion. Dein Bruder ist komplett umgestiegen auf Hängematte?
2: Also mein Bruder sagt, dass er da einfach besser schläft als auf der Matratze. Die Hängematte passt sich der Wirbelsäule an. Und gerade für Menschen mit Rückenproblemen kann sich das so angenehm anfühlen. Und gerade jetzt im Sommer hat die Hängematte noch einen Vorteil. Die Wärme kann unterm Körper besser abgeleitet werden. Wer also nachts viel schwitzt, für den kann die Hängematte eine luftig kühle Alternative sein.
0: Jetzt mal unter uns, bei diesen Sommern mittlerweile, diesen heißen Sommer, ehrlich gesagt, vielleicht keine schlechte Idee. Ich habe mal kurz geschaut, also freistehende Hängematten mit Gestell fürs Wohnzimmer oder für den Balkon gibt's schon ab rund 100 Euro. Wer es aber erstmal live testen möchte, bevor er investiert, es geht bei uns in der Region mit einem Familienausflug auf jeden Fall ganz gut, können wir verbinden. Zum Beispiel am Baumkronenweg Waldkirch nach dem Sinnesweg mit Blick übers Rheintal, da kann man in Hängematten reinlegen. Im Kurpark vom Wellnesswald Dobel. Am Waldlehrpfad Karlsruhe-Durlach, da gibt's auch Hängematten. Und auch an der alten Spinnerei in Offenburg, direkt am Mühlbach. Da war ich auch schon mit der Family. Schön Füße im Bach, schön baumeln in der Hängematte. Und chillen, bisschen dösen. Besser geht's im Sommer bei uns kaum, oder? Und wenn man dann auch noch nachts in der Hängematte liegen kann und gut schlafen kann.
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0: Corona, Rhythm of the Night, Megasong. Und ehrlich, genau das ist unser Rhythmus heute an so einem Mittwoch mitten im Sommer. Dieses irgendwie im Flow, das fühlen wir hier bei Radio Regenbogen. Und nach den Nachrichten um 10, da wird's richtig glücklich mit Harry Styles und einem Song, den es fast nicht gegeben hätte. American Girls. Denn den verdanken wir nur einer Sache, dass gleich drei seiner besten Kumpels geheiratet haben. Wir sind also quasi mit eingeladen mit der besten Musik in wenigen Momenten.
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1: Ja, die Woche, die knickt so langsam in Richtung Wochenende ab und der Himmel, der macht schon mal gute Laune. Pure Sonne, satt im Lauf des Vormittags, jetzt hier in Richtung Mittag schieben sich so ein paar Wölkchen rein, aber das stört heute keinen. Am Nachmittag dann Sonne und Wolken im Wechsel, dabei wird es ordentlich warm mit bis zu 26 Grad heute. Auch angenehm, ja, auf dem Feldberg 21 Grad, im Rheintal dann natürlich deutlich wärmer. Aber wie gesagt, bis 26 Grad, super angenehm dieser Mittwoch, der 22. Juli.
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2: Das sind die Themen um 10 Uhr. Klüssendorf fordert Spritpreisdeckel und die gute Nachricht aus Freudenstadt. Hier gibt es 19 neue Schwarzwald-Guides. Ich bin Ralf Mehlhorn. Schönen guten Tag. Die Spritpreise steigen wieder durch die neue Eskalation im Iran-Krieg. Jetzt wird der Ruf nach weiteren Maßnahmen lauter. SPD-Generalsekretär Klüssendorf macht sich für einen Spritpreisdeckel stark, wie es ihn in Nachbarländern schon gibt. Jonas Klemmer berichtet.
3: Klüssendorf sagte der Neuen Osnabrücker Zeitung, in Luxemburg und Belgien funktioniere das seit Jahren. Dort gäbe es einen Dialog mit der Industrie und dann werde der Höchstpreis festgelegt. Die Behörden hätten Einblick in Wertschöpfungsketten und auch in die Gewinne. Deutschland dagegen sei derzeit ein Paradies für Mineralölkonzerne, so Klüssendorf. Einen weiteren Tankrabatt lehnt er ab.
2: Knapp ein Jahr nach dem Zugunglück von Riedlingen im Kreis Biberach ist die Ursache geklärt. Das Unglück sei durch einen Hangrutsch infolge von Starkregen ausgelöst worden, heißt es in einem Bericht der Bundesstelle für Eisenbahnunfalluntersuchungen Bonn. Bei der Entgleisung des Regionalexpresses waren damals 3 Menschen ums Leben gekommen und viele weitere verletzt worden. Wende im Fall des Buckelwals Timmy. Bei dem Mitte Mai vor der dänischen Küste gestrandeten toten Meeressäuger soll es sich nicht um Timmy handeln. Das hat nach Medienberichten eine Analyse der DNA ergeben. Mitglieder der Walinitiative hatten Proben entnommen und in einem Labor untersuchen lassen. Noch gibt es keine offizielle Bestätigung. Für heute wurde eine Pressekonferenz in Hamburg angesetzt. Für den SC Freiburg geht es heute wieder nach Österreich. Das traditionelle Trainingslager in Schruns steht an. Die Mannschaft trainiert dort schon zum 20. Mal in Folge. Am Freitag steht dann ein Test gegen den englischen Zweitligisten Derby County auf dem Plan. Und nächste Woche Freitag testet die Mannschaft dann gegen Greuther Fürth. Die Österreicher freuen sich auf den WM-Helden aus dem eigenen Land, nämlich Philipp Lienhardt. Die gute Nachricht aus Freudenstadt. 19 neue Schwarzwald-Guides gibt es ab sofort im Nordschwarzwald. Die Teilnehmerinnen und Teilnehmer haben ihre Ausbildung erfolgreich abgeschlossen und bekommen am Abend bei einer kleinen Feier in Freudenstadt ihre Zertifikate. Das Netzwerk der Natur- und Landschaftsführer umfasst nach Angaben des Naturparks Schwarzwald-Mitte-Nord jetzt rund 80 Personen. Die Guides zeigen Gästen und Einheimischen die Besonderheiten der Schwarzwälder Kulturlandschaft.
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1: Gleich 3:03. Wir schauen auf die A6 Heilbronn Richtung Nürnberg zwischen Kreuz Weinsberg und Bretzfeld. Hier ist die rechte Spur noch wegen einem defekten Auto gesperrt. Die A6 Heilbronn Richtung Mannheim zwischen Heilbronn und Teisesheim und Bad Rappenau. Hier liegt immer noch eine Holzlatte auf der rechten Spur. Die mittlere und linke Spur sind noch gesperrt wegen einer Unfallaufnahme. Und nochmal im Kreis Breisgau Hochschwarzwald, wenn ihr hier auf der Landstraße zwischen Abzweig nach Pfaffenweiler und Abzweig nach Ebringen unterwegs seid. Die beiden Richtungen sind gesperrt wegen einer Unfallaufnahme. Bitte weiträumig umfahren, wenn ihr hier unterwegs seid. Zu den Staus, da habe ich nur eine Meldung von der A8 für euch. Karlsruhe Richtung Stuttgart zwischen Pforzheim West und Pforzheim Ost 5 Kilometer Stop and Go. Dann wird noch geblitzt in Grenzach-Wielen in der Lörracher Straße. Danke an Anna-Maria für deine WhatsApp. Und es ist noch jemand bei uns im Verkehrsteam. Hallo?
4: Ja, hallo, hier ist der Matthias aus Kreichtal. Ich möchte einen Blitzer melden und zwar steht der in Odenheim in der Schulstraße. Erlaubt sind dort 30 km/h, also bitte langsam machen.
1: Danke dir, mein Lieber, gute Fahrt noch und falls ihr auch was gesehen habt, als her damit, als Sprachnachricht 08000 34 35 36. Kommt gut an.
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1: Egal, wo ihr gerade steht, sitzt oder fahrt, schön, dass ihr mit dabei seid. Auf geht's jetzt zusammen mit ganz viel Musik durch den Tag. Harry Styles legt los.
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Oldschool Vibe, aber ganz neuer Song von Alle Farben, Baby Goodbye, hier bei Radio Regenbogen bei der Arbeit, gleich 10:15. Und ich sag euch, mein Kopf tanzt jetzt schon längst, während der Rest von mir noch brav am Schreibtisch sitzt, so hier an die Redaktion im Studio. Bailamos kommt jetzt, das heißt übrigens, wir tanzen. Und ich flüstere es euch mal ganz nebenbei. Der Typ, der den Text für Enrique Iglesias geschrieben hat, der spricht eigentlich gar kein Spanisch. Der hat aber trotzdem einen der größten Sommer jetzt aller Zeiten hingelegt. So, ihr lieben Kolleginnen und Kollegen im Homeoffice, im Büro, im LKW. Kopf tanzt mit, der Rest hält still. Enrique Iglesias, Bailamos, einer der besten Sommerhits hier bei Radio Regenbogen.

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5: Mit Jonas Klemmer. Große Suche ohne Treffer heute Morgen in Brühl im Rhein-Neckar-Kreis. Die Polizei hat die Fahndung nach zwei mutmaßlichen Dieben inzwischen beendet. Auch ein Hubschrauber und mehrere Streifenwagen waren im Einsatz. Für den SC Freiburg geht's wieder nach Österreich. Das traditionelle Trainingslager in Schruns steht an. Die Mannschaft trainiert dort schon zum 20. Mal. Am Freitag steht ein Testspiel gegen den englischen Zweitligisten Derby County an. Karlsruhe zeichnet heute engagierte Schüler mit der Ehrenamtskarte aus. Die Jugendlichen helfen unter anderem in Kitas, Senioreneinrichtungen und bei der Tafel. Die Stadt würdigt damit ihren Einsatz.
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6: Es ist genau 10:30. Wir schauen auf die A6 Nürnberg Richtung Mannheim zwischen Kreuz Weinsberg und Bad Rappenau. Hier sind die mittlere und linke Spur wegen der Unfallaufnahme noch gesperrt. Und dann die Staus auf der A8 Stuttgart Richtung Karlsruhe zwischen Heimsheim und Pforzheim Nord 5 Kilometer Stop and Go. Auf der A8 Karlsruhe Stuttgart zwischen Pforzheim West und Pforzheim Ost 5 Kilometer Stop and Go. Liebe Grüße gehen raus an Manfred, der meldet den Blitzer in Heidelberg-Wieblingen. Auf der Umgehungsstraße wird hier unter der Autobahnbrücke direkt geblitzt. Habt ihr noch was gesehen? Dann einfach eine Sprachnachricht schicken 08000 34 35 36. Ich wünsche euch eine gute Fahrt und einen tollen Mittwochvormittag. Christina Klee hier, hi.
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0: Genau das macht die Songs von Bryan Adams raus. Ja, zuerst volle Wucht, laut und dann am Ende schön emotional, leise. Dafür lieben wir doch alle Bryan Adams hier bei Radio Regenbogen. Ja, wir schließen automatisch irgendwie die Augen dazu und im Kopf sind wir nicht mehr im Büro oder bei der Arbeit, sondern irgendwo draußen. Oh, Abendlicht, Menge um einen herum, alle singen mit. Genau dieses Gefühl, dieses Zusammenstehen, Zusammenfühlen, kein Handy, nur der Moment, dieses pure Zusammengefühl. Wenn es darum geht, dann gibt es diesen Sommer nur einen Ort dafür, das Glücksgefühle-Festival.
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0: Da haben wir auch alle wirklich kurz gestrahlt, ja? Diesen Glow gehabt zu Years and Years Shine hier an diesem Mittwochvormittag. Mit Radio Regenbogen bei der Arbeit. Nach den Nachrichten um 11. Adele, die beste Musik. Was zum Mitfühlen. Und ich bin mir sicher, dass ganz viele da draußen in der Community auch mitsingen werden. Zu Set Fire to the Rain in wenigen Augenblicken.
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0: Ja, wir können es alle schon riechen, die Sonnencreme, die bei jedem irgendwie dann doch heute zum Einsatz kommt. Gerade bauen sich jetzt im Himmel ein paar Wolken auf. Aber es sieht eher nur schön aus, ist richtig fotogen, bin ich mir sicher, machen auch ein paar Fotos. Denn am Nachmittag wechseln sich Sonne und Wolken schön ab. Gerade am späten Nachmittag, wenn die Sonne dann untergeht, wird es wieder richtig toll aussehen. Die Temperaturen klettern auf bis zu 26 Grad. Mehr gibt's nicht zu sagen für diesen Mittwoch, den 22. Juli.

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1: Und das sind die Themen um 11 Uhr. Auch in Baden-Württemberg stehen Filialen der Warenhauskette Galeria auf dem Prüfstand. Und die gute Nachricht aus Mannheim: Bülent Ceylan ist die neue Stimme im Rosengarten. Ich bin Ralf Mehlhorn. Schönen guten Tag. 33 Filialen der Warenhauskette Galeria werden auf ihre Rentabilität geprüft und könnten geschlossen werden. Jetzt hat das Unternehmen die betroffenen Standorte mitgeteilt. Details von Susanne Weise.
2: Zuerst einmal, das betrifft auch Häuser in Baden-Württemberg. Auf der Liste stehen unter anderem die Filialen Heilbronn, Mannheim und Offenburg sowie das Haus am Europaplatz in Freiburg. Galeria verhandelt mit den Vermietern über Mietkonditionen und Flächenanpassungen. Gelingt keine Einigung, könnten die Häuser dicht gemacht werden. Der Konzern, der rund 12.000 Menschen beschäftigt, hatte Anfang 2024 zum dritten Mal innerhalb von 4 Jahren Insolvenz angemeldet.
1: SPD-Generalsekretär Klüssendorf macht sich für einen Spritpreisdeckel stark. Hintergrund ist, dass der Iran-Krieg die Preise an den Zapfsäulen erneut nach oben schießen lässt. Klüssendorf sagte der NOZ, in Luxemburg und Belgien funktioniere das seit Jahren. Dort gäbe es einen Dialog mit der Industrie und dann werde der Höchstpreis festgelegt. Die Behörden hätten Einblick in Wertschöpfungsketten und Gewinne. Einen weiteren Tankrabatt lehnt Klüssendorf dagegen ab. Noch nie war die Krise im Weinbau größer. Vor allem württembergische Winzer haben Probleme mit dem Absatz ihrer Weine. Jetzt hat die EU den Weg freigemacht, dass überschüssiger Wein aus Württemberg auch zu Industriealkohol weiterverarbeitet werden kann. Dann erhalten Winzer eine finanzielle Förderung von 43 Cent pro Liter. Und die gute Nachricht aus der Rhein-Neckar-Region: im Mannheimer Rosengarten bekommen die Besucher eine ganz neue Stimme zu hören. Comedian Bülent Ceylan übernimmt hier jetzt die Hausansagen. Erste Sprechproben veröffentlichte der Betreiber des Rosengartens schon jetzt auf Instagram. Hier wurde dann auch verraten, dass es bei den Ansagen sowohl eine klassische als auch eine Monemmer-Version geben soll.
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3: Gleich 2 Minuten nach 11. Wir schauen auf die A6 Heilbronn Richtung Nürnberg zwischen Kreuz Weinsberg und Bretzfeld. Hier ist auf der rechten Spur noch ein defektes Auto, deshalb gesperrt. Und die A6 Heilbronn Richtung Kaiserslautern. Wenn ihr hier zwischen Firmheimer Dreieck und Mannheim-Sandhofen seid, da ist ein defekter LKW auf der Standspur. Dort liegen auch Reifenteile. Auf der A6 Nürnberg Richtung Heilbronn zwischen Öhringen und Kreuz Weinsberg, da läuft gerade auch eine Unfallaufnahme auf der rechten Spur und der Standspur, 4 Kilometer Stau. Die A8 Stuttgart Richtung Karlsruhe zwischen Pforzheim Süd und Pforzheim Nord, 2 Kilometer Stop and Go. In der Gegenrichtung auf der A8 Karlsruhe Richtung Stuttgart zwischen Pforzheim West und Pforzheim Ost, 5 Kilometer Stop and Go. Es wird geblitzt in Freiburg in der Fuhrmannsgasse und auf der B31 Höhe Freiburg. Habt ihr noch was gesehen? Ihr wisst Bescheid, einfach eine Sprachnachricht reinschicken. Das geht ganz schnell. Die Community vorwarnen: 08000 34 35 36. Gute Fahrt euch!
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3: Ja, und dann sind wir alle wieder im selben Mittwoch gelandet. Und zwar der mit ganz viel gute Laune und Musik. Und Bock auf Glockenbach. Los geht's!
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Da kann man sofort Strandfeeling mitten im Arbeitstag. Füllen wir den Sand unter den Füßen zum Vamos a la Playa. Von Luna hier bei Radio Regenbogen bei der Arbeit. Und wo wir gerade beim Träumen sind, ja, stellt euch vor, ihr steht im Berliner Olympiastadion. Glühend heiße Sommernacht. Tausende Leute um euch rum. Alle schwitzen. Alle singen aber mit. Und vorne auf der Bühne der kleine Bruno im Glitzeranzug, der einfach alle mitnimmt. Ich weiß, es waren einige aus der Community live mit dabei, mitten in der Hitzewelle bei 40 Grad vor ein paar Wochen. Genau dieses Wir-sind-alle-eins-Gefühl vom Bruno Mars-Konzert gibt's jetzt für uns alle bei Radio Regenbogen mit Bruno Mars. 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
9: Mit Vio Kostanec. Für die insolvente Mannheimer Eichbaumbrauerei gibt es wohl nur noch wenig Hoffnung. Auf der Betriebsversammlung wurde der Betriebsschluss verkündet. Heißt, alle verbliebenen Mitarbeiter müssen sich arbeitssuchend melden. Knapp ein Jahr nach dem Zugunglück von Riedlingen mit 3 Toten und zahlreichen Verletzten steht die Ursache fest. Der Unfall ist durch einen Hangrutsch infolge von Starkregen ausgelöst worden. Millionenschaden nach Feuer in Freiburg. Auf dem Gelände des Chemischen und Veterinäruntersuchungsamts ist ein 2-stöckiges Gebäude komplett abgebrannt. Beim Wettbewerb Meisterpower haben Schüler aus Heitersheim, Lahr und Wildstedt Spitzenplätze geholt. In dem Online-Planspiel führen sie virtuell einen Handwerksbetrieb.
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10: Um 11:31 Uhr haben wir es jetzt. Wir schauen auf die A6 Heilbronn Richtung Kaiserslautern zwischen Viernheimer Dreieck und Mannheim-Sandhofen. Defekter LKW auf der Standspur. Es liegen auch mehrere Reifenteile auf der gesamten Straße verteilt. Die A6 Nürnberg Richtung Heilbronn zwischen Öhringen und Kreuz-Weinsberg. Unfallaufnahme auf der rechten Spur und der Standspur 4 Kilometer Stau. Dann haben wir noch die A8 Stuttgart Richtung Karlsruhe zwischen Pforzheim Süd und Pforzheim Nord 2 Kilometer Stop and Go. Die Gegenrichtung A8 Karlsruhe Richtung Stuttgart zwischen Pforzheim West und Pforzheim Ost 5 Kilometer Stop and Go. Es wird geblitzt in Heilbronn in der Damaschke Straße. Und falls ihr noch was gesehen habt, gerne auch eine Sprachnachricht schicken. 08000 34 35 36. Ich sag schon mal Dankeschön. Euch eine gute Fahrt und einen wunderschönen Mittwochmittag. Christina Klee hier. Hi.
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0: Shakira und Burna Boy, Die Die bei Radio Regenbogen. Das macht auf jeden Fall was mit uns. Und vor allem diese WM-Halbzeitshow ist bei ganz vielen in der Community als Erinnerung für immer im Kopf gesetzt, oder? Hat jetzt große Chancen, Sommerhit des Jahres zu werden. Neben Gut genug von Kitschkrieg.
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0: Du bist gut auch genug. Mega cooler Song, oder? Schwierige Entscheidung. Thomas Bisklin aus der Radio Regenbogen Redaktion. Wann wird denn die Entscheidung zum Sommerhit des Jahres fallen? Und worauf kommt es bei einem Sommerhit eigentlich an?
2: Da lohnt sich vielleicht noch ein bisschen Geduld, denn in den vergangenen Jahren stand der Sommerhit oft erst Mitte oder sogar Ende August fest. Gut möglich also, dass wir den entscheidenden Song noch gar nicht kennen. Wichtig sind eine eingängige Melodie, ein Text zum Mitsingen, tanzbarer Rhythmus und ein viraler Effekt. Außerdem sollte der Titel möglichst Platz 1 der Charts erreicht haben.
0: Okay, hat beides, aber bis Mitte August sind noch ein paar Wochen und ich tippe trotzdem auf.
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0: Der klingt einfach immer so gut und er klingt so, wie soll ich sagen, so international. Aber es ist unser Michael Schulte. Lovesick ganz neu hier bei Radio Regenbogen bei der Arbeit. Ach, die Frage, die sich so viele stellen, weil ne, Schlagzeile ganz groß. Ist da was dran an diesem Heat Dome, an dieser Hitzeglocke, von der so viele gerade warnen? Tja, wir haben direkt mal bei unserem Jörg Kachelmann nachgefragt. Jörg, Heat Dome und so, wie sieht's da aus?
1: Also es wird halt mal jetzt Richtung Samstag vorübergehend wieder heißer, über 30 Grad und vielleicht dann auch nächste Woche mal langsam, aber sicher wieder ein bisschen heißer Richtung 30 in der zweiten Wochenhälfte, aber keine 40 oder so in irgendeiner Form. Und der einzige Ort in Europa, wo es ein bisschen richtig heiß ist, ist weiterhin Spanien. Deswegen ist Tourismus seit jeher dort, weil das erwartet wird. Von daher gibt es im Moment keine Wiederholung dessen, was wir jetzt in den letzten Wochen hatten.
0: Okay, also wer will, ab nach Spanien. Ansonsten kein Heat Dome in Sicht. Die Sommerlaune bleibt aber mit entspannten Temperaturen noch unter 30 Grad. Gechillt lässt sich dabei auch arbeiten, oder? Und dazu jetzt noch Starship mit dieser Hymne. Ey, was willst du mehr?

0: Herrlich, oder? Fugees, legendär, mit Killing Me Softly hier bei Radio Regenbogen, konnte ich auswendig. Nach den Nachrichten um 12, in wenigen Momenten, kommt genau der richtige Song, wenn bei euch der innere Schweinehund so langsam anfängt zu meckern. Ja, die richtige Ansage gibt's von Malik Harris. Mit dem Song, der genau diesen inneren Gegenspieler in uns die Stirn bietet. Sticks and Stones, die beste Musik hier bei Radio Regenbogen.
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0: Über uns ziehen jetzt ein paar Wolken durch. Zwischendrin blitzt aber immer wieder die Sonne auch durch. Dazu wird's richtig sommerlich warm, aber angenehm. Stuttgart sind's 25 Grad, Baden-Baden sogar 26.

0: 21 Grad, das Tagesmaximum für heute, dieser Mittwoch, der 22. Juli.
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2: Das sind die Themen um 12 Uhr. Wirtschaftsministerin gegen Spritpreisdeckel. Und die gute Nachricht aus Lörrach. Die Stadt freut sich über einen Rekord im Tourismus. Ich bin Yannis Tierakis. Schönen guten Tag. Bundeswirtschaftsministerin Reiche hat einem möglichen Spritpreisdeckel eine Absage erteilt. Trotz der gestiegenen Preise sieht sie keinen Spielraum für neue Entlastungen, obwohl Autofahrer weiter Frust an den Zapfsäulen schieben. Reiche sagte bei NTV:
3: Dieser würde kosten 1 Milliarden Euro-Betrag, der momentan nicht im Haushalt vorhanden ist. Die Kombination aus den Schärfungen im Kartellrecht und der 12-Uhr-Regelung helfen uns aber zumindest, die Preise stärker zu überblicken.
2: SPD-Generalsekretär Klüssendorf hatte einen Spritpreisdeckel gefordert. In der Neuen Osnabrücker Zeitung nannte er Luxemburg und Belgien als Vorbilder. Einen weiteren Tankrabatt lehnte er dagegen genauso wie Reiche ab. Mehrere Filialen der Warenhauskette Galeria könnten dicht machen. Der Konzern will nach eigenen Angaben insgesamt 33 Häuser auf ihre Rentabilität prüfen. In Rheinland-Pfalz betrifft das die Galeria-Filialen in Mainz, Koblenz, Speyer und Bad Kreuznach. In Baden-Württemberg die in Mannheim, Heilbronn, Offenburg und in Freiburg am Europaplatz. Auch in Nordrhein-Westfalen könnten Filialen schließen, unter anderem in Köln, Euskirchen und Münster. Galeria will mit den jeweiligen Vermietern über Konditionen verhandeln. Wenn kein Kompromiss gefunden werde, sei unsicher, ob die Filialen weitergeführt werden. Für die insolvente Mannheimer Eichbaumbrauerei gibt's wohl nur noch wenig Hoffnung. Auf der gestrigen Betriebsversammlung wurde der sogenannte Betriebsschluss verkündet. Das heißt, alle verbliebenen Mitarbeiter müssen sich arbeitssuchend melden. Der Betriebsrat selbst erhob jetzt schwere Vorwürfe in Richtung der Geschäftsführung. So seien wichtige Informationen bewusst verschwiegen und damit eine mögliche Rettung der Eichbaumbrauerei verhindert worden. Und die gute Nachricht vom Hochrhein: Mehr als 106.000 Übernachtungsgäste haben in Lörrach letztes Jahr für einen Rekord in der Tourismusbranche gesorgt. Für den Schub sorgten laut der Stadt vor allem der Eurovision Song Contest und die Frauenfußball-EM in Basel. Auch Weihnachtsmärkte im Dreiländereck haben zusätzliche Gäste gebracht, so die Stadt. Und rund 80% der Kurzurlauber kamen aus Deutschland.
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0: Gleich 3 Minuten nach 12. Wir schauen auf die A5 Heidelberg Richtung Karlsruhe. An der Einfahrt von der Raststätte Bruchsal steht ein defektes Auto auf der Beschleunigungsspur. B3 zwischen der Einfahrt Nussloch-Sandilgen und Nussloch-Südwalldorf. In beiden Richtungen, da läuft gerade eine Unfallaufnahme. Der Verkehr wird an der Unfallstelle vorbeigeführt. B33 Offenburg Richtung Donau-Eschingen, hier zwischen Abzweig nach Marbach und Abzweig nach Bad Dürheim, hier läuft gerade auch eine Unfallaufnahme. Zu den Staus A8 Stuttgart-Karlsruhe zwischen Pforzheim-Süd und Pforzheim-Nord, 2 Kilometer Stop and Go. Und die Gegenrichtung A8 Karlsruhe Richtung Stuttgart zwischen Pforzheim-West und Pforzheim-Ost, 5 Kilometer Stop and Go. Jens meldet den Blitzer auf der A5 Frankfurt Richtung Karlsruhe in Höhe Ausfahrt Karlsruhe-Mitte. Und es wird auch zwischen Schwetzingen und Friedrichsfeld an der Friedrichsfelder Straße geblitzt. Falls ihr noch was gesehen habt, gerne eine Sprachnachricht schicken. 08.034.35.36. Gute Fahrt euch.
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0: Schönen Mittag heißt nicht nur Pause, sondern auch die Hälfte liegt hinter euch. Die andere Hälfte schaffen wir zusammen. Ich habe wieder ganz viel Musik mit am Start. Los geht's mit Bibi Rexha.
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Herrlicher Mittwoch. Die Sonne meint, es gehörte gut mit uns in der Region. Nutzt die 5 Minuten draußen, wenn es geht. Dazu Sommer im Ohr jetzt bei Radio Regenbogen mit dem Sommerhit von Luis Fonsi und Demi Lovato. Ey, Chamel, la culpa. Hey, Fonsi.

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6: Mit Vio Kostanic. Mehrere Filialen der Warenhauskette Galeria könnten schließen. Der Konzern will nach eigenen Angaben 33 Häuser auf ihre Rentabilität prüfen. In Baden-Württemberg betrifft es die Filialen in Mannheim, Heilbronn, Offenburg und in Freiburg am Europaplatz. Mehr als 106.000 Übernachtungsgäste haben in Lörrach letztes Jahr für einen Rekord nach der Pandemie gesorgt. Vor allem der Eurovision Song Contest und die Frauenfußball-EM in Basel haben für den Schub gesorgt. Als eine von zwei Städten in Deutschland erhält Mannheim eine Förderung von über 50.000 Dollar für Klimaprojekte junger Menschen. Das Geld stammt vom Youth Climate Action Fund.
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7: Gleich 12.31 Uhr. Wir schauen auf die A6 Mannheim Richtung Heilbronn zwischen Mannheim-Schwetzingen und Schwetzingen-Hockenheim. Ich habe eine Unfallstelle auf der rechten Spur. Das ist im Baustellenbereich. Die ist noch nicht abgesichert. Die B3 zwischen Einfahrt Nussloch-St. Ilgen und Nussloch-Süd-Walldorf in beiden Richtungen. Auch hier eine Unfallaufnahme. Der Verkehr wird aber an der Unfallstelle vorbeigeführt. Auf der B33 Offenburg Richtung Donau-Eschingen zwischen Abzweig nach Marbach und Abzweig nach Bad Dürheim. Hier haben wir auch eine Unfallaufnahme. Jetzt zu den Staus A8 Stuttgart-Karlsruhe zwischen Pforzheim-Süd und Pforzheim-Nord. 2 Kilometer Stop and Go. Und die Gegenrichtung Karlsruhe Richtung Stuttgart zwischen Pforzheim-West und Pforzheim-Ost. 7 Kilometer Stop and Go. Geblitzt wird in Kuppenheim in der Murgtalstraße, auch in Heidelberg in der Ringstraße. Aber ihr wisst Bescheid, gerne die Community vorwarnen. Sobald ihr auch was gesehen habt, schickt mir eine Sprachnachricht. 08000 34 35 36. Gute Fahrt euch, schönen Mittwochmittag. Christina Klee hier, hi.
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0: Ava Max ist sicherlich live auch eine Wucht, oder? 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Kings and Queens, da hat so ein Mittagstief absolut keine Chance. 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

0: absolutes Guilty Pleasure, muss ich zugeben. Maroon 5, ich liebe sie. Und das ist einer ihrer schönsten Songs, Girls Like You, hier bei Radio Regenbogen bei der Arbeit. Volle Power voraus. Mit dem Hit von Alex Warren, der wirklich europaweit geliebt wird. Läuft rauf und runter in Italien, in Spanien, überall, in Österreich, in der Schweiz. Ist ein Riesenhit, auch hier bei uns, bei Radio Regenbogen. Die beste Musik in wenigen Momenten.
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0: Ja, euer Eis in der Hand schmilzt gerade schneller, als ihr schlecken könnt. So warm ist es jetzt geworden. Wolken sind da. Machen alles etwas angenehmer. Die Sonne, die lässt sich davon jetzt auch nicht die Laune verderben bis zum Abend. Bleibt jetzt bei so einem Mix aus Sonne und Wolken. Die Luft, die heizt sich weiter auf, aber es weht weiterhin auch so ein angenehmer Wind. In Mülheim wird's mit 26 Grad am heißesten heute an diesem Mittwoch, der 22. Juli.
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8: Das sind die Themen um 13 Uhr. Nachfolge von Jens Spahn offenbar geklärt. Und die gute Nachricht aus Ditzingen, bei Trumpf geht's wieder bergauf.
9: Ich bin Yannis Tierakis. Schönen guten Tag. Kanzleramtschef Thorsten Frey wird offenbar Nachfolger von Jens Spahn als Unionsfraktionschef. Das berichten mehrere Medien. Fakt ist, der Vorstand der Bundestagsfraktion von CDU und CSU kommt heute Nachmittag.

0: Tag zu einer kurzfristig einberufenen digitalen Sitzung zusammen. Mit dabei sind auch die beiden Parteichefs Friedrich Merz und Markus Söder. Es wird erwartet, dass sie der Fraktion einen Vorschlag für Spahns Nachfolge machen. Wer Freis Posten im Kanzleramt übernehmen soll, ist noch nicht bekannt. Bundeswirtschaftsministerin Reiche hat einem möglichen Spritpreisdeckel eine Absage erteilt. Trotz der gestiegenen Preise sieht sie keinen Spielraum für neue Entlastungen, obwohl Autofahrer weiter Frust an den Zapfsäulen schieben. Reiche sagte bei NTV:
1: Dieser würde kosten 1 Milliarden Euro Betrag, der momentan nicht im Haushalt vorhanden ist. Die Kombination aus den Schärfungen im Kartellrecht und der 12-Uhr-Regelung helfen uns aber zumindest, die Preise stärker zu überblicken.
0: SPD-Generalsekretär Klüssendorf hatte einen Spritpreisdeckel gefordert. In der Neuen Osnabrücker Zeitung nannte er Luxemburg und Belgien als Vorbilder. Einen weiteren Tankrabatt lehnte er dagegen genauso wie Reiche ab. Mehrere Filialen der Warenhauskette Galeria könnten dicht machen. Der Konzern will nach eigenen Angaben insgesamt 33 Häuser auf ihre Rentabilität prüfen. In Rheinland-Pfalz betrifft das die Galeria-Filialen in Mainz, Koblenz, Speyer und Bad Kreuznach. In Baden-Württemberg die in Mannheim, Heilbronn, Offenburg und in Freiburg am Europaplatz. Auch in Nordrhein-Westfalen könnten Filialen schließen, unter anderem in Köln, Euskirchen und Münster. Galeria will mit den jeweiligen Vermietern über Konditionen verhandeln. Wenn kein Kompromiss gefunden werde, sei unsicher, ob die Filialen weitergeführt werden. In Baden-Württemberg gibt es so viele Autos pro Kopf wie noch nie. Nach Zahlen des Statistischen Landesamts kamen Anfang des Jahres auf 1000 Menschen rund 622 Autos, mehr als im Bundesschnitt. Höher lag die Autodichte aber nur, weil mehr Autos zugelassen wurden und die Bevölkerungszahl leicht zurückging. Spitzenreiter im Land ist der Hohenlohe-Kreis, Schlusslicht bleibt Heidelberg. Und die gute Nachricht aus dem Kreis Ludwigsburg: Nach schwierigen Jahren geht's beim Maschinenbauer Trumpf offenbar wieder ein Stück bergauf. Das Unternehmen aus Ditzingen meldet mehr neue Aufträge, plus 7%. Der Umsatz bleibt mit gut 4,3 Milliarden Euro stabil. Chefin Nicola Leibinger-Kammüller ist deshalb vorsichtig optimistisch und rechnet im laufenden Jahr mit weiterem Wachstum.
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3: 3 Minuten nach 1 haben wir's. Auf der A5 Karlsruhe Richtung Basel zwischen Laa und Ettenheim. Hier haben wir eine Unfallstelle noch nicht abgesichert. Wenn ihr auf der A6 Mannheim Richtung Heilbronn unterwegs seid, zwischen Mannheim-Schwetzingen und Schwetzingen-Hockenheim, hier ist auch eine ungesicherte Unfallstelle auf der rechten Spur. Das ist im Baustellenbereich. Und auf der A81 Stuttgart Richtung Singen in Höhe Kreuzböblingen-Hulb auch eine Unfallstelle, auch noch nicht abgesichert. Einen Stau gibt's, A8 Karlsruhe-Stuttgart zwischen Pforzheim-West und Pforzheim-Ost, 7 Kilometer Stop and Go. Liebe Grüße gehen raus an Michael, der meldet den Blitzer in Pfalz-Grafenweiler. In der Hauptstraße wird hier geblitzt auf Höhe vom Friedhof. Und wir haben noch jemand im Verkehrsteam. Hallo!
4: Hallo, ich wollte einen Blitzer melden. Hier ist die Steffi und zwar in Mosbach. Ortseingang von Obrigheim kommen in der 50er-Zone wird gerade aufgebaut, ein weißer Bus. Schönen Tag euch allen, ciao!
3: Dir auch, meine Liebe. Ciao. Und falls ihr auch was gesehen habt, gerne auch eine Sprachnachricht schicken, so wie es Steffi gemacht hat. 08000 34 35 36. Da haben wir auch die Community vorgewarnt. Gute Fahrt.
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3: So, wir bleiben einfach weiter im Flow mit ein bisschen mehr Tempo jetzt zu Marquez, Clock Clock und Austis.
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ja, locker leicht zum AKS jetzt gepfiffen. Stimmungswechsel hier bei Radio Regenbogen. Für alle, die es ein bisschen deeper mögen, jetzt ist Glockenbach die beste Nummer, um den Nachmittag nochmal voll für alle Mails, die noch geschrieben werden müssen, zu nutzen oder auch die letzten Meter zum nächsten Termin zu gleiten und smooth in die Parklücke zu rutschen. Anthem, jetzt bei Radio Regenbogen.

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15: Mit Vio Kostanic. Wer einen neuen Job sucht, hat in Baden-Württemberg gute Chancen. In einer LinkedIn-Analyse für 2026 landen Heilbronn, die Metropolregion Rhein-Neckar, Tübingen, Karlsruhe und Freiburg unter den Top 10 in Deutschland. Pforzheim übt heute die Räumung mehrerer Verwaltungsgebäude. Betroffen sind das Jobcenter im Blumenhof sowie das neue und das alte Rathaus noch bis 14 Uhr. Freiburg muss in diesem Jahr wohl mit weniger Geld auskommen als geplant. Grund sind geringere Steuereinnahmen, vor allem bei der Gewerbesteuer. Der SV Massenbachhausen tritt um 18 Uhr gegen die TSG Hoffenheim an. Das Benefitspiel hatte sich der Kreisligist bei einer TSG-Aktion gesichert.
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16: Es ist genau 13:30. Wir schauen auf die A5 von Heidelberg Richtung Karlsruhe. Zwischen Kreuz Heidelberg und Heidelberg-Schwetzingen. Da haben wir eine Unfallstelle auf der linken Spur. Da sind die Leute auch ausgestiegen, Personen auch auf der Straße unterwegs. Bitte aufpassen. A5 Richtung Basel zwischen Lahr und Ettenheim. Hier ist die rechte Spur wegen einem Unfall gesperrt. Und die A6 von Mannheim Richtung Heilbronn zwischen Mannheim-Schwetzingen und Schwetzingen-Hockenheim. Hier haben wir eine Unfallstelle auf der rechten Spur im Baustellenbereich noch nicht abgesichert. In der Gegenrichtung auf der A8 von Karlsruhe Richtung Stuttgart. Da staute sich zwischen Pforzheim-West und Pforzheim-Ost auf 7 Kilometer. Und es wird auch geblitzt. Danke an Tanja für deine WhatsApp in Hochstetten am Langenberg gegenüber der Straßenbahn-Endstation. Ihr wisst Bescheid. Habt ihr noch was gesehen? Gerne auch eine Sprachnachricht schicken. 08000 34 35 36. Eine gute Fahrt euch und einen wunderschönen Mittwochmittag. Christina Klee hier. Hi.
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0: kurz Fenster offen gelassen, frische Luft reingelassen zu Ed Sheeran und Celestial hier bei Radio Regenbogen. Habt ihr es mitbekommen? Spielzeug-Cowboy Woody und Buzz Lightyear sind wieder da, im Kino.
1: 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Wer da?
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0: Ja, heißt Toy Story 5. Richtig gehört, der fünfte Teil ist das schon. Ist Wahnsinn, wie die Zeit vergeht. Meine Güte, Christoph Beuer, unser Filmexperte im Team. Worum geht's diesmal?
4: Also, wir sind im Kinderzimmer der kleinen Bonnie. 8 Jahre alt ist sie und ihr Lieblingsspielzeug ist eigentlich das Cowgirl Jessie. Aber das ändert sich.
5: Bonnie, ein Päckchen für dich.
6: Oh, danke, danke!
4: Ja, Lilypad ist ein grünes, froschförmiges Hightech-Tablet und Bonnie legt es nicht mehr aus der Hand. Jessie muss darum Woody und die alte Spielzeugtruppe wieder zusammenbringen, denn...
7: Wir finden täglich immer mehr vergessenes Spielzeug.
8: Die Technik übernimmt unser Zuhause.
7: Ich weiß nicht, Jessie. Spielzeug ist zum Spielen, aber Technik ist...
9: Ist für alles.
10: Ich verliere Bonnie an dieses Gerät.
4: Oh. Ja, und gemeinsam versuchen sie jetzt Bonnie wieder zurückzugewinnen, aber Lilypad ist kein leichter Gegner.
0: Können wir uns alle vorstellen. Es klingt irgendwie nach Nostalgie mit modernen Elementen drin. Was sich jetzt viele bestimmt fragen, zündet die alte Toy Story Magie noch? Ich meine, fünfter Teil, ne?
4: Ja, also, ja, das merkst du auch schon. Also wirklich überraschend, das gibt's hier wenig. Woody und Buzz, die sind auch nur Nebenfiguren. Es ist eigentlich die Geschichte von Cowgirl Jessie. Und dieses Thema Bildschirmzeit von Kindern, das ist jetzt auch nichts Neues. Und kommt sogar, wenn wir ehrlich sind, 10 Jahre zu spät um die Ecke. Aber es ist einfach ein gut gemachter Reminder an alle Eltern. Kinder brauchen beim Großwerden in der digitalen Welt uns eben auch noch. Und diese Botschaft bringt Toy Story 5 mit viel Witz rüber. Der Film ist gemacht für einen schönen Kinonachmittag mit der Familie, wo die Kleinen Spaß haben und Mama und Papa sich dann noch daran erinnern, als sie in den 90ern den ersten Teil gesehen haben.
0: Absolut. Danke, Christoph. Unser Must-See der Woche. Toy Story 5, jetzt im Kino.
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10: Sieht sommerlich aus, es gibt Sonne zwischendrin, aber auch mal ein paar dichtere Wolken, heute bei Temperaturen zwischen 21 und 26 Grad. Die gute Nachricht, auch wenn es manchmal grau aussieht, es bleibt weitgehend trocken. In Richtung Wochenende gibt es dann wieder Hochsommerwetter mit bis zu 32 Grad und auch Hitzegewittern.
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11: Das sind die Themen um 14 Uhr. Nachfolge von Jens Spahn offenbar geklärt. Und die gute Nachricht aus Baden-Württemberg. Mehrere Städte bieten Top-Karrierechancen. Ich bin Yandis Tierakis. Schönen guten Tag. Wenige Tage nach dem Rücktritt von Jens Spahn als Unionsfraktionschef steht offenbar seine Nachfolge fest. Offenbar soll der Chef des Kanzleramts Thorsten Frey den Job übernehmen. Baden-Württemberg-Reporter Lars Brune.
12: Thorsten Frey ist ein echter Badener. Geboren in Bad Säckingen im Kreis Waldshut, war er von 2004 bis 2013 Oberbürgermeister von Donaueschingen. Bei der Bundestagswahl im vergangenen Jahr holte Frey das Direktmandat für den Wahlkreis Schwarzwald-Baar. Schon vorher war der 52-Jährige für den Fraktionsvorsitz im Gespräch gewesen. Parteichef Merz entschied sich damals allerdings, ihn ins Kanzleramt zu holen. Kommende Woche sollen die Unionsabgeordneten Frey in einer Sondersitzung zu ihrem neuen Fraktionschef wählen.
11: Der Vorstand der Bundestagsfraktion von CDU und CSU kommt heute Nachmittag zu einer Kurzfraktion.

0: kurzfristig einberufenen digitalen Sitzung zusammen. Mit dabei sind auch die beiden Parteichefs Friedrich Merz und Markus Söder. Es wird erwartet, dass sie der Fraktion einen Vorschlag für Spahns Nachfolge machen. Wer Freis Posten im Kanzleramt übernehmen soll, ist noch nicht bekannt. Es könnte ein neuer Anlauf für einen Frieden in der Ukraine werden. Die Außenminister Russlands und der USA, Sergej Lavrov und Marco Rubio, wollen morgen ein Gespräch führen. Zu dem Treffen kommt es am Rande des ASEAN-Außenministertreffens in Manila. Rubio sagte, er denke, es wäre gut für Russland, wenn dieser Krieg ende. Der deutsche Radstar Florian Lipowitz ist nach seinem Sturz aus bei der Tour de France bereits operiert worden. Der 25-Jährige hatte bei seinem verhängnisvollen Crash im Einzelzeitfahren gestern einen Schlüsselbeinbruch erlitten. Lipowitz wird mit einer Ausfallzeit von mindestens 6 Wochen rechnen müssen. Fußball-Bundesligist SC Freiburg ist ohne seinen wechselwilligen Torwart Noah Atubolu ins Trainingslager nach Österreich gefahren. Der 24-Jährige will den Verein verlassen und verhandelt laut Medienberichten mit Clubs aus der englischen Premier League. Als neue Nummer 1 holte der SC Mio Backhaus von Werder Bremen. Und die gute Nachricht aus Baden-Württemberg: Wer auf der Suche nach einem neuen Job ist, hat auch bei uns im Land gerade gute Chancen. Das zeigt eine Analyse des Karrierenetzwerks LinkedIn. In den Top 10 Städten und Regionen für dieses Jahr hat es Heilbronn auf Platz 2 geschafft, gefolgt von der Metropolregion Rhein-Neckar. Tübingen landet auf Platz 5, Karlsruhe auf 8 und Freiburg auf 9. Die Analyse erfasst das Wachstum von Neueinstellungen, die Schaffung von Arbeitsplätzen und den Zuzug von Fachkräften in ganz Deutschland.
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2: Vorsicht auf der A5 Heidelberg in Richtung Karlsruhe zwischen dem Kreuz Heidelberg und Heidelberg-Schwetzingen. Eine ungesicherte Unfallstelle auf der linken Spur. Und Vorsicht, hier besteht auch Gefahr durch und für Personen auf der Fahrbahn. Auf der A5 Karlsruhe Richtung Basel zwischen Lahr und Ettenheim ist die rechte Spur wegen eines Unfalls gesperrt. Dann Vorsicht auf der A6 Mannheim Richtung Heilbronn bei Schwetzingen-Hockenheim, eine ungesicherte Unfallstelle. Staus und stockender Verkehr. A5 Karlsruhe in Richtung Heidelberg zwischen Krodau und dem Kreuz Waldorf, 4 Kilometer Stau. Dann die A8 Stuttgart in Richtung Karlsruhe zwischen Pforzheim Süd und Pforzheim Nord, 2 Kilometer stockender Verkehr. Und auf der A8 Karlsruhe in Richtung Stuttgart zwischen Pforzheim West und Pforzheim Ost, 7 Kilometer stockend. Geblitzt wird in Pleidelsheim in der Mundelsheimer Straße und dann haben wir noch einen in Eppelheim in der Schwetzinger Straße. Wenn ihr jedoch irgendwas gesehen habt, schickt uns gerne eine Sprachnachricht an die 08000 34 35 36. Kommt gut und sicher an.
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2: Christian Semmet ist hier. Wir liefern euch Sommerhits. Frei Haus, gleich Natasha Bedingfield. Pocket Full of Sunshine, jetzt erstmal Topic und Nico Santos.
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Ganz neuer Hit von Taylor Swift heißt I Knew It, I Knew You. Hier ist Radio Regenbogen mit der besten Musik. Jetzt drehen wir mal The Weeknd zusammen auf. Blinding Lights gibt's jetzt für einen entspannten Mittwochnachmittag.

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9: Mit Vio Kostanic. Knapp ein Jahr nach dem Zugunglück von Riedlingen mit 3 Toten und zahlreichen Verletzten steht die Ursache fest. Der Unfall ist durch einen Hangrutsch infolge von Starkregen ausgelöst worden. Im Neckar-Odenwald-Kreis ist ein neuer Windpark geplant. Entstehen sollen die 16 Windräder auf den Flächen von Adelsheim, Schefflenz und Reukheim. Im Nordschwarzwald gibt es ab sofort 19 neue Schwarzwald-Guides. Sie zeigen Gästen und Einheimischen die Besonderheiten der Schwarzwälder Kulturlandschaft. Zwischen Freiburg-Landwasser und Hochdorf haben heute mehrere Heuballen und rund 1000 Quadratmeter Stoppelfeld gebrannt.
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10: Vorsicht auf der A5 Karlsruhe in Richtung Basel. Zwischen Lahr und Ettenheim ist die rechte Spur wegen eines Unfalls gesperrt. Vorsicht auf der A5 Heidelberg in Richtung Darmstadt an der Ausfahrt Hirschberg. Gefahr durch ein defektes Auto. Dann Vorsicht auf der A6 Mannheim in Richtung Heilbronn. An der Ausfahrt Schwetzingen-Hockenheim ist eine ungesicherte Unfallstelle. Jetzt Staus und stockender Verkehr. A5 Offenburg in Richtung Basel. Zwischen dem Kreuz Offenburg und Ettenheim 10 Kilometer Stau wegen eines Unfalls. Dauert aktuell dort etwa eine halbe Stunde länger, hat uns Astrid per WhatsApp verraten. Danke dafür. A5 Karlsruhe in Richtung Heidelberg. Zwischen Kronau und dem Kreuz Waldorf 4 Kilometer Stau. A8 Stuttgart in Richtung Karlsruhe zwischen Heimsheim und Pforzheim Ost 6 Kilometer stockender Verkehr. A8 Stuttgart in Richtung Karlsruhe zwischen Pforzheim Süd und Pforzheim Nord 2 Kilometer stockend. Und auf der A8 Karlsruhe in Richtung Stuttgart zwischen Pforzheim West und Pforzheim Ost 6 Kilometer stockender Verkehr. Geblitzt wird in Eggenstein-Leopoldshafen in der Hauptstraße und in Elzach steht noch einer in der Triberger Straße. Wenn ihr noch irgendwas gesehen habt, schickt uns gerne eine Sprachnachricht an die 08000 34, 35, 36, allen unterwegs. Eine gute und sichere Fahrt. Ich bin Christian Semmet.
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1: Also je nachdem, wie man sieht, gute oder schlechte Nachrichten, Sport zum Feierabend, Joggen, Kicken, Tennismatch, geht klar, sagt Radio Regenbogen Wetterexperte Jörg Kachelmann. Du hast nämlich auch den Ozonwert für uns im Blick und der ist ziemlich wichtig, damit der Sport auch wirklich gesund ist, denn zu viel Ozon kann tatsächlich die Lunge schädigen, aber gerade im Moment ist okay, ne?
2: Ja, im Moment geht's noch. Also im Moment ist noch einigermaßen frische Luft da. Das wird dann nächste Woche wieder schlechter werden. Aber im Moment muss man sich keine Sorgen machen bei sportiven Aktivitäten draußen. Wir sind noch unter 120 und damit im grünen Bereich.
1: Bleibt aber auch in den nächsten Tagen so, ne?
2: Das Wochenende wird zwar dann langsam, aber sicher ein bisschen mieser, aber das wird dann wieder gegenkompensiert, dass die Sonne weniger scheint und so, dann wird auch weniger produziert. Also ich denke, so bis Mitte nächste Woche sind wir einigermaßen sicher, dass es keine schlechte Idee ist, draußen tierisch rumzurennen, wer es braucht.
1: Genau. Wer es braucht, Sport ist unbedenklich. Go for it. Der Ozonwert in Baden, in Württemberg und in der Pfalz aktuell ziemlich unbedenklich, sagt unser Wetterexperte Jörg Kachelmann. Und Klugscheißer wissen noch zum Schluss, bei den 120, dem Wert in Ozon, den er da angesprochen hat, den misst man in Mikrogramm pro Kubikmeter.
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Lost Frequencies und Sonderling. Crazy. Radio Regenbogen ist hier. Bei uns diese Woche ganz normaler deutscher Sommer. Temperaturen irgendwie so 24 bis 26 Grad. Mal Sonne, mal aber auch nicht. Ja. Und die gute Nachricht, selbst wenn wir in den Sommer schlecht hinschauen, nach Kingston Town, Jamaika, sehen wir Temperaturen von knapp über 30 Grad diese Woche. Die haben 31, 32, aber auch immer Wolken, Gewitter abends. Ich weiß, wer schon mal da war, weiß, es ist immer nur eine Stunde abends und dann ist wieder vorbei. Aber trotzdem, auch da gehören einfach mal so ein paar Wolken mit dazu. Und trotzdem haben die einfach schon den Sommer im Blut, oder? Völlig egal. Wem man zuhört, der aus Kingston kommt, der versprüht einfach sommerliche Vibes. Und genauso einer ist Jack Reddix. Sommerhit von ihm gibt's jetzt bei Radio Regenbogen. Heißt No Matter. 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

0: gleich nach 15 Uhr. Entspannter, aktueller Hit von Olivia Dean, So Easy to Fall in Love. Das ist die beste Musik und die gibt's nur bei uns.
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0: Sieht stellenweise sonnig, stellenweise wolkig aus bei sommerlichen Temperaturen. Zwischen 22 und 26 Grad maximal bleibt es überall trocken. Zum Wochenende hin wird es dann heißer und auch stellenweise nasser.
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12: Das sind die Themen um 15 Uhr. EU einig bei Chatkontrolle. Scan-Erlaubnis kommt wieder. Und die gute Nachricht aus Stuttgart, Baden-Württemberg liegt bei Start-up-Investitionen in der Spitzengruppe.
13: Ich bin Yannis Tierakis. Schönen guten Tag. Im Kampf gegen sexuellen Kindesmissbrauch sollen Messenger-Dienste in der Europäischen Union bald wieder in privaten Chats nach Hinweisen suchen dürfen. In der Debatte um die sogenannte Chat-Kontrolle einigten sich Vertreter der Mitgliedsländer auf eine befristete Ausnahme von europäischen Datenschutzregeln. Davor hatte bereits das EU-Parlament für das Vorhaben gestimmt. Wenige Tage nach dem Rücktritt von Jens Spahn als Unionsfraktionschef steht offenbar seine Nachfolge fest. Offenbar soll der Chef des Kanzleramts Thorsten Frey den Job übernehmen. Baden-Württemberg-Reporter Lars Brune.
14: Thorsten Frey ist ein echter Badener. Geboren in Bad Säckingen im Kreis Waldshut, war er von 2004 bis 2013 Oberbürgermeister von Donaueschingen. Bei der Bundestagswahl im vergangenen Jahr holte Frey das Direktmandat für den Wahlkreis Schwarzwald-Baar. Schon vorher war der 52 für den Fraktionsvorsitz im Gespräch gewesen. Parteichef Merz entschied sich damals allerdings, ihn ins Kanzleramt zu holen. Kommende Woche sollen die Unionsabgeordneten Frey in einer Sondersitzung zu ihrem neuen Fraktionschef wählen.
13: Der Vorstand der Bundestagsfraktion von CDU und CSU kommt heute Nachmittag zu einer kurzfristig einberufenen digitalen Sitzung zusammen. Mit dabei sind auch die beiden Parteichefs Friedrich Merz und Markus Söder. Es wird erwartet, dass sie der Fraktion einen Vorschlag für Spahns Nachfolge machen. Wer Freys Posten im Kanzleramt übernehmen soll, ist noch nicht bekannt.

0: Ein größeres Feuer auf einem Feld zwischen Freiburg-Landwasser und Hochdorf hat heute Vormittag einen Großeinsatz ausgelöst. Rund 1000 Quadratmeter Stoppelfeld und mehrere Heuballen haben gebrannt. Die Feuerwehr konnte die Ausbreitung stoppen, das Ablöschen der Heuballen dauert laut Feuerwehr aber länger an. US-Präsident Trump hat laut Medienberichten ein Nuklearabkommen mit Saudi-Arabien genehmigt. Die Vereinbarung werde dem Königreich beim Aufbau eines zivilen Atomprogramms helfen. Möglicherweise werde es auch den Weg für die Urananreicherung auf saudischem Gebiet ebnen, schreibt unter anderem das Wall Street Journal. Die Vereinbarung werde in den nächsten Tagen dem Kongress in Washington zur Prüfung vorgelegt werden, heißt es in dem Bericht. Das Problem: viele Abgeordnete lehnten eine Ausweitung atomarer Technologie im politisch instabilen Nahen Osten ab. Und die gute Nachricht aus Stuttgart: Baden-Württemberg liegt mit seiner finanziellen Unterstützung von Start-ups deutschlandweit auf dem 2. Platz hinter Berlin und vor Bayern. Insgesamt 1,6 Milliarden Euro hat das Land in Neugründungen investiert. Darunter ist der Megadeal für das Robotik-Start-up Neura Robotics in Metzingen bei Reutlingen mit allein 1,2 Milliarden Euro.
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2: Vorsicht auf der A5 Karlsruhe in Richtung Heidelberg. Zwischen dem Dreieck Karlsruhe und Karlsruhe Mitte ist die rechte Spur wegen eines defekten LKW auf dem Standstreifen gesperrt. Hier laufen Bergungsarbeiten. Auf der A5 Karlsruhe in Richtung Basel ein Unfall zwischen Lahr und Ettenheim. Deshalb ist hier die rechte Spur dicht. A6 Mannheim in Richtung Heilbronn. An der Ausfahrt Schwetzingen-Hockenheim läuft eine Unfallaufnahme. Staus und stockender Verkehr. A5 Offenburg in Richtung Basel. Zwischen dem Kreuz Offenburg und Ettenheim 7 Kilometer Unfallstau. A61 Hockenheim in Richtung Speyer auf Höhe der Rheinbrücke. Oh, Vorsicht, Gefahrenstelle. Hier liegt ein LKW-Reifen auf der Fahrbahn. Die A5 Karlsruhe in Richtung Heidelberg zwischen Kronau und dem Kreuz Walldorf 4 Kilometer Stau. A8 Stuttgart in Richtung Karlsruhe zwischen Heimsheim und Pforzheim Ost 6 Kilometer stockender Verkehr. A8 Stuttgart in Richtung Karlsruhe zwischen Pforzheim Süd und Pforzheim Nord 2 Kilometer stockend. Und auf der A8 Karlsruhe in Richtung Stuttgart zwischen Pforzheim West und Pforzheim Ost 6 Kilometer stockend. Geblitzt wird aktuell in Weilderstadt in der Simmerzheimer Straße. Dann hat uns der Dennis noch einer gemeldet in Hilsbach, und zwar in der Bergstraße auf Höhe des Discount-Supermarkts. Und in Neulussheim steht noch einer in der Waghäuselstraße, den uns Andreas per WhatsApp reingerufen hat. Wenn ihr noch was gesehen habt, schickt uns gerne eine Sprachnachricht an die 08000 34 35 36. Gute Fahrt!
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2: Christian Semmet ist hier. Hallo zusammen. Gleich bei mir in der Show die Cutting Crew. I Just Died in Your Arms. Jetzt aktuelles von Bibi Rexha und Faithless.
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ganz neuer aktueller Hit von Olivia Dean. Hier bei Radio Regenbogen. Jetzt drehen wir mal ein bisschen Sommer auf mit Daddy Yankee und Snow. Hier ist

Neu bei Radio Regenbogen. Malik Harris, Lie to Me. 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
6: Mit Vio Kostanec. Die Pkw-Dichte in Baden-Württemberg hat mit 622 Autos je 1000 Einwohner einen neuen Rekord erreicht. Damit liegt der Südwesten weiter über dem Bundesschnitt. Für den SC Freiburg geht's wieder nach Österreich. Das traditionelle Trainingslager in Schruns steht an. Am Freitag steht dann ein Testspiel gegen den englischen Zweitligisten Derby County auf dem Plan. Im Mannheimer Rosengarten bekommen die Besucher eine ganz neue Stimme zu hören. Comedian Bülent Ceylan übernimmt hier jetzt die Hausansagen. Stuttgart ruft seine Bürger auf, vor dem Verreisen Gärten und Balkone Tigermücken sicher zu machen. Vor allem kein offenes Wasser stehen lassen.
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7: Vorsicht auf der A5 Karlsruhe in Richtung Basel zwischen Lahr und Ettenheim. Ein Unfall auf der rechten Spur. Die A5 Karlsruhe in Richtung Heidelberg zwischen dem Dreieck Karlsruhe und Karlsruhe Mitte. 4 Kilometer Stau, hier laufen Bergungsarbeiten. Die A6 Mannheim in Richtung Heilbronn. Bei der Ausfahrt Schwetzingen-Hockenheim laufen Aufräumarbeiten nach einem Unfall. A5 Offenburg in Richtung Basel zwischen dem Kreuz Offenburg und Ettenheim. 8 Kilometer Unfallstau. A61 Hockenheim in Richtung Speyer in Höhe der Rheinbrücke liegt ein LKW-Reifen auf der Fahrbahn. Auf der A8 Stuttgart in Richtung Karlsruhe zwischen Heimsheim und Pforzheim Ost 6 Kilometer stockender Verkehr. Dann die A8 Stuttgart in Richtung Karlsruhe zwischen Pforzheim Süd und Pforzheim Nord 2 Kilometer stockend. Und auf der A8 Karlsruhe in Richtung Stuttgart zwischen Pforzheim West und Pforzheim Ost 6 Kilometer stockender Verkehr. Geblitzt wird aktuell in Eppelheim in Richtung Blankstadt und zwar am Ortseingang von Eppelheim. Andrea hat uns das per WhatsApp gemeldet und in Emmendingen steht noch einer in der Hochburger Straße. Wenn ihr noch irgendwas gesehen habt, schickt uns gerne eine Sprachnachricht an die 08000 34 35 36. Allen unterwegs eine gute und sichere Fahrt. Ich bin Christian Semmit.
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0: Vespula vulgaris.
1: Hier ist Radio Regenbogen, ich bin Harry Potter. Ne, klingt tatsächlich so, oder? Klingt wie ein Zauberspruch von Harry Potter, aber hier Harry Potter Musik aus, ist es gar nicht. Es ist einfach nur der völlig langweilig biologische Fachbegriff für die Wespe. Ein Biologe muss man aber nicht unbedingt sein, um zu wissen, dass Wespen ziemlich nerven können. Gerade jetzt, wenn man mal draußen sitzt, da hast du gerade so ein Stück Fleisch und ein Stück Kuchen vor dir, kommen sie irgendwie zu Zehntausenden her, gefühlt, und schwirren dir um den Kopf und haben eigentlich nur vor, dich zu stechen. So fühlt sich's an für mich. Ich renne dann gerne weg. Ja, so einer bin ich. Aber langsam, ja, muss man sich tatsächlich vorbereiten auf die Hochzeit der Wespen und gucken, was man tun kann gegen diese nervigen Viecher. Simon Müller aus der Radio Regenbogen Redaktion hat uns mal gesagt, warum Wespen eigentlich im Hoch- und Spätsommer so lästig werden.
2: Ja, das liegt daran, dass die Wespenvölker jetzt einfach am größten sind und sie deshalb nicht nur in der Natur, sondern vermehrt auch bei uns Menschen nach Nahrung suchen. Und eigentlich haben Wespenvölker auch ihre hauseigene Zuckerproduktion, denn Wespenlarven produzieren ein süßes Zuckersekret, von dem sich die erwachsenen Wespen ernähren. Aber so langsam sind jetzt fast alle Larven geschlüpft und die Wespen müssen nach süßen Alternativen suchen. Und da kommt dann unsere Cola oder unser Stück Streuselkuchen ins Spiel.
1: Glücklicherweise gibt's aber auch ein paar Tricks im Umgang mit Wespen.
2: Ja, so blöd es klingt, erstmal Ruhe bewahren. Denn wichtig zu wissen ist, Wespen sehen von Natur aus sehr unscharf. Und ihr typischer Zickzackflug hilft ihnen, sich besser zu orientieren. Und das wirkt dann auf uns teilweise aggressiv, ist aber eigentlich ganz harmlos. Und die gute Nachricht ist sowieso, das Zusammenleben ist nur auf Zeit. Die meisten Völker sterben im Herbst von selbst aus. Und auch wenn sie nerven, Wespen sind echt richtig nützlich. Denn sie bestäuben Pflanzen und sie fressen Mücken und Fliegen, die ja wiederum auch sehr lästig sein können.
1: Ja, habt ihr irgendwelche Tricks, irgendwelche Tipps, irgendwelche Mittel, die helfen gegen Wespen? Dann teilt sie doch gerne mal mit allen von uns unter 08000 34 35 36.
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Kennt ihr noch diesen Hit aus dem Jahr 2000? Gabrielle Rice. Wir spielen euch die beste Musik für einen sommerlichen Mittwochnachmittag, natürlich nur hier bei Radio Regenbogen.

0: aktueller Hit von Alex Warren heißt Fever Dream. Das ist die beste Musik und die gibt's natürlich nur hier bei uns.
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0: Mal sonnig, mal wolkig bei Temperaturen zwischen 24 und 26 Grad. So geht's auch in den nächsten Tagen erstmal weiter. Zum Wochenende hin wird es dann mit knapp über 30 Grad wieder hochsommerlich warm. Vor allen Dingen am Samstag reicht das dann sogar für ein paar Gewitterzellen am Abend.
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10: Das sind die Themen um 16 Uhr. Unionsfraktionsvorsitz Frei soll auf Spahn folgen. Und die gute Nachricht aus Karlsruhe, das Fest beginnt morgen und es gibt eine neue Initiative.
11: Ich bin Yannis Tierakis. Schönen guten Tag. Kanzleramtschef Thorsten Frei soll die Nachfolge von Jens Spahn als Unionsfraktionschef antreten. Darauf haben sich die Chefs beider Parteien, Friedrich Merz und Markus Söder, verständigt. Bei einer digitalen Sitzung des Fraktionsvorstands wurde Frei von den beiden heute dann auch offiziell vorgeschlagen. Frei ist Baden-Württemberger, war früher Oberbürgermeister von Donaueschingen und hat bei der Bundestagswahl vergangenes Jahr das Direktmandat für den Wahlkreis Schwarzwald-Baar geholt. Dass er jetzt an die Spitze der Unionsfraktion kommen soll, ist für den CDU-Fraktionschef im baden-württembergischen Landtag Tobias Vogt ein wichtiges Zeichen.
12: Der Fraktionschef ist mit der wichtigste, der mächtigste Mann, die mächtigste Figur im politischen Berlin. Und deswegen ist es für Baden-Württemberg eine ganz hervorragende Sache. Und jetzt persönlich auch, Thorsten Frei ist menschlich, aber auch fachlich ganz, ganz hervorragend dafür geeignet. Und ich freue mich riesig persönlich für ihn, aber auch für die gesamte CDU-CSU-Bundestagsfraktion.
10: Im Kampf gegen sexuellen Kindesmissbrauch sollen Messenger-Dienste in der Europäischen Union bald wieder in privaten Chats nach Hinweisen suchen dürfen. In der Debatte um die sogenannte Chat-Kontrolle einigten sich Vertreter der Mitgliedsländer auf eine befristete Ausnahme von europäischen Datenschutzregeln. Davor hatte bereits das EU-Parlament für das Vorhaben gestimmt. US-Präsident Donald Trump droht dem Iran, man werde in Zukunft jedes Mal eine Brücke oder ein Kraftwerk bombardieren und zerstören, wenn der Iran ein Schiff in der Straße von Hormuz beschieße. Das teilte er auf seiner Plattform Truth Social mit. Vergangene Nacht wurden erstmals seit Beginn der jüngsten Eskalation wieder Ziele in der Hauptstadt Teheran angegriffen. Die schwierige Wirtschaftslage wirkt sich zunehmend auf den Ausbildungsmarkt in Baden-Württemberg aus. Das zeigt die aktuelle IHK-Ausbildungsumfrage. Es werden weniger Ausbildungsplätze angeboten. Gleichzeitig sehen fast alle befragten Betriebe Defizite bei der Ausbildungsreife der Bewerber.

0: Und die gute Nachricht aus Nordbaden, das Fest in Karlsruhe macht aus einer Welle der Anteilnahme eine dauerhafte Initiative. Grund ist der Sturm in der vergangenen Woche, hatte einen der beiden markanten Bäume auf dem Mount Klotz zerstört. Laut Geschäftsführer Martin Wacker hätten zahlreiche Besucher, Sponsoren und Partner danach ihre Unterstützung angeboten. Daraus entsteht jetzt die Initiative Das Fest bewegt. Ein Teil der Spenden finanziert einen neuen Baum, der andere fließt in soziale Projekte für Kinder und Jugendliche.
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2: Vorsicht auf der A5 Basel in Richtung Karlsruhe zwischen Appenweier und Achern. Eine ungesicherte Unfallstelle auf der linken Spur. Vorsicht auch auf der A5 Karlsruhe Richtung Basel zwischen Lahr und Ettenheim. Ein Unfall auf der rechten Spur. Vorsicht auf der A6 Mannheim in Richtung Heilbronn zwischen dem Kreuz Mannheim und Mannheim-Schwetzingen. Eine ungesicherte Unfallstelle. Jetzt Staus und stockender Verkehr. A5 Offenburg in Richtung Basel zwischen dem Kreuz Offenburg und Ettenheim. 8 Kilometer Unfallstau. A5 Karlsruhe in Richtung Heidelberg zwischen Kronau und dem Kreuz Walldorf 4 Kilometer Stau. A8 Stuttgart Richtung Karlsruhe zwischen Heimsheim und Pforzheim Ost 4 Kilometer stockender Verkehr. Dann die A8 Stuttgart in Richtung Karlsruhe zwischen Pforzheim Süd und Pforzheim Nord 2 Kilometer stockend und in der Gegenrichtung auf der A8 Karlsruhe Richtung Stuttgart zwischen Pforzheim West und Pforzheim Ost 6 Kilometer stockend. Geblitzt wird in Unterreichenbach in der Pforzheimer Straße und in Rastatt steht ein Blitzer in der Ottersdorfer Straße. Wenn ihr noch irgendwas gesehen habt, gerne Sprachnachricht schicken an die 08000 34 35 36. Allen unterwegs eine gute Fahrt.
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3: Hallo Feierabend.
2: Was macht man eigentlich gegen die lästigen Wespen? Wie wird man die los? Eure Tipps sammeln wir unter 08000 34 35 36. Und so ein paar gute habe ich hier schon. Reden wir gleich mal drüber nach drei Hits von Sheryl Crow und Michael Schulte. Ich bin Christian Semmet, wo wir gerade von nervigen Viechern sprechen.
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0: Saint-Tropez. Was hilft eigentlich gegen Wespen im Garten, wenn man sich raussetzt, hat irgendwie was Süßes dabei oder auch ein Stück Fleisch oder so, dauert es gefühlt ja 0,72 Sekunden. Schon sind mindestens 5 Wespen um einen rum und man hat irgendwie immer das Gefühl, die wollen einem was tun, oder? Die fliegen immer so durch die Gegend, die wirken so aggressiv. Also wir haben euch mal gefragt, was macht ihr gegen die Wespen im Garten? 0800 34 35 36. Viele von euch haben hier schon Tipps geschickt, sagen hier zum Beispiel Leckerli hinlegen, Ablenkfütterung nennen es auch einige. Ist eigentlich eine ziemlich gute Idee. Heißt, man nimmt irgendwas, was Wespen anzieht und packt es irgendwie so 10 Meter, 20 Meter weg von da, wo man eigentlich sitzt, damit die Wespen eben dahin fliegen und nicht selbst um die Ohren fliegen. Lisa hat uns das hier noch per WhatsApp reingeschickt.
1: Was nachhaltig ist und was super ist für die Natur, nämlich ein Bienenvolk. Wir haben selber Bienenvölker im Garten und haben seitdem kaum noch Probleme mit Wespen beim Grillen.
2: Also wenn man jetzt nicht unbedingt weiß, wer der nächstgelegene Imker ist, gibt es auch sogenannte Imkervereine. Die kann man googeln, welcher der nächste ist in seinem Umkreis und dann auch an diesen Verein schreiben, weil Imker haben immer Interesse daran, ihre Völker so weit wie möglich zu verstreuen.
0: Also wir halten fest, Ablenkfütterung hoch im Kurs bei euch oder auch Bienen gegen Wespen. Habt ihr noch mehr Ideen? 0800 34 35 36. Was hilft gegen Wespen im Garten? Hier ist Radio Regenbogen.

aktueller neuer Hit von Tampa City heißt Self-Aware. Ich finde super, was ihr alles so für Ideen habt, wie man sich die Wespen aus dem Garten fernhalten kann. Haben wir gerade eben drüber geredet hier bei Radio Regenbogen. Kommt immer mehr rein per WhatsApp von euch. Zum Beispiel schreibt Timo aus Karlsruhe, glimmendes Kaffeepulver. Also er stellt da wohl so eine feuerfeste Schale hin, schreibt er. Macht da Kaffeepulver rein, zündet es an, damit es glimmt. Und da entsteht dann so ein leichter Kaffeeduftrauch, der die Wespen wohl irgendwie fernhält. Er schwört darauf, funktioniert super, schreibt er hier. Oder haben auch mehrere von euch uns geschrieben. Unter anderem hat das Isabel aus Freiburg geschrieben. Sie sagt, ihr müsst einfach so eine Papiertüte oder ein Stück Backpapier, sagen auch einige, zusammenknüllen und einfach aufhängen, irgendwo an einem Haken am Balkon. Und es sieht dann so aus, als ob da schon ein Wespennest ist. Und dann denkt die gemeine Wespe, die vorbeifliegt, oh nein, da drüben sind die Kollegen, da bin ich nicht zuständig, da fliege ich mal lieber einen weiten Bogen drumherum. Finde ich super, schickt gern weiter eure Ideen gegen Wespen an die 08000 34 35 36.

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10: Mit Viokostsanitsch. Baden-Württemberg liegt mit seiner finanziellen Unterstützung von Startups deutschlandweit auf dem 2. Platz hinter Berlin und vor Bayern. Insgesamt 1,6 Milliarden Euro hat das Land in Neugründungen investiert. Freiburg muss in diesem Jahr wohl mit weniger Geld auskommen als geplant. Grund sind geringere Steuereinnahmen. Im Mannheimer Rosengarten bekommen die Besucher eine ganz neue Stimme zu hören. Comedian Bülent Ceylan übernimmt hier jetzt die Hausansagen. Der SV Massenbachhausen tritt um 18 Uhr gegen die TSG Hoffenheim an. Das Benefizspiel hatte sich der Kreisligist bei einer TSG-Aktion gesichert.
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11: Vorsicht auf der A5 Basel in Richtung Karlsruhe zwischen Appenweier und Aachen. Eine ungesicherte Unfallstelle auf der linken Spur. Vorsicht auf der A5 Karlsruhe Richtung Basel zwischen Offenburg und Lahr. Ein Unfall auf der rechten Spur. Im Kreis Karlsruhe auf der Landesstraße zwischen Blankenloch und dem Abzweig nach Waldbrücke besteht Gefahr durch und für Personen auf der Fahrbahn wegen einer ungesicherten Unfallstelle. Jetzt Staus und stockender Verkehr. A5 Karlsruhe in Richtung Heidelberg zwischen Kronau und dem Kreuz Walldorf 4 Kilometer Stau. A8 Stuttgart in Richtung Karlsruhe zwischen Heimsheim und Pforzheim Ost 6 Kilometer stockender Verkehr. Die A8 Stuttgart in Richtung Karlsruhe zwischen Pforzheim Süd und Pforzheim Nord nochmal 2 Kilometer stockender Verkehr. Und auf der A8 Karlsruhe Richtung Stuttgart zwischen Pforzheim West und Pforzheim Ost 6 Kilometer stockend. Geblitzt wird in Waldkirch in der Lange Straße. Und in Bestenheit steht auch noch ein Blitzer in der, und da geht der Text nicht weiter, auch in irgendeiner Straße in Bestenheit. So viele kann es da nicht geben, also am besten in ganz Betzenheit vorsichtig fahren und langsam. Wenn ihr noch irgendwas gesehen habt, gerne Sprachnachricht schicken an die 08000 34 35 36. Kommt gut und sicher ans Ziel, ich bin Christian Semmet.
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ganz neu bei Radio Regenbogen, The Bowser, Magnetic, The Bowser, das The ist wichtig, ist nicht der deutsche Rapper Bowser, sondern The Bowser sind so drei Typen aus, ich glaube Norwegen kommen die, ja, eben so gute Laune Musik machen wie das Ding, was wir gerade gehört haben.

In welcher Farbe habt ihr euer Radio eigentlich am liebsten? Im Angebot hätte ich gleich nach 5 Pink. Whatever you want. Die

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7: Sieht manchmal sonnig, manchmal wolkig aus bei Temperaturen zwischen 22 und 26 Grad. Die gute Nachricht, es bleibt überall trocken und es ist nicht ganz so heiß. Das Wochenende wird dann immer näher kommen und mit dem näher rückenden Wochenende steigen auch die Temperaturen. Freitag knacken wir dann wieder die 30 Grad entlang des Rheins. Auch der Samstag soll hochsommerlich werden mit Spitzentemperaturen von bis zu 32 Grad. Nur in Richtung Abend sind auch einzelne Gewitter drin.
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8: Das sind die Themen um 17 Uhr. Kanzleramtschef Frei soll Vorsitz der Unionsfraktion übernehmen. Und die gute Nachricht aus Mannheim, Bülent Ceylan ist die neue Stimme im Rosengarten. Ich bin Yannis Tierakis. Schönen guten Tag. Nach dem Rücktritt von Jens Spahn soll Kanzleramtschef Thorsten Frei das Zepter als Chef der Unionsfraktion übernehmen. Die Parteispitzen von CDU und CSU, Friedrich Merz und Markus Söder, haben den Kanzleramtschef heute offiziell als Nachfolger vorgeschlagen. In einer Woche soll er bei einer Sondersitzung der Unionsfraktion gewählt werden. Eine gute Wahl findet der parlamentarische Geschäftsführer Steffen Bilger.
9: Nach meinem Eindruck wurde der Vorschlag sehr positiv aufgenommen. Am Ende entscheidet die Fraktion am kommenden Mittwoch. Aber Thorsten Frei bringt natürlich sehr gute Voraussetzungen mit. Denn er kennt die Fraktion in- und auswendig als ehemaliger erster parlamentarischer Geschäftsführer. Er weiß, worauf es ankommt, die Fraktion stark zu vertreten, aber auch den Zusammenhalt in der Koalition in den Mittelpunkt zu stellen. Dazu hilft ihm sicherlich auch seine Erfahrung, die er jetzt in der Regierung sammeln konnte.
8: Auch Außenminister Wadefuhl hat sich hinter Frei als Spahns Nachfolger gestellt. Er sei genau der Richtige, sagte Wadefuhl am Rande eines Besuchs in Nigeria. Die Behörden in Deutschland wollen sich besser gegen Cyberangriffe schützen. Die Bundesregierung hat deshalb heute ein umfassendes Sicherheitsprogramm beschlossen. So sollen die staatlichen Computernetze widerstandsfähiger werden und Schwachstellen schneller geschlossen werden. Außerdem will man das Vorgehen aller Ministerien erstmals einheitlich lenken. Beim Brand in einem Aluminiumwerk in Villingen-Schwenningen sind 5 Menschen verletzt worden. Ein technischer Defekt an einer Maschine hatte das Feuer wohl verursacht. Das Gebäude wurde geräumt. Wie schwer die 5 Mitarbeiter verletzt wurden, ist unklar. Der ehemalige Bundesverkehrsminister Andreas Scheuer muss sich ab 21. September vor Gericht verantworten. Das hat das Landgericht Berlin mitgeteilt. Bei dem Prozess geht es um den Vorwurf einer Falschaussage im Zusammenhang mit der gescheiterten Pkw-Maut. Der CSU-Politiker soll den Untersuchungsausschuss des Bundestags belogen haben. Die schwierige Wirtschaftslage wirkt sich zunehmend auf den Ausbildungsmarkt in Baden-Württemberg aus. Das zeigt die aktuelle IHK-Ausbildungsumfrage. Es werden weniger Ausbildungsplätze angeboten. Gleichzeitig sehen fast alle befragten Betriebe Defizite bei der Ausbildungsreife der Bewerber. Und die gute Nachricht aus der Rhein-Neckar-Region. Im Mannheimer Rosengarten bekommen die Besucher eine ganz neue Stimme zu hören. Comedian Bülent Ceylan übernimmt hier jetzt die Hausansagen. Erste Sprechproben veröffentlichte der Betreiber des Rosengartens schon jetzt auf Instagram. Hier wurde dann auch verraten, dass es bei den Ansagen sowohl eine klassische als auch eine Monomer-Version geben soll.
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11: In Deutschland gibt es so viele Autos wie noch nie. Nach Angaben des Statistischen Bundesamts stieg die Zahl der Pkw im Vergleich zum Vorjahr auf den Rekordwert.

0: Wert von 49,5 Millionen. Das entspricht 593 Autos pro 1000 Einwohner. Rechnerisch die meisten Fahrzeuge pro Einwohner gibt es im Saarland, die wenigsten in Berlin. Dort ging die Zahl der Autos pro Einwohner ebenso wie in Bremen sogar zurück. Und noch der Blick auf den DAX, der steht im Plus bei 25.131 Punkten. Jan-Henner Reitze für Radio Regenbogen.
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3: Vorsicht auf der A5 Basel Richtung Karlsruhe in Höhe Hartheim-Heitersheim steht ein defekter LKW in der Einfahrt. Dann Vorsicht auf der A5 Karlsruhe in Richtung Heidelberg zwischen dem Dreieck Karlsruhe und Karlsruhe Mitte ein defekter LKW auf dem Standstreifen. Dann Vorsicht auf der A81 Heilbronn in Richtung Würzburg. Auf der Kochertalbrücke liegt ein Koffer auf der linken Spur. Vorsicht auf der A81 Singen Richtung Stuttgart zwischen Böblingen Ost und dem Kreuz Stuttgart liegt Kies auf allen Fahrstreifen. Vorsicht im Kreis Karlsruhe auf der Landesstraße zwischen Blankenloch und dem Abzweig nach Waldbrücke läuft eine Unfallaufnahme im Kreuzungsbereich. Jetzt Staus und stockender Verkehr. A5 Karlsruhe in Richtung Heidelberg zwischen Kronau und dem Kreuz Walldorf 4 Kilometer Stau. A8 Stuttgart in Richtung Karlsruhe zwischen Heimsheim und Pforzheim Ost 6 Kilometer stockender Verkehr und auf der A8 Karlsruhe in Richtung Stuttgart zwischen Pforzheim West und Pforzheim Ost 6 Kilometer stockender Verkehr wegen der üblichen Baustelle und dann ist da auch noch ein Unfall passiert, der jetzt auf der rechten und mittleren Spur aufgenommen wird. Geblitzt wird in Ihringen in der Wasenweiler Straße und in Bestenheit steht einer in der Otto-Schott-Straße. Wenn ihr noch irgendwas gesehen habt, schickt uns gerne eine Sprachnachricht an die 08000 34 35 36. Allen unterwegs eine gute und sichere Fahrt.
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4: Hallo Feierabend.
3: Christian Semmet ist hier. Hallo zusammen. Gleich gibt's hier bei mir in der Show Taylor Swift und Bryan Adams. Jetzt Leonie zusammen mit Calum Scott. Aktueller Hit heißt Stay.
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0: Also je nachdem, wie man sieht, gute oder schlechte Nachrichten, Sport zum Feierabend, Joggen, Kicken, Tennismatch, geht klar, sagt Radio Regenbogen-Wetterexperte Jörg Kachelmann. Du hast nämlich auch den Ozonwert für uns im Blick und der ist ziemlich wichtig, damit der Sport auch wirklich gesund ist, denn zu viel Ozon kann tatsächlich die Lunge schädigen, aber gerade im Moment ist okay, ne?
1: Ja, im Moment geht's noch. Also im Moment ist noch einigermaßen frische Luft da. Das wird dann nächste Woche wieder schlechter werden. Aber im Moment muss man sich keine Sorgen machen bei sportiven Aktivitäten draußen. Wir sind noch unter 120 und damit im grünen Bereich.
0: Bleibt aber auch in den nächsten Tagen so, ne?
1: Das Wochenende wird zwar dann langsam, aber sicher ein bisschen mieser, aber das wird dann wieder gegenkompensiert, dass die Sonne weniger scheint und so, dann wird auch weniger produziert. Also ich denke, so bis Mitte nächste Woche sind wir einigermaßen sicher, dass es keine schlechte Idee ist, draußen tierisch rumzurennen, wer es braucht.
0: Genau. Wer es braucht, Sport ist unbedenklich. Go for it. Der Ozonwert in Baden, in Württemberg und in der Pfalz aktuell ziemlich unbedenklich, sagt unser Wetterexperte Jörg Kachelmann. Und Klugscheißer wissen noch zum Schluss, bei den 120, dem Wert in Ozon, den er da angesprochen hat, den misst man in Mikrogramm pro Kubikmeter.

Julia aus Bretten schreibt ins Radio Regenbogenstudio. Hallo Christian, genau mein Humor. Zuerst redest du mit Jörg Kachelmann über Ozon und danach kommt Dragostea Detail von Ozon. Ozon, Ozon. Ich schwöre, es war keine Absicht, das war reiner Zufall. Aber du hast völlig recht. Wie gut hat das denn bitte gepasst? Ja, so ist es halt bei uns bei Radio Regenbogen.

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7: Mit Vio Kostanic. Baden-Württemberg liegt mit seiner finanziellen Unterstützung von Start-ups deutschlandweit auf dem zweiten Platz. Insgesamt 1,6 Milliarden Euro hat das Land in Neugründungen investiert. Stuttgart ruft seine Bürger auf, vor dem Verreisen Gärten und Balkone Tigermücken sicher zu machen. Vor allem kein offenes Wasser stehen lassen. Beim Brand in einem Aluminiumwerk in Villingen-Schwenningen sind 5 Mitarbeiter verletzt worden. Grund soll der technische Defekt einer Maschine gewesen sein. Zur Vermessung entlang der geplanten Trasse einer neuen Druckleitung fliegen heute und morgen in Wehr Drohnen über die Stadt. Deshalb kann es zu Lärm- und Sichtbeeinträchtigungen kommen.
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8: Vorsicht auf der A8 Karlsruhe in Richtung Stuttgart zwischen dem Dreieck Karlsruhe und Karlsbad steht ein defekter LKW auf dem Verzögerungsstreifen. Vorsicht auch auf der A8 Stuttgart in Richtung Karlsruhe zwischen Pforzheim Süd und Pforzheim Ost liegt ein Stein auf der Fahrbahn. Also ein Stein, nicht ein Stein. Vorsicht auf der A5 Karlsruhe in Richtung Heidelberg zwischen dem Dreieck Karlsruhe und Karlsruhe Mitte. Hier ist die rechte Spur wegen eines defekten LKW blockiert. Die A8 Karlsruhe in Richtung Stuttgart zwischen dem Dreieck Karlsruhe und Karlsbad. Ein defekter LKW. Dann im Kreis Karlsruhe auf der Landesstraße zwischen Blankenloch und dem Abzweig nach Waldbrücke läuft eine Unfallaufnahme im Bereich einer Kreuzung. Staus und stockender Verkehr A5 Karlsruhe in Richtung Heidelberg zwischen Kronau und dem Kreuz Walldorf 4 Kilometer Stau. Dann die A8 Stuttgart in Richtung Karlsruhe zwischen Heimsheim und Pforzheim Ost 6 Kilometer stockender Verkehr und auf der A8 Karlsruhe in Richtung Stuttgart zwischen Pforzheim West und Pforzheim Ost 6 Kilometer stockender Verkehr. Geblitzt wird auf der B38 kurz vor der Ausfahrt Vogelstangen. Und wenn ihr noch irgendwas gesehen habt, schickt uns gerne eine Sprachnachricht an die 08000 34 35 36. Allen unterwegs eine gute und sichere Fahrt. Ich bin Christian Semmet.
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0: Massenbachhausen im Landkreis Heilbronn hat etwa 4000 Einwohner heute. Den Ort gibt's, ich habe mal nachgeguckt, wohl schon seit dem 4. oder 5. Jahrhundert vor Christus. Ja, also schon richtig, richtig lang. Aber sowas wie heute Abend, das gab's in Massenbachhausen garantiert noch nie. Denn das ganze Dorf steht Kopf. Alle 4000 Einwohner stehen so da und können ihr Glück kaum fassen. Denn gleich geht's los um 18 Uhr in 18 Minuten und 21 Sekunden dürfte Anstoß sein für das Traumspiel für den SV Massenbachhausen, nämlich gegen die Profis von der TSG Hoffenheim. Dieses einzigartige Spiel hatte sich der SV Massenbachhausen bei einer TSG-Fanaktion gesichert. Radio Regenbogen-Sportreporterin Rebecca Allgeier.
1: Hier ist schon richtig was los in Massenbachhausen. Hier wuselt es an jeder Ecke. Getränke werden noch angekarrt, die Grills angeschmissen. 1500 Zuschauer kommen heute, um die Stars der TSG zu sehen. Die gibt's hier natürlich heute zum Anfassen für groß und klein. Und auch sportlich hat sich der Bezirksligist übrigens frisch aufgestiegen. Was vorgenommen? Nicht zweistellig soll's ausgehen. Und ja, vielleicht auch ein eigenes Tor geschossen werden. Aber im Mittelpunkt steht natürlich die Vorfreude. Seit Samstag sind hier 50 bis 60 Menschen im Einsatz, arbeiten unermüdlich am Traumspiel. Und jetzt fällt auch bei allen langsam die Anspannung ab. Jetzt heißt es einfach nur genießen. Ja, auch für mich.
0: Ja, definitiv euch viel Spaß in Massenbachhausen. Und es muss ja nichts heißen. Ja? Also ich meine, das ist ja ähnlich wie DFB-Pokal. Kleine Vereine können ja manchmal was reißen. Was heißt hier nicht zweistellig? Am Ende gewinnt Massenbachhausen sogar noch gegen die TSG. Das wäre eine Sensation, wenn das passiert heute Abend. Also ich drücke den Massenbachhausen dann auf jeden Fall die Daumen. Und unser Sportpartner TSG Hoffenheim ist heute Abend also zu Gast beim Dorfverein in Massenbachhausen für ein Spiel, das dort, glaube ich, alle, die dabei sind, so schnell nicht vergessen werden.
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0: Wer hat diesem Typen so das Herz gebrochen? Paul Young, Every Time You Go Away. Andere Hits von ihm heißen zum Beispiel Come Back and Stay oder auch Love Will Tear Us Apart. Also irgendwie hatte der was mit Liebeskummer, oder? Und ihren Mann sucht gleich nach 18 Uhr auch Ray. Where is my husband? Gibt's gleich. Ist die beste Musik und die gibt's natürlich nur bei uns.
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2: Sommer ist es, auch morgen Temperaturen zwischen 22 und dann immerhin teilweise schon bis zu 27, 28 Grad. In Richtung Wochenende wird es dann auch immer wärmer. Die Temperaturen gehen dann rauf auf bis zu 30, 32 Grad, vielleicht sogar am Samstag. Erst in der Nacht zum Sonntag wird es dann auch gewitterig. Bis dahin, perfektes Hochsommerwetter.
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3: Das sind die Themen um 18 Uhr. Unionsspitzen machen Vorschlag für Sparnachfolge. Und die gute Nachricht aus Ditzingen, bei Trumpf geht's wieder bergauf. Ich bin Yannis Tierakis, schönen guten Abend. Nach dem Rücktritt von Jens Spahn soll Kanzleramtschef Thorsten Frey das Zepter als Chef der Unionsfraktion übernehmen. Die Parteispitzen von CDU und CSU, Friedrich Merz und Markus Söder, haben den Kanzleramtschef heute offiziell als Nachfolger vorgeschlagen. In einer Woche soll er bei einer Sondersitzung der Unionsfraktion gewählt werden. Eine gute Wahl findet der parlamentarische Geschäftsführer Steffen Bilger.
4: Nach meinem Eindruck wurde der Vorschlag sehr positiv aufgenommen. Am Ende entscheidet die Fraktion am kommenden Mittwoch. Aber Thorsten Frey bringt natürlich sehr gute Voraussetzungen mit. Denn er kennt die Fraktion in- und auswendig als ehemaliger erster parlamentarischer Geschäftsführer. Er weiß, worauf es ankommt, die Fraktion stark zu vertreten, aber auch den Zusammenhalt in der Koalition in den Mittelpunkt zu stellen. Dazu hilft ihm sicherlich auch seine Erfahrung, die er jetzt in der Regierung sammeln konnte.
3: Auch Außenminister Wadefuhl hat sich hinter Frey als Spahns Nachfolger gestellt. Er sei genau der Richtige, sagte Wadefuhl am Rande eines Besuchs in Nigeria. Der Staat darf nach Einschätzung von Juristin Frauke Brosius-Gersdorf Leihmutterschaft unter bestimmten Bedingungen nicht verbieten. Das Grundgesetz gehe immer von der Selbstbestimmung des Einzelnen aus, auch von der Selbstbestimmung der Frau, sagte die ehemalige Kandidatin für das Verfassungsgericht in einem Interview. Das jetzige Verbot der Leihmutterschaft und der Eizellspende sei ein Eingriff in die Grundrechte. Die Debatte um Leihmutterschaft war entbrannt, nachdem Unionsfraktionschef Jens Spahn und sein Mann bekannt gegeben hatten, dass sie durch eine Leihmutter in den USA Eltern geworden seien. Daran gab es heftige Kritik, weshalb Spahn als Vorsitzender der Unionsfraktion zurücktrat. In Baden-Württemberg gibt es so viele Autos pro Kopf wie noch nie. Nach Zahlen des Statistischen Landesamts kamen Anfang des Jahres auf 1000 Menschen rund 622 Autos, mehr als im Bundesschnitt. Höher lag die Autodichte aber nur, weil mehr Autos zugelassen wurden und die Bevölkerungszahl leicht zurückging. Spitzenreiter im Land ist der Hohenlohe-Kreis, Schlusslicht bleibt Heidelberg. Beim Brand in einem Aluminiumwerk in Villingen-Schwenningen sind 5 Menschen verletzt worden. Ein technischer Defekt an einer Maschine hatte das Feuer wohl verursacht. Das Gebäude wurde geräumt. Wie schwer die 5 Mitarbeiter verletzt wurden, ist unklar. Und die gute Nachricht aus dem Kreis Ludwigsburg. Nach schwierigen Jahren geht's beim Maschinenbauer Trumpf offenbar wieder ein Stück bergauf. Das Unternehmen aus Ditzingen meldet mehr neue Aufträge, plus 7%. Der Umsatz bleibt mit gut 4,3 Milliarden Euro stabil. Chefin Nicola Leibinger-Kammüller ist deshalb vorsichtig optimistisch und rechnet im laufenden Jahr mit weiterem Wachstum.
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2: Vorsicht auf der A8 Stuttgart in Richtung München. Bei Stuttgart-Diegerloch stehen 2 defekte Fahrzeuge.

0: Vorsicht auf der A8 Karlsruhe in Richtung Stuttgart, zwischen dem Dreieck Karlsruhe und der Ausfahrt Karlsbad, ein defekter LKW. A5 Karlsruhe Richtung Heidelberg, zwischen Kronau und dem Kreuz Walldorf, 4 Kilometer Stau. Und auf der A8 Stuttgart in Richtung Karlsruhe, zwischen Heimsheim und Pforzheim Ost, 7 Kilometer stockender Verkehr und in der Gegenrichtung 5 Kilometer stockend. Geblitzt wird auf der B38 vor der Ausfahrt Vogelstang. Wenn ihr noch was gesehen habt, gerne Sprachnachricht schicken an die 08000 34 35 36. Gute Fahrt.
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0: Christian Semmet ist hier. Hallo zusammen. Gleich hier bei mir in der Show Robbie Williams und jetzt Ray. Where is my husband?
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5: Mit Vio Kostanic. Die Pkw-Dichte in Baden-Württemberg hat mit 622 Autos je 1000 Einwohner einen neuen Rekord erreicht. Damit liegt der Südwesten weiter über dem Bundesschnitt. Im Nordschwarzwald gibt es ab sofort 19 neue Schwarzwald-Guides. Sie zeigen Gästen und Einheimischen die Besonderheiten der Schwarzwälder Kulturlandschaft. Im Mannheimer Rosengarten bekommen die Besucher eine ganz neue Stimme zu hören. Comedian Bülent Ceylan übernimmt hier jetzt die Hausansagen. Freiburg muss in diesem Jahr wohl mit weniger Geld auskommen als geplant. Grund sind geringere Steuereinnahmen, vor allem bei der Gewerbesteuer.
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6: Vorsicht auf der A8 Stuttgart in Richtung München. Bei Stuttgart-Diegerloch stehen zwei defekte Fahrzeuge. Vorsicht auf der A8 Karlsruhe Richtung Stuttgart. Zwischen dem Dreieck Karlsruhe und der Ausfahrt Karlsbad steht ein defekter LKW. Jetzt Staus und stockender Verkehr. A5 Karlsruhe in Richtung Heidelberg. Zwischen Kronau und dem Kreuz Walldorf 4 Kilometer Stau. Die A8 Stuttgart in Richtung Karlsruhe. Zwischen Heimsheim und Pforzheim Ost 7 Kilometer stockender Verkehr. Und in der Gegenrichtung 5 Kilometer stockend. Geblitzt wird in Schweigern in der Goethestraße und auf der B500 bei Hausach. Wenn ihr noch irgendwas gesehen habt, schickt uns gerne eine Sprachnachricht an die 08000 34 35 36. Allen unterwegs. Eine gute und sichere Fahrt. Ich bin Christian Semmet.
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gibt eine kurze Gefahrenstelle. Vorsicht auf der A8 Karlsruhe in Richtung Stuttgart. Zwischen Pforzheim West und Pforzheim Ost läuft eine Unfallaufnahme und hier besteht Gefahr durch und für Personen auf der Fahrbahn. Jetzt drehen wir mal so ein bisschen die Mittwoch-Feierabend-Party auf bei Radio Regenbogen mit natürlich der besten Musik, gleich Samba, Undressed. Und dieses Ding, na, das ist kein offizieller Sommerhit, aber macht so zumindest so ein bisschen sommerliche gute Laune, die Pointer Sisters. I'm so excited.

0: gleich nach 19 Uhr. We held a funeral for Heidi. 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Aktueller Hit von Dermot Kennedy hier bei Radio Regenbogen. Wir spielen euch die beste Musik und bringen euch selbstverständlich gut durch diesen Mittwochfeierabend.
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2: Sieht teilweise ziemlich wolkig aus, aber es kommt eben auch immer wieder die Sonne raus. Bleibt trocken bis zum Wochenende. Temperaturen morgen schon bis zu 26 Grad. Am Freitag knacken wir dann verbreitet auch wieder die 30 Grad Marke. Das Wochenende selbst wird hochsommerlich heiß mit Spitzentemperaturen über 30 Grad. Und vor allen Dingen am Samstagabend oder dann auch am Sonntag sind verbreitet Schauer und auch Gewitter drin. Wobei das gar nicht so schlecht ist, wenn hier die Landschaft bei uns in der Region auch mal wieder ein bisschen nass wird, oder?
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3: Das sind die Themen um 19 Uhr. Thorsten Frei soll neuer Chef der Unionsfraktion werden. Und die gute Nachricht aus Baden-Württemberg: mehrere Städte im Land bieten Top-Karrierechancen.
4: Ich bin Yannis Tierakis. Schönen guten Abend. Die Union hat einen möglichen Nachfolger für den zurückgetretenen Fraktionsvorsitzenden Jens Spahn gefunden. Kanzleramtschef Thorsten Frei. Er wurde heute offiziell von den Vorsitzenden von CDU und CSU Friedrich Merz und Markus Söder vorgeschlagen. Der Übergangsfraktionsvorsitzende Alexander Hoffmann und der erste parlamentarische Geschäftsführer Steffen Bilger begrüßten den Vorschlag. Details von David Riemer.
5: Frei soll von den 208 Unionsabgeordneten am kommenden Mittwoch in einer Sondersitzung gewählt werden. Die müssen dazu ihren Urlaub unterbrechen. Merz lobte Frei als wichtigen Mitgestalter der bisherigen Regierungsarbeit und der Reform. Söder unterstütze den Vorschlag. Wer Frei als Kanzleramtschef nachfolgen soll, will Merz erst später bekannt geben. Für den Posten werden mehrere Namen gehandelt. Spahn war am Wochenende nach parteiinternem Druck zurückgetreten, weil bekannt geworden war, dass er und sein Mann mithilfe einer Leihmutter in den USA Eltern geworden sind. Das ist in Deutschland verboten.
4: Im Kampf gegen sexuellen Kindesmissbrauch sollen Messenger-Dienste in der Europäischen Union bald wieder in privaten Chats nach Hinweisen suchen dürfen. In der Debatte um die sogenannte Chat-Kontrolle einigten sich Vertreter der Mitgliedsländer auf eine befristete Ausnahme von europäischen Datenschutzregeln. Davor hatte bereits das EU-Parlament für das Vorhaben gestimmt. Der Telekommunikationsanbieter O2 Telefonica möchte in Deutschland jede sechste Stelle abbauen. Das hat der Konzern in München mitgeteilt. Schon bis Ende des Jahres soll die Zahl der Vollzeitstellen um bis zu 1.100 sinken. Für die Beschäftigten soll es Abfindungsangebote geben. Schlechte Nachrichten für den VfB Stuttgart. Die neue Nummer 1 im Tor des Fußball-Bundesligisten fällt aus. Torwarttalent Dennis Simon hat sich im Training verletzt und muss mindestens 2 Monate pausieren. Der 20-Jährige erlitt eine Muskelverletzung am Oberschenkel. Und die gute Nachricht aus Baden-Württemberg: wer auf der Suche nach einem neuen Job ist, hat auch bei uns im Land gerade gute Chancen. Das zeigt eine Analyse des Karrierenetzwerks LinkedIn. In den Top 10 Städten und Regionen für dieses Jahr hat es Heilbronn auf Platz 2 geschafft, gefolgt von der Metropolregion Rhein-Neckar. Tübingen landet auf Platz 5, Karlsruhe auf 8 und Freiburg auf 9. Die Analyse erfasst das Wachstum von Neueinstellungen, die Schaffung von Arbeitsplätzen und den Zuzug von Fachkräften in ganz Deutschland.
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2: Vorsicht auf der A5 Karlsruhe in Richtung Heidelberg. Zwischen dem Dreieck Karlsruhe und Karlsruhe Mitte ist die rechte Spur durch einen defekten LKW blockiert. A8 Stuttgart in Richtung München. Vorsicht an der Einfahrt Stuttgart-Diegerloch, stehen 2 defekte Fahrzeuge. Vorsicht auf der A8 Karlsruhe Richtung Stuttgart. Zwischen dem Dreieck Karlsruhe und der Ausfahrt Karlsbad ein defekter LKW auf dem Verzögerungsstreifen. Jetzt Staus und stockender Verkehr. A5 Karlsruhe in Richtung Heidelberg. Zwischen Kronau und dem Kreuz Walldorf 4 Kilometer Stau. A8 Stuttgart in Richtung Karlsruhe. Zwischen Heimsheim und Pforzheim Ost 7 Kilometer stockender Verkehr. Und in der Gegenrichtung die A8 Karlsruhe Richtung Stuttgart. Zwischen Pforzheim West und Pforzheim Nord 3 Kilometer stockender Verkehr. Außerdem läuft hier auch eine Unfallaufnahme auf der rechten und mittleren Spur. Das heißt, da muss man direkt mal 2 Spuren wechseln. 2 Möglichkeiten, um Reißverschluss nicht funktionieren zu lassen. Natürlich, da staut es sich. Geblitzt wird in Schweigern in der Goethestraße und auf der B500 bei Hausach. Wenn ihr noch irgendwas gesehen habt, schickt uns gerne eine Sprachnachricht an die 08000 34 35 36. Allen unterwegs, wo

0: los geht's. Eine gute und natürlich auch sichere Fahrt durch den Mittwochabend.
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0: Christian Semmet ist hier. Hallo zusammen. Gleich packen wir hier bei uns nochmal ganz neue Musik aus in dieser Show von einem alten Bekannten. Vincent Weiss hat einen neuen rausgehauen. Gibt's vorher, feiern wir aber hier ein ganz kleines bisschen den Sommerabgleich mit Bellini Samba de Janeiro und jetzt ganz neuen, aktuellen von Jennifer Lopez und David Guetta. Hier ist Save Me Tonight.
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Samba de Janeiro, Bellini. Hier bei Radio Regenbogen. Sommerhits, klar, keine Frage, aber einer von den Sommerhits, die so voll auf die 12 gehen. Ja. Gibt aber auch so Songs, die klingen so ein bisschen nach lauem Sommerabend. So nach Bar, so ein bisschen relaxed. Nach, ich habe hier einen Cocktail in der Hand und es gibt so ein paar Sonnenstrahlen. Der Himmel wird so langsam orange. Und es ist einfach chillig. Und genau so ein Typ, der für diese Musik zuständig ist, ist eigentlich Vincent Weiss. Haben wir in den letzten Jahren immer wieder Hits von ihm gehört. Er hat auch überzeugt bei vielen Shows, bei denen er mitgemacht hat. Eigentlich kannst du sagen, immer wenn Vincent Weiss irgendwo auf die Bühne kommt, dann kriegen die Leute gute Laune, weil das einfach so ein Typ ist, der das schon ausstrahlt. Und genau dieser Typ hat jetzt einen neuen Song, unsere Neuvorstellung hier bei Radio Regenbogen. Ganz neu von Vincent Weiss. Hier ist

Funeral, der ganz neue aktuelle Hit von Dermot Kennedy hier bei Radio Regenbogen. Wir spielen euch die beste Musik und spulen jetzt mal unsere Kassette zurück. Ganz weit zurück in die 80er, denn die sind ja gerade so mega angesagt. Nicht nur Filme und Serien von damals, auch so ein bisschen klamottenmäßig 80er-Revival-Partys. Und das bei Menschen, die damals eigentlich noch gar nicht geboren waren. Auch ich, Jahrgang 1989, habe die 80er ja nur gestreift. Und trotzdem finde ich die Musik von damals geil. Zum Beispiel dieses Ding, Camouflage, The Great Commandment.

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0: Also je nachdem, wie man sieht, gute oder schlechte Nachrichten, Sport zum Feierabend, Joggen, Kicken, Tennismatch, geht klar, sagt Radio Regenbogen Wetterexperte Jörg Kachelmann. Du hast nämlich auch den Ozonwert für uns im Blick und der ist ziemlich wichtig, damit der Sport auch wirklich gesund ist, denn zu viel Ozon kann tatsächlich die Lunge schädigen, aber gerade im Moment ist okay, ne?
1: Ja, im Moment geht's noch. Also im Moment ist noch einigermaßen frische Luft da. Das wird dann nächste Woche wieder schlechter werden. Aber im Moment muss man sich keine Sorgen machen bei sportiven Aktivitäten draußen. Wir sind noch unter 120 und damit im grünen Bereich.
0: Bleibt aber auch in den nächsten Tagen so, ne?
1: Das Wochenende wird zwar dann langsam, aber sicher ein bisschen mieser, aber das wird dann wieder gegenkompensiert, dass die Sonne weniger scheint und so, dann wird auch weniger produziert. Also ich denke, so bis Mitte nächste Woche sind wir einigermaßen sicher, dass es keine schlechte Idee ist, draußen tierisch rumzurennen, wer es braucht.
0: Genau. Wer es braucht, Sport ist unbedenklich. Go for it. Der Ozonwert in Baden, in Württemberg und in der Pfalz aktuell ziemlich unbedenklich, sagt unser Wetterexperte Jörg Kachelmann. Und Klugscheißer wissen noch zum Schluss, bei den 120, dem Wert in Ozon, den er da angesprochen hat, den misst man in Mikrogramm pro Kubikmeter. 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

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Olivia Rodrigo. Drop Dead. 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

Drop Dead, ganz neuer aktueller Hit von Olivia Rodrigo. Das war Hallo Feierabend mit Christian Semmet am Mittwoch. Ich wünsche euch noch einen schönen Abend. Bis morgen.

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0: bis gering bewölkt und Niederschläge sind nicht in Sicht. Der Wind aus Nordwest weht schwach und sorgt für angenehme Abkühlung. In Eberbach am Pulverturm sind es 22 Grad, in Ditzingen am Bahnhof sowie in Schifferstadt am Wasserturm jeweils 23 Grad.
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2: Ich bin Dirk Zeitler. Kanzleramtschef Thorsten Frey soll Nachfolger des zurückgetretenen Jens Spahn an der Speziellen der Unionsbundestagsfraktion werden. Die Vorsitzenden von CDU und CSU, Friedrich Merz und Markus Söder, schlugen ihn nun vor.
3: Frey soll von den 208 Unionsabgeordneten am kommenden Mittwoch in einer Sondersitzung gewählt werden. Die müssen dazu ihren Urlaub unterbrechen. Merz lobte Frey als wichtigen Mitgestalter der bisherigen Regierungsarbeit und der Reform. Söder unterstütze den Vorschlag. Wer Frey als Kanzleramtschef nachfolgen soll, will Merz erst später bekannt geben. Für den Posten werden mehrere Namen gehandelt. Spahn war am Wochenende nach parteiinternem Druck zurückgetreten, weil bekannt geworden war, dass er und sein Mann mithilfe einer Leihmutter in den USA Eltern geworden sind. Das ist in Deutschland verboten. David Riemer, Nachrichtenredaktion.
2: US-Präsident Trump will künftig jedes Mal eine Brücke oder ein Kraftwerk im Iran bombardieren und zerstören lassen, wenn der Iran ein Schiff in der Straße von Hormuz beschießt. Das kündigte er auf seiner Plattform True Social an.
4: Schon lange droht Trump mit massiven Angriffen auf Irans Infrastruktur. Neben Brücken und Kraftwerken könnten auch andere zivile Einrichtungen ins Visier geraten, droht Trump nun konkreter. Mit den Angriffen auf Brücken sollen militärische Nachschubwege blockiert werden, mit der Zerstörung von Kraftwerken die Energieversorgung. Trump droht auch mit Angriffen auf die sogenannte Pickaxe Mountain Region, in der versteckte iranische Atomanlagen vermutet werden. Nach wie vor ist aber auch die Rede davon, dass hinter den Kulissen Vermittlungsbemühungen laufen. Aus den USA, Tina Eck.
2: Die Bundesanwaltschaft hat Anklage gegen vier mutmaßliche Führungsmitglieder der verbotenen Reichsbürgergruppe Königreich Deutschland erhoben. Dem Gründer Peter Fitzek wird unter anderem die Mitgliedschaft als Redelsführer einer kriminellen Vereinigung vorgeworfen. Über die Zulassung der Anklage entscheidet nun das Oberlandesgericht Düsseldorf. Das Königreich Deutschland war im Mai 2025 verboten worden. Der Deutsche Fußballbund steht 3,5 Wochen nach dem WM-Flop der Nationalmannschaft vor dem Start in die Zukunft mit dem neuen Bundestrainer Jürgen Klopp. Nach dpa-Information sollte es morgen zu einer weiteren gemeinsamen Sitzung von Aufsichtsrat und Gesellschafterversammlung kommen. Der DFB selbst dementierte dies allerdings. Es gebe noch weitere Details zu klären.
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0: Auf der A5 Richtung Heidelberg gibt es zwischen Karlsruhe und Karlsruhe-Mitte wegen eines defekten LKW Stau. Bei Kronau erwartet euch 4 Kilometer Stau. Auf der B47 Nibelungenstraße von Bensheim nach Worms staut sich der Verkehr zwischen Schönberg und Bensheim wegen eines Unfalls in beiden Richtungen. Auf der A8 Richtung Karlsruhe stockt es zwischen Heimsheim und Pforzheim-Ost auf 7 Kilometern. Auch in Gegenrichtung ist zwischen Pforzheim-West und Pforzheim-Nord Stau wegen einer Unfallaufnahme. Gute Fahrt.
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2: Ottenhöfen im Schwarzwald feiert am Wochenende das 40. Dorfbrunnenfest. Gerade für Kinder gibt's richtig viel. Unter anderem Hüpfburg, Kasperletheater, Ponyreiten und erstmals Gartenfestspiele für Kids bei der Festwiese am Bürgerhaus. Für die Großen gibt's viel Live-Musik und ganz besonders wird's in den Abendstunden, wenn der Kurgarten mit 5000 bunten Lichtern erstrahlt. Das Dorfbrunnenfest dieses Wochenende in Ottenhöfen im Schwarzwald.
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1: Am Abend ist es in Mannheim und der Rhein-Neckar-Region wechselnd bis gering bewölkt. Regen steht derzeit nicht an.
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1: Am Abend

0: sind eher selten zu sehen.
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2: Ich bin Dirk Zeitler. Kanzleramtschef Thorsten Frey soll Nachfolger des zurückgetretenen Jens Spahn an der Spitze der Unionsbundestagsfraktion werden. Die Vorsitzenden von CDU und CSU, Friedrich Merz und Markus Söder, schlugen ihn nun vor. Steffen Bilger, erster parlamentarischer Geschäftsführer der Unionsbundestagsfraktion, begrüßte den Vorschlag.
3: Thorsten Frey bringt natürlich sehr gute Voraussetzungen mit, denn er kennt die Fraktion in- und auswendig als ehemaliger erster parlamentarischer Geschäftsführer.
2: Alle 208 Unionsabgeordneten wurden per SMS informiert. Sie werden nächste Woche Mittwoch in einer Sondersitzung entscheiden. Union und SPD sehen die Deutsche Bahn bei der Durchsetzung des geplanten Alkoholverbots an Bahnhöfen in der Pflicht. Die innenpolitischen Sprecher beider Fraktionen forderten in der Welt, dass die Bahn die Regeln mit eigenem Sicherheitspersonal durchsetzt. Nach den Plänen der Bahn soll Alkohol auf Bahnsteigen und in Bahnhofshallen außerhalb der Gastronomie bis Mitte Oktober bundesweit verboten werden. Bundesinnenminister Dobrindt begrüßte den Vorstoß grundsätzlich, verwies aber auf offene Fragen bei der Umsetzung. In mehreren beliebten Urlaubsländern am Mittelmeer wüten Feuer. Wälder brennen in Südfrankreich und auf der italienischen Insel Sizilien. Löschflugzeuge sind im Einsatz, Menschen auf der Flucht.
4: Hunderte im Hinterland von Marseille haben die Nacht in Notunterkünften verbracht. Dutzende Häuser sind bereits beschädigt. Viele Familien haben keinen Strom. Auch in anderen Regionen Frankreichs brennt es genauso wie in Italien. Auf der Urlaubsinsel Sizilien facht der Wind die Flammen immer wieder an. Über der Hauptstadt Palermo wabert Qualm. Bewohner sind geflüchtet. Und es ist brüllend heiß. Gestern waren es mehr als 46 Grad. Claudia Wächter, Nachrichtenredaktion.
2: Die EU-Kommission hat der Übernahme des Hollywood-Urgesteins Warner Brothers durch den Konkurrenten Paramount unter Auflagen zugestimmt. Dabei geht es um den Vertrieb von Filmen in Europa. Die Brüsseler Behörde prüft große geplante Zusammenschlüsse, die Auswirkungen auf den Wettbewerb im europäischen Binnenmarkt haben könnten. Das betrifft auch ausländische Unternehmen mit hohem Umsatz, die auch in der EU tätig sind.
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5: Achtung auf der A5. Richtung Karlsruhe bei Karlsruhe-Durlach. Defekte. Fahrzeuge auf der Fahrbahn. Auf der A5 Richtung Heidelberg zwischen Dreieck Karlsruhe und Karlsruhe-Mitte ist der rechte Fahrstreifen wegen eines liegen gebliebenen Lastwagens gesperrt. Auf der A8 Richtung Karlsruhe stockt der Verkehr zwischen Heimsheim und Pforzheim-Ost auf 7 Kilometern. Gute Fahrt!
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1: Es ist später Abend in Mannheim und der Rhein-Neckar-Region. Die Nacht bringt eine wechselnde Bewölkung mit sich, bleibt aber dabei trocken. Die Wolkenfelder lockern im Laufe der Nacht auf, sodass es hin und wieder klar werden kann. Der Wind weht schwach und sorgt für eine ruhige Atmosphäre. Gegen Morgen könnten sich dann wieder mehr Wolken zeigen, die jedoch weiterhin ohne Niederschläge auskommen. In Wiesloch sind es derzeit 21 Grad, in Klebronn misst man 20 Grad und in Frankenthal ebenfalls 21 Grad.
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2: Ich bin Tine Kühner. Neuer Vorsitzender der Unionsfraktion im Bundestag soll Thorsten Frei werden. CDU-Chef und
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2: Ich bin Tine Kühner. Neuer Vorsitzender der Unionsfraktion im Bundestag soll Thorsten Frei

0: der bisherigen Regierungsarbeit und der Reform. Söder unterstütze den Vorschlag. Wer Frei als Kanzleramtschef nachfolgen soll, will Merz erst später bekannt geben. Für den Posten werden mehrere Namen gehandelt. Spahn war am Wochenende nach parteiinternem Druck zurückgetreten, weil bekannt geworden war, dass er und sein Mann mithilfe einer Leihmutter in den USA Eltern geworden sind. Das ist in Deutschland verboten. David Riemer, Nachrichtenredaktion.
1: Die USA werden nach Worten von US-Präsident Trump künftig jedes Mal eine Brücke oder ein Kraftwerk im Iran bombardieren und zerstören, wenn der Iran ein Schiff in der Straße von Hormuz beschießt. Dabei würden auch andere zivile Infrastrukturobjekte in Teheran oder in der Nähe davon ins Visier genommen, teilte er auf seiner Plattform Truth Social mit. Bereits vergangene Woche hatten Medien über Angriffe des US-Militärs auf mehrere Brücken und einen Flughafen im Iran berichtet. Die Bundesregierung will Abschiebungen nach Afghanistan offenbar ausweiten. Das erklärte das hessische Innenministerium. Demnach habe die Bundespolizei mitgeteilt, die bisherigen Einschränkungen auf Straftäter und Gefährder aufzuheben.
2: Bundesinnenminister Dobrindt hat erst Anfang der Woche bekräftigt, Abschiebungen in Länder wie Afghanistan zu forcieren. Ihm ging es vor allem um Straftäter nach einem tödlichen Angriff auf einen Studenten in Trier. Künftig soll aber jeder Afghane, der ausreisepflichtig ist, abgeschoben werden können, sagt die hessische Landesregierung. Grundlage dafür ist die Zusammenarbeit mit der Taliban-Regierung. Menschenrechtsgruppen kritisieren die Ausweitung. Afghanen, die hier nicht kriminell geworden sind, zurückzuschicken, verstoße gegen den Schutz der Menschen. Thomas Bremser, Redaktion.
1: Die EU-Kommission hat der Übernahme des Hollywood-Urgesteins Warner Brothers durch den Konkurrenten Paramount unter Auflagen zugestimmt. Dabei geht es um den Vertrieb von Filmen in Europa, wie aus einer Mitteilung hervorgeht. Die Brüsseler Behörde prüft große geplante Zusammenschlüsse, die Auswirkungen auf den Wettbewerb im europäischen Binnenmarkt haben könnten.
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4: Achtung auf der A5 Karlsruhe Richtung Heidelberg. Zwischen Bruchsal und Kronau liegt ein Holzbrett auf der Fahrbahn. Auf der A5 von Darmstadt Richtung Heidelberg ist zwischen Heppenheim und Hemsbach wegen einer Baustelle die Fahrbahn gesperrt. Nutzt die Umleitung über die U68. Auf der 8 von München Richtung Stuttgart sind zwischen Eichelberg und Kirchheim Tech Ost der rechte und mittlere Fahrstreifen wegen eines Unfalls gesperrt. Geduld ist gefragt. Gute Fahrt!
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2: Jetzt am späten Abend ist der Himmel in Mannheim und der Rhein-Neckar-Region wechselnd bis gering bewölkt. Es bleibt trocken, der Wind weht schwach aus Nordwest. In Edingen-Neckarhausen sind es 19 Grad, in Eppingen 16 und in Neustadt an der Weinstraße 20. In den kommenden Stunden kühlt es weiter ab. Morgen setzt sich das Hochdruckwetter fort, der Tag startet meist sonnig mit leichter Bewölkung. Der Wind bleibt moderat aus Nordwest.
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3: Ich bin Thiele Klimach. Kanzleramtschef Thorsten Frey soll Nachfolger des zurückgetretenen Jens Spahn an der Spitze der Unions-Bundestagsfraktion werden. Die Vorsitzenden der Union, Friedrich Merz und Markus Söder, schlugen ihn nun vor. Der Übergangsfraktionsvorsitzende Alexander Hoffmann begrüßte den Vorschlag nach einer Sitzung.
4: Thorsten Frey war erster parlamentarischer Geschäftsführer der CDU-CSU-Bundestagsfraktion in der letzten Legislaturperiode. Er kennt diese Fraktion, er kennt parlamentarisches Arbeiten und er hat einen hervorragenden Draht auch zum Koalitionspartner in die SPD rein. Ich begrüße diesen Vorschlag ausdrücklich.
3: Nächste Woche Mittwoch sollen die 208 Unionsabgeordneten in einer Sondersitzung über die Nachfolge entscheiden. Bundeswirtschaftsministerin Reiche schließt trotz gestiegener Spritpreise vorerst weitere staatliche Entlastungen aus. Die CDU-Politikerin verwies auf die angespannte Haushaltslage und sagte, die frühere Spritpreisbremse habe den Bund viele Milliarden gekostet. Weitere Maßnahmen seien derzeit weder geplant noch vorgesehen. In München wurde heute an die Toten des rassistischen Attentats am Olympia-Einkaufszentrum erinnert. Vor 10 Jahren hatte ein 18-Jähriger 8 Jugendliche und eine Frau erschossen. Menschen, die seinem rassistischen Feindbild entsprachen. Weitere wurden verletzt. Bei der Gedenkfeier kamen vor allem die Angehörigen zu Wort und des rassistischen Attentats am Olympia-Einkaufszentrum erinnert. Vor 10 Jahren hatte ein 18-Jähriger 8 Jugendliche und eine Frau erschossen. Menschen, die seinem rassistischen Feindbild entsprachen. Weitere wurden verletzt. Bei der Gedenkfeier kamen vor allem die Angehörigen zu Wort und erhoben schwere Vorwürfe.

0: zu lange gedauert hat, bis von der Politik anerkannt wurde, dass das, was hier vor 10 Jahren passiert ist, ein rassistischer Anschlag war. Was sie 10 Jahre später immer noch fordern, ist Aufklärung und eine bessere Prävention vor rechtem Terror. Aus München, Pia Wegner.
1: 33 Filialen der Warenhauskette Galeria werden auf ihre Rentabilität geprüft und könnten geschlossen werden. Das Unternehmen nannte nun die betroffenen Standorte. Galeria will mit den Vermietern über Mietkonditionen und Flächenanpassungen verhandeln. Sollten keine tragfähigen Lösungen erarbeitet werden, sei die Fortführung der jeweiligen Filiale gefährdet. Viele Jobs stehen auf dem Spiel.
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3: A5 Darmstadt Richtung Heidelberg, zwischen Heppenheim und Hemsbach wegen Baustelle gesperrt, Umleitung über U86. A5 Karlsruhe Richtung Basel, Ausfahrt Karlsruhe Süd nach Unfall gesperrt, A8 München. Richtung Stuttgart, zwischen Eichelberg und Kirchheim. Tech Ost sind rechte und mittlere Fahrstreifen wegen Unfallaufnahme gesperrt. Passt gut auf, gute Fahrt!
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2: Kurz vor Mitternacht ziehen über Mannheim und die Rhein-Neckar-Region noch einige Wolken durch. Es bleibt aber überwiegend trocken. Der Wind weht schwach und die Temperaturen sind recht frisch. In Sandhausen am Hartwallstadion sind es 19 Grad, in Ludwigsburg am blühenden Barock 18 Grad und in Bad Dürkheim am größten Weinfass der Welt 18 Grad. Auch in den nächsten Stunden wird sich daran voraussichtlich wenig ändern.
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3: Guten Abend Deutschland, mein Name ist Daniel Kaiser. Willkommen zur Night Lounge heute am Donnerstag, den 23. Juli 2026. Kurz nach 12 haben wir es. Wir starten wieder durch und ich freue mich heute auf ein Thema, das wir schon etwas länger hier auf der Liste haben. Heute geht es nämlich um die Frage Pech. Und ich würde ganz gerne wissen, wer von euch hat das Gefühl, vom Pech verfolgt zu sein? Das möchte ich ganz gerne heute mal herausfinden. Warum läuft aktuell gefühlt, oder vielleicht auch tatsächlich, alles schief? Ja? Erzählt mir eure ehrlichen Geschichten von den kleinen Katastrophen, von den großen Rückschlägen vielleicht und auch der Frage, naja, es gibt sowas wie Pech eigentlich wirklich? Ja? Oder ist es am Ende dann doch auf die eigenen falschen Entscheidungen zurückzuführen? Darüber möchte ich heute ganz gerne mit euch reden. Ruft mich an, kostenlos vom Handy, vom Festnetz. Gerne auch mitmachen. Online-Thema ist gepostet auf Instagram und auf Facebook unter Night Lounge. Und natürlich auch in unserem WhatsApp-Kanal. Den findet ihr ebenfalls über Instagram und Facebook. Klickt euch einfach rein unter Night Lounge. Die Nummer zu mir ins Studio.
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3: So, und ich bin mal gespannt, was wir heute so zu hören bekommen. Ich erinnere mich an die letzte Folge. Naja, so hundertprozentig nicht, aber ich weiß auf jeden Fall, dass da sehr viele Geschichten gekommen sind zum Thema, ich werde vom Pech verfolgt. Ist schon wieder ein paar Jährchen her. Ich glaube, wir kennen das aber alle. Manchmal ist es ja auch nur so eine temporäre Phase, die dann irgendwann auch wieder von alleine vergeht. Aber vielleicht braucht man manchmal auch einen guten Freund, eine gute Freundin, die einem zur Seite steht und sagt, komm, Kopf hoch. Krone richten und weiter geht's. Wir gehen erstmal in die erste Leitung. Ich verfolge, ist schon wieder ein paar Jährchen her. Ich glaube, wir kennen das aber alle. Manchmal ist es ja auch nur so eine temporäre Phase, die dann irgendwann auch wieder von alleine vergeht. Aber vielleicht braucht man manchmal auch einen guten Freund, eine gute Freundin, die einem zur Seite steht.

0: Ja.
1: Pech ist das Thema heute. Vom Pech verfolgt. Ja. Fühlst du dich vom Pech verfolgt?
0: Ja, so auf lange Strecke gesehen schon, ja. Muss ich ganz ehrlich gestehen. Das Ganze hat angefangen, also ich irgendwie, sag ich mal so, als ich 2010 oder 11, ich weiß gar nicht mal, meinen Job verloren habe. Und ja, und irgendwie, ich habe zwar immer mal wieder längere gute Phasen, aber irgendwie, ja, irgendwie kam mir dann das mit meiner Speiseröhre dazu und vorher habe ich noch einen Burnout gehabt mit mittelschwerer Depression. Und dann ging es mal wieder ein paar Jahre, jetzt habe ich jetzt ein paar Jahre mit der Speiseröhre und das ist echt, ja, meine Freunde sagen schon, ich habe über hier geschrien.
1: Du hast was geschrien?
0: Ich habe über hier geschrien. Also, weißt du, jedes Mal, wenn es um das irgendwas verteilen ging, mal den Finger gehoben und gesagt, hier.
1: Hier geschrien. Okay, verstehe.
0: Ja, hier geschrien, ja. Ja, genau. Ja, und irgendwie, keine Ahnung, ich weiß nicht, was ich machen soll. Weil die Ärzte wissen so langsam auch nicht mehr, was wir machen sollen. Aktuell ist es gerade so mit meiner Speiseröhre, dass ich heute wieder im Krankenhaus war, weil ich extreme Halsschmerzen habe und Schluckbeschwerden. Mhm. Also auch anders wie sonst. Und jetzt habe ich aktuell im Plan, dass ich irgendwie ja ins Krankenhaus gehen möchte, um eine Magenspiegelung zu machen, dass man einfach meine Speiseröhre überprüft. Und da ich ja schon eine Vorstufe vom Krebs habe, also was die Speiseröhre betrifft, jetzt ist noch kein Krebs oder so, habe ich da halt ein bisschen Bammel vorher, dass die zu mir sagen, hey, okay, sie haben es geschafft.
1: Hast du manchmal so diesen Gedanken, oder ich glaube, den hat vielleicht jeder mal, ich weiß nicht, warum schon wieder ich? Kennst du das?
0: Ja.
1: Wenn irgendwie schon wieder was schief läuft, schon wieder klappt es irgendwie nicht. Was machst du, wenn das aufkommt? Was machst du, wenn das aufkommt?
0: Dann motiviere ich mich selber. Weil ich sage dann zu mir selber so zum Denken, hey, du hast schon so viel geschafft, diesen Scheiß schaffen wir jetzt auch noch. Mhm. Aber diese Speiseröhrengeschichte, sage ich dir ganz ehrlich, also ich wurde mal, eine Ärztin hat mir zu mir gesagt, sie sitzen ja schon ihr Leben lang im Rollstuhl, oh Gott, oh Gott.
1: Ja.
0: Also da hatte ich das mit der Speiseröhre schon und dann habe ich zu ihr gesagt, wissen Sie, wenn mir zu mir jetzt jemand kommen würde und sagen würde, wissen Sie was, Sie bekommen wieder Ihre normale Speiseröhre zurück, also voll funktionsfähig. Dafür müssen Sie im nächsten Leben noch mal im Rollstuhl sitzen, würde ich sofort unterschreiben.
1: Ja, okay, verstehe.
0: Aber sofort. Weil das macht dich echt psychisch komplett kaputt. Also kann es wirklich, ich bin da ganz ehrlich, ich sah so, wo das ganz am Anfang, wo das war, wo ich noch nicht operiert wurde, wo mir auch kein Arzt sagen konnte, was los ist, war hier täglich der Rettungsdienst. Und teilweise bin ich echt in Tränen ausgebrochen, wenn die reinkamen und gefragt haben, was los ist. Habe ich gesagt, ich kann nicht mehr. Ich weiß nicht. Ich brauche einen Fahrplan. Mhm. Oder ich brauche einen Gegner. Ja, und wenn ich nicht weiß, gegen was ich kämpfen soll oder wie ich da wieder rauskomme, dann macht mich das wahnsinnig.
1: Warum Gegner? Das ist ja dein eigener Körper. Und den eigenen Körper als Gegner zu bezeichnen, finde ich nicht gut.
0: Nee, nicht mein Körper, sondern das Problem, was mein Körper hat.
1: Ja.
0: Da ich nicht als Gegner.
1: Ja.
0: Nicht mein Körper. Mein Körper und ich, wir sind Freunde.
1: Ja, wirklich? Okay, gut.
0: Ja, sonst will ich mich ja selber bekämpfen.
1: Ja, eben. Darauf wollte ich ja gerade hinaus, weil das passiert sehr leicht, dass man genau diesen schmalen Grat nicht sieht und dann sich selbst als Feind irgendwie betrachtet. Ich bin immer der Meinung, man muss versuchen, da sich selbst als besten Freund zu betrachten.
0: Mein Körper nicht so eins. Ja. Wir hatten schon bessere Zeiten, aber wir kämpfen uns durch.
1: Gut, die Ärzte sind ratlos. Sie wissen auch nicht, was mit dieser Speiseröhre jetzt los ist, ne? Wie es überhaupt dazu gekommen ist. Mhm. Gibt's vergleichbare? Also bist ja nicht der Einzige auf der Welt. Wie viele Menschen leiden unter ähnlichen Symptomen und was war bei denen der Auslöser?
0: Also es gibt die Ärzte sagen, also die Ärzte, mit denen ich gesprochen habe, ich war insgesamt mit 4 Krankenhäusern in Kontakt. Ich habe mit unzähligen Ärzten gesprochen, auch mit meinen behandelnden Ärzten, also die mich schon vorher kannten und so. Und ich bekomme jedes Mal eine andere Aussage. Und woher das jetzt genau kommt, eine Ursache gibt es nicht. Ich habe nur Glück, dass ich das, also Glück im Unglück, dass ich das zu dem Zeitpunkt bekommen habe, wo ich es bekommen habe.

0: Weil hätte ich es 2 Jahre vorher bekommen, hätten sie mich von oben bis unten aufschneiden müssen. Also wirklich komplett von Hals bis zum Bauch. Aber jetzt machen sie das irgendwie wie, also durch die Speiseröhre durch den Mund. Und dieses Verfahren gibt es eben erst seit, also ich habe die Diagnose, habe ich 23 bekommen und erst 2 Jahre vorher wurde das Verfahren entwickelt, also oder marktreif gemacht oder wie auch immer. Genau, und ich war mit Spezialisten in Kontakt, ich habe mit Unikliniken Kontakt aufgenommen, alles Mögliche und es gibt wohl noch eine Möglichkeit, dass ich eine mechanische Speiseröhre bekomme.
1: Wie
0: Also da ist
1: sieht das
0: irgendwie
1: aus? Wie kann man sich das vorstellen?
0: das ist so, du bekommst praktisch eine so, also ich kann es dir nicht ganz genau erklären, mir wurde es nochmal so erklärt, das ist irgendwie so ein Schlauch, den du praktisch als Speiseröhre bekommst und dann werden da praktisch irgendwie so, wie soll ich sagen, so Drähte eingebaut und ich kann da praktisch über eine Fernbedienung diesen Drähten irgendwie den Befehl geben zum Schlucken. Ja. Also, dass das Ganze mechanisch funktioniert, aber ich weiß nicht, ob ich so wie Terminator rumrennen will.
1: Wenn sich dadurch deine
0: Ja.
1: Lebensqualität verbessert, klar, aber natürlich will man erstmal den natürlichen Weg gehen und gucken, ob man da irgendwas machen kann, bevor man
0: Ja,
1: solche
0: ja,
1: Mittel
0: ja.
1: einsetzt. Ja, ich wünsche dir dabei viel, viel Glück natürlich, dass du da an die richtigen Ärzte
0: Ja,
1: gehst, die dir
0: danke dir.
1: dann die richtige Therapie oder die
0: Ja, das ist
1: richtigen
0: wichtig, ja.
1: OPs anbieten.
0: Ja.
1: Ich würde ganz gerne heute eine Frage an alle stellen, die heute bei mir durchkommen in
0: Ja.
1: der Sendung. Aber ich habe auch die Frage schon online gestellt. Die ist ein bisschen tricky, aber ich weiß ja, ich gebe immer nur A oder B
0: Ja.
1: und nichts
0: Ja.
1: dazwischen. Deswegen auch an dich die Frage. Was ist häufiger? Pech oder schlechte Entscheidungen?
0: Ich glaube, schlechte Entscheidung. Soll ich begründen?
1: Gerne.
0: Oder reicht das? Ja, okay, ich begründe es, weil ich glaube, dass wenn du die richtigen Entscheidungen triffst, dass du dann einfach glücklicher bist. Das ist die richtige Entscheidung. Das weißt halt erst, wenn du weißt, dass es die falsche Entscheidung war, weißt du? Oftmals. Und das Problem ist halt, auch wenn Leute schlechte Entscheidungen treffen und das irgendwann feststellen, verharren viele dann trotzdem in dem Moment oder in dieser Entscheidung, weil sie einfach denken, ah, ich bin jetzt schon so weit gekommen, ja. So, und was denken dann die anderen über mich, wenn ich jetzt einfach aufgebe, was? Verstehst du, was ich meine?
1: Ja, verstehe, was du meinst. Wunderbar. Mario.
0: Und das ist halt einfach, ja. Okay,
1: Dann
0: schönen
1: vielen
0: Dank.
1: Dank, dir einen schönen Abend und bis bald. Mach's gut.
0: Bis zum nächsten
1: Ciao.
0: Mal. Ciao, ciao.
1: So, ihr könnt auch anrufen vom Handy, vom Festnetz, die Nummer zu mir ins Studio.
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1: Thema heute Abend: Ich werde vom Pech verfolgt. Wenn diese Aussage auf euch zutrifft, dann ruft an. Egal, ob es aktuell ist oder vielleicht mal in der Vergangenheit war. Vielleicht sagt ihr, ja, das hatte mal so eine Phase, da hatte ich wirklich das Gefühl, ich werde vom Pech verfolgt. Ruft mich an vom Handy, vom Festnetz und erzählt mal, was da damals so vorgefallen ist oder was auch aktuell passiert. Heinz aus Stuttgart ist bei uns. Heinz, grüß dich.
3: Ja, hallo Daniel, Heinz hier. Dankeschön, dass ich drankomme. Ja, ob ich mich jetzt vom Pech verfolgt fühle, hab ich mich auch schon manchmal gefragt. Also ich fühle mich nicht unbedingt direkt oder oft vom Pech verfolgt. Manchmal, ja, gell, das weiß
1: Manchmal.
3: ja.
1: Okay. Das heißt, alle Phasen, wo du mal Pech hattest, das sind für dich die Manchmal-Phasen, oder wie?
3: Ja, es
1: Aber
3: kommt.
1: die gehören doch zum Leben dazu, oder?
3: Eben, sie gehören dazu. Das muss man innerhalb von unserem Lebensgestell, wie ich immer sage, sehen.
1: Wenn ich den Bus verpasst habe, ist das Pech oder eine schlechte Entscheidung? Ist Pech. Okay.
3: Nee, ist kein Pech, es
1: Ist
3: ist
1: kein Pech. Was denn
3: Entscheidung.
1: jetzt? Pech oder schlechte Entscheidung? Was ist es?
3: Schlechte Entscheidung.
1: Schlechte Entscheidung ist es.
3: Hätte
1: Ui,
3: ich
1: okay.
3: halt eben früher von der Heimfahrt gehen sollen, gell? Oder früher an der Haltestelle, ne? Ne? Das, ja. Ja.
1: Wenn mein Arbeitgeber mich kündigt, ist das Pech oder schlechte Entscheidung?
3: Schlechte Entscheidung.
1: Hä? Warum? Erzähl, Begründe.
3: Ja, weil der einen guten Mitarbeiter kündigt.
1: Na ja, gut, aber es ist ja, die Frage ist ja an dir. Also ob du, also ist es dann einfach so, dass du selber sagst, das ist mein Pech oder ich habe eine schlechte Entscheidung getroffen und deswegen habe ich meinen Job verloren? Ja. Es geht um die Frage der Verantwortung quasi.
3: Ja.
1: Schiebe ich es auf Pech, kann ich Verantwortung ein Stück weit abgeben?
3: Ja. Also dann sage ich Ihnen, hab Pech erlebt. Ne? Ja.
1: Was meinst du?
3: Dann würde ich sagen, ich habe Pech erlebt.
1: Ich habe Pech erlebt?
3: Ja.
1: Je nachdem, wie ne? Also ich würde sagen, es gibt dann mit Sicherheit Fälle, in denen das zutrifft. Aber vielleicht, wenn man sich das genauer anschaut, stellt man fest, okay, gut, ich war im letzten Jahr 6-mal krank gewesen und dann immer für 2 Wochen und irgendwie war es absehbar, dass ich vielleicht, weiß ich nicht, kann sein, ne? Sollte im besten Fall nicht sein. Ist auch ein blödes Beispiel mit dem Kranksein, weil wenn man krank ist, ist man nun mal krank.
3: Natürlich.
1: Aber es gibt ja, wie du weißt, auch so ein paar Kandidaten, die das ganz gerne einfach mal machen, um ihre Urlaubstage zu verlängern. Das gibt's auch. Aber wir wollen ja niemandem was unterstellen. Also, du hast ab und zu diese Pechphasen. Wie gehst du mit diesen Pechphasen um, Heinz, wenn du sie hast? Also denkst du dir in dem Moment, ja gut, habe ich halt Pech gehabt und so weiter? Oder vermiest dir das so richtig den Tag?
3: Nein, das vermisst man nicht im Tag. Ich meine, ich werde nachdenklich, aber ich lasse mir es nicht anmerken. Und ich erzähle auch nicht an andere hin, oh Gott, da habe ich das wieder gehabt, gesundheitliches Pech, gell. Dann habe ich einen Geldbeutel verloren und was weiß ich alles, gell. Ne? Das ist natürlich schon Pech, ne. Aber ich gehe damit um, ich muss es halt, dann tue es halt verarbeiten, gedanklich verarbeiten, wenn was nicht so läuft, wie es laufen sollte, also besser, ne, mit dem glücklichen Ausgang. Also grundsätzlich, also, aber ich, wie gesagt, ich rede auch nicht groß drüber, ne? Ich versuche eben, sagen wir auch, das Beste draus zu machen, ne?
1: Also die Hauptsache, ja. Oder das Beste draus zu machen.
3: Ja,
1: das sollte man ja immer irgendwie.
3: Eben das Beste noch Beste aus der Sache machen, dass es halt nicht so ist, ne? Mhm. Ja, Gott, was soll man sagen? Ich hatte mal in der Jugend, ich war ja im Fußball, da hatte ich mal ein Spiel, das war eine B-Jugend, da habe ich 8 Tore reingekriegt, gell? Oh. Das ist so geil. Ja, das sag ich. Aber ich bin kein Pechvogel, deswegen war es noch lange. Weil dann kommen die Abwehrspieler zu einer oder zwei zu mir. Ja, du, Gil, du musst auch besser halten und so. Einmal hast du ja einen Ball fallen lassen. Ja, habe ich gesagt, gut, 3 Tore gehen vielleicht auf meine Rechnung. Aber sonst, die Spieler können sich, die Gegenspieler, ne, die können sich hier durchspielen, wie sie wollen, das passt. Und ihr steht da wie die Salzsäulen, gell? Und dann habe ich noch halb gesagt, ne, nochmal für mich der Fischer putzt. Habe ich gesagt, hört mal, ich bin Torwart. Aber ich bin nicht Torwart, Stopper und Außenverteidiger im einen. So weit bin ich noch nicht. Ne? Ja, so kann man halt dann auch reagieren. So ein Pech hat, schlappe Abwehrspieler zu haben. Ne?
1: Wenn du dir mal Pechsituationen genau anschaust aus deinem eigenen Leben, ne? Jetzt muss das nicht aus der Kindheit sein, sondern einfach mal die Pechsituation der letzten, nehmen wir mal der letzten 1-2 Jahre. Hat ja jeder mal irgendwie so. Würdest du behaupten, ja, ich kann theoretisch sagen, das wäre vermeidbar gewesen, dieses Pech? Oder sagst du, nee, da hatte ich wirklich gar keinen Einfluss drauf?
3: Ich hatte aber die letzten 1-2 Jahre gar keine Pecherlebnisse. Nö.
1: Achso, ich dachte jetzt diese kleinen Alltagspech-Sachen so.
3: Also Alltagspech ist bei mir so. Ich spiele abends auch zumal auch Lotto Toto. Also das wollte ich mal sagen. Darüber gesprochen in der Wirtschaft. Er hat gesagt, ja komisch, beim Lotto habe ich nie.
1: Oh, jetzt hören wir dich leider nicht, Heinz. Irgendwas machst du da mit deinem Telefon?
3: Hoppla.
1: Ja.
3: Ja. Ja, geht.
1: Weiß ich nicht.
3: Moment.
1: Ja.
3: Moment.
1: Ich habe immer das Gefühl, du ziehst es über deine Bettdecke drüber. So klingt es jedenfalls.
3: Nein, nein.
1: Ja, so klingt das. Ich kann es mal simulieren. Guck mal. So. So, wenn ich mein Mikro hier übers T-Shirt drüber ziehe, so klingt das dann bei dir, wenn du das machst. Nur ein bisschen. Nur so, nach so einer dicken Daunenjacke klingt das bei dir eher.
3: Ach du lieber Gott, bloß nicht. Ne. Ich habe eine Sporthose und ein T-Shirt an, gell?
1: Naja, alles ja, halb so wild.
3: Aber jetzt wollte ich sagen, ja. Lottozahlen, ich spiele gar kein Lotto mehr, weil ich in vielen, auch in den letzten ein, zwei Jahren nicht und Jahr davor, im Lotto habe ich noch nicht mal eine Zahl richtig gehabt, gell? Ich spiele es zwar nicht so oft, ich habe es dann immer einmal im Monat gespielt mit zwei, drei Kästchen, gell? Aber irgendwo müsste ja mal wegen dieser einen Zahl richtig gewesen sein. Nein, die ganzen letzten Jahre beim Lotto gar nichts, ne? Ne? Okay. Nicht mal eine Zahl. Ja, ich weiß auch nicht. Also irgendwie fühle ich mich da ein bisschen vom Pech verfolgt. Ja, ne? Aber dafür im Gegensatz zu was anderes. Im Fußball-Toto, da liege ich sowieso im Plus, gewinnmäßig im Plus, ne? Über die ganzen Jahre gerechnet, weil ich habe immer wieder mal auch 10 richtige. Letzte Saison habe ich einmal 10 und einmal 11 richtige gehabt, gell? Und dann kommt noch dieses Spiel 77 oder die Super 6 dazu, das Spiel auch ab und zu, da gewinne ich auch hier und da. Also beim Fußball oder überhaupt über die vielen Jahre gerechnet, habe ich immer Glück gehabt. Oft. Ne?
1: Machst du das so, dass du manchmal so ein bisschen auch dein Glück herausforderst? Oder würdest du sagen, nein, ich bin jetzt keiner, der das Glück herausfordert?
3: Nein, ich fordere das Glück nicht heraus, nein.
1: Ich finde, Lotto spielen geht so ein bisschen in die Richtung. Oder würdest du sagen, Lotto spielen ist Lotto? Nichts mit Glück herausfordern?
3: Doch schon, aber ich spiele ja kein Lotto mehr, schon eine ganze Weile nicht mehr. Ne? Weil ich da nichts gewinne.
1: Ach so.
3: Ja klar, man läuft ja am Glück hinterher, gell? Der Lotto, die Lottogesellschaft kommt ja nicht auf mich zu und sagt, hurra, da bist du ja, ne? Ich laufe ja denen hinterher in die Spielannahmestelle, ne?
1: Ja.
3: ich sag, was das Glück betrifft, ich lass das Glück immer auf mich zukommen und immer Augen auf, gell? Vielleicht hat man mal irgendwo mit irgendwas Glück, gell? Aber man kann ja auch dem Pech hinterherlaufen. Zum Beispiel, ich kenne zwei Leute in meiner Umgebung, also die sind manchmal so miesepetrig und komisch, die haben aber, wenn man die trifft, alle Nase lang andere Probleme und Krankheiten. Ne? Also also da kann man manchmal gar nicht, man kann manchmal nur den Kopf schütteln. Gell?
1: Na ja gut, aber was können die denn für ihre Krankheiten, Peter? Heinz meine ich, sorry. Was können die denn für ihre, die können doch nichts für ihre Krankheiten, Heinz, oder können die was dafür?
3: Ich fürchte, die haben die gar nicht, oder die tun das überbewerten, gell? Ne?
1: Mm.
3: Und schimpfen und meckern immer mit sich selber und haben auch eben Schicksal, obwohl es denen wirtschaftlich gut geht, ne? Ja.
1: Naja, aber wirtschaftlich gut gehen heißt ja nicht, dass du immer zufrieden und glücklich bist, ne? Also das ist, gibt ja Menschen, die haben zwar ein volles Konto und sind trotzdem todunglücklich mit ihrem Leben.
3: Ja. Das Wort Pech hängt ja auch zusammen mit den Begriffen, wie mit Unglück, gell? Ne? Und auch mit den Begriffen Missgeschick, gell? Ja, zum Beispiel, es rutscht einem, sagen wir, die teure Vase aus der Hand, ne? Das ist natürlich schon sowas wie Pech, gell? Ne?
1: Ja.
3: Ja,
1: okay.
3: Aber
1: ich will jetzt mal einen Punkt setzen, weil ich finde, du hast da jetzt ein paar Punkte genannt, die möchte ich ganz gerne mal mitnehmen und den anderen sagen. Danke dir erstmal für den Anruf. Ich wünsche dir einen schönen Abend.
3: Auch.
1: Und bis bald. Wir hören uns.
3: Ja, gell.
1: Mach es gut. Tschüss. Ja. So, ihr könnt auch anrufen vom Handy, vom Festnetz, die Nummer zu mir ins Studio. Heute zum Thema, ich werde vom Pech verfolgt.
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1: So, wen haben wir in der nächsten Leitung? Da ist wer dran mit der 65. Hallo, wer da, woher?
4: Hallo Daniel, hier ist der Sandro.
1: Sandro, kommt mir bekannt vor. Haben wir schon mal die Ehre gehabt?
4: Ja, wir haben. Ich bin öfters die Person, die blind.
1: Die blind?
4: Vielleicht blind, genau. Ich hatte dir erzählt, was Alkohol mit mir anstellt.
1: Ja, ich glaube, es ist noch gar nicht so lange her, aber dieses Jahr, glaube ich.
4: Ja, das war dieses Jahr.
1: War vor ein paar Wochen, glaube ich, noch. Okay. Sandro, welche Ecke war das nochmal bei dir? Du bist aus?
4: In Koblenz.
1: In Koblenz, wunderbar. Sandro, ich würde gerne mal die letzte Aussage von Heinz, weil das ist natürlich jetzt für mich eine super Steilvorlage. Der hat nämlich gerade gesagt, man kann auch dem Pech hinterherlaufen. Würdest du sagen, das trifft auch auf gewisse Phasen in meinem Leben zu? Ja, da muss ich mir eingestehen, da bin ich dem Pech hinterhergelaufen. Oder sagst du, nee, wer ist denn so blöd und läuft dem Pech hinterher?
4: Ja, die zweite Aussage würde ich unterschreiben.
1: Gut, aber hältst du es für möglich, dass man wirklich dem Pech hinterherläuft?
4: Ich weiß, bei mir ist es noch nicht passiert. Ich hoffe, das passiert auch nicht.
1: Ich würde jetzt sagen, das, was der Heinz sagt, ist gar nicht mal so unrecht, weil viele sind sich, glaube ich, dessen gar nicht bewusst, dass sie gerade dem Pech hinterherlaufen. Nehmen wir mal das Beispiel Beziehung. Du bist hintergangen worden zum Beispiel, ne? Gibst eine zweite Chance, wirst schon wieder hintergangen, gibst eine dritte Chance, vierte Chance, fünfte Chance. Man kann ja schon sagen, du läufst gerade dem Pech hinterher.
4: Ja, da Tusche, Deckpunkt geht an dich.
1: Du würdest dir das niemals eingestehen, dass du dem Pech hinterherläufst, weil du natürlich sagst, nein, das ist Hoffnung, das ist Glaube, ja, das ist der Wunsch, dass es besser wird. So.
4: Ja, rede. Da gebe ich dir recht.
1: War jetzt nur ein Beispiel, ne?
4: Aber ja, nee, jetzt hast du mich schachmatt gesetzt.
1: Das ist nicht meine Aufgabe, jemanden schachmatt zu setzen, sondern Denkanstöße zu geben und zu überlegen, jetzt könntest du auch ein Gegenargument liefern. Ich bin offen für alles.
4: Also, ich hatte eine Beziehung, ja. Die war sehr toxisch und ich habe ihr halt mehrere Chancen gegeben gehabt, tatsächlich. Und da bin ich auch, da bin ich auch ehrlich zu mir selbst, da bin ich auch dem Weg hinterhergelaufen, weißt du?
1: Zweites Beispiel, geht in eine ähnliche Richtung. Ich gebe meinem Kumpel 5 Euro, kriegt den nicht zurück. Beim nächsten Mal will er wieder 5 Euro, kriegt wieder nicht zurück. Ich leihe ihm jedes Mal Geld, kriegt nicht zurück. Das sind immer nur Mini-Beträge und so weiter.
4: Ja, das ist richtig.
1: Aber es ist doch total blöd, sich darüber aufzuregen, dass man das nicht zurückbekommt und trotzdem immer wieder das Gleiche zu tun, nämlich ihm das Geld zu geben. Sandro, was sagst du?
4: Daniel, warte ganz kurz.
1: Ja, was musst du machen?
4: Ich muss ganz kurz was klären. Warte ganz kurz, gib mir eine Minute.
1: Eine Minute? Okay, dann bleibt dran. Ihr könnt anrufen in der Zwischenzeit vom Handy, vom Festnetz, die Nummer zu mir ins Studio.
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1: Eine Leitung ist aktuell noch frei und ich freue mich, wenn ihr da ans Telefon greift und mir heute die Frage beantwortet. Was macht man, wenn man vom Pech verfolgt wird? Seid ihr selbst schon mal vom Pech verfolgt worden? Wie seid ihr damit umgegangen? Ne? Also ich bin ja auf die kleinen, es muss jetzt nicht das große Ganze sein, es können auch die kleinen Katastrophen sein. Und ihr sagt irgendwie, Mensch, das ist bei mir, sobald morgens der Tag mit einer Sache anfängt, die irgendwie nicht so läuft, wie sie eigentlich laufen sollte, zieht sich das durch den ganzen Tag bei mir. Ich ziehe das dann quasi magisch an. So, mal gucken, ob diese Minute jetzt rum ist, Sandro. Bist du wieder da?
4: Ja, die Minute ist vorbei.
1: Gut.
4: Also, das mit dem Kumpel, mit den 5 Euro, das habe ich verstanden. Also, das ist richtig. Das habe ich auch schon mal gemacht. Ein Kumpel 5 Euro geliehen und dann bin ich halt die ganze Zeit hinterhergelaufen und habe es wieder gemacht, obwohl das dumm war.
1: Ja.
4: Das ist, und ich habe, das ist ein gutes Beispiel, was du genannt hast. Ich habe letztens einem Kollegen 10 Euro geliehen, dann kam er wieder zu mir, ey, kannst du mir 50 Euro leihen? Habe ich gesagt, okay, ey, wenn das für Essen und so ist, ist kein Problem. Dann gibst du mir einfach 60 wieder. Ja, und bis heute habe ich nichts wiederbekommen.
1: So, also wir haben das jetzt gerade nur gemacht, um Heinz seine Aussage mal unter die Lupe zu nehmen. Und Sandro kommt zum Entschluss, die Aussage, man kann dem Pech hinterherlaufen, stimmt oder stimmt nicht?
4: Sie stimmt.
1: Okay, Okay, gut. Jetzt. Heinz, nee. Punkt an dich, Heinz. So, und jetzt die Frage natürlich, welchen Einfluss hat Pech in deinem Leben?
4: Also tatsächlich, Dienstag zum Beispiel, da hatte ich einen Pechtag. Ich bin ja in einer Werkstatt tätig, in einer Behindertenwerkstatt, also für beeinträchtigte Menschen. Und dann bin ich Dienstag 2 Minuten zu spät gekommen und war der Bus nicht da. Hm? Ja, und dann war der Tag gelaufen. Ne?
1: Weil du den Bus verpasst hast und somit nicht dahin kommen konntest.
4: Ja, richtig. Und dann kriege ich wieder, weil ich habe ja jetzt schon 3 Fehltage gehabt. Mhm. Und ich bin ja noch bei der Arbeitsagentur und die haben mir jetzt den Lohn abgezogen. So, und Dienstag ist noch ein Fehltag dazu gekommen. Das heißt, ich werde nochmal Lohn abgezogen.
1: Was? Was machen die? Finde ich schon hart irgendwie.
4: Ja.
1: Das finde ich echt nicht in Ordnung. Darf ich fragen, was deine Aufgaben sind da in der Werkstatt? Was genau machst du?
4: Also es ist unterschiedlich, was zu tun ist. Also zum Beispiel, ich bin jetzt aktuell, mache ich da ein Praktikum in der Perfektionsgruppe, glaube ich, oder Montagegruppe, ich weiß es nicht genau. Mhm. Und da ist je nachdem, was da, also zum Beispiel so heute habe ich ungefähr 300 Panzerschläuche verpackt. Und krieg aber dafür, dass ich da 8 Stunden bin, nur 133 Euro. Ne?
1: Was sind Panzerschläuche?
4: Panzerschläuche sind so, das sind so große schlauchartige Metallschläuche und die packst du dann in Tüten rein, machst sie zu und dann legst du die in eine Kiste.
1: Ich muss gerade mal gucken, was ein Panzerschlauch ist. Ah, ja. Das sind doch die, die man so kennt aus Sanitäranlagen und Küche und unten so unter der Spüle, oder? Sind das so
4: die? Genau, genau die.
1: Hat nichts
4: genau
1: mit einem Panzer zu tun.
4: Okay. Genau die, ja.
1: Sondern die ganz normalen. Okay.
4: Nee, das verstehe. Der Panzer wäre schon weitergefahren.
1: Der wäre schon weitergefahren. Sandro, was mich interessieren würde, ist, du hast das jetzt irgendwie, du hast jetzt das dritte Mal oder so und dann bestrafen sie dich irgendwie. Ist das überhaupt das, was dich erfüllt, was du da machen willst? Weil ich habe den Eindruck so, weiß ich nicht, vielleicht bist du für was anderes bestimmt.
4: Nein.
1: Nein?
4: Ehrlich gesagt nicht.
1: Warum nicht?
4: Weil, guck mal, das Ding ist, ich sitze da von 8 Uhr morgens bis 15.45 Uhr.
1: Ja.
4: Und krieg dann nur 133 Euro und jetzt kriege ich noch Lohn abgezogen von 4 Tagen. Ich weiß nicht, wie viel die mir abziehen. Und wenn die mir jetzt zum Beispiel 50 Euro abziehen, dann habe ich diesen Monat nicht viel vom Lohn.
1: Ja, das stimmt. Aber du bist gerade gedanklich ja bei dem Job, den du da gerade hast.
4: Nächste Woche,
1: ich frage dich ja danach, was du viel lieber machen würdest.
4: Ehrlich gesagt, würde ich lieber im Büro arbeiten oder telefonieren oder so, ja.
1: Traue ich dir auch voll und ganz zu. Was wäre das, wo du sagst, so, da würde ich aufgehen, da hätte ich auch viel mehr Bock drauf?
4: Also, ich sag dir ehrlich, beim Telefonieren, da hätte ich sehr Lust drauf, weil ich kann telefonieren.
1: So Kundenservice-mäßig sowas in der Richtung? Oder welcher Bereich? Telefonieren ist ja jetzt groß.
4: Kann man auch sagen.
1: Ja, gibt ja viele Bereiche. Also schon irgendwie
4: kann
1: so.
4: Kann man auch sagen. Also ich,
1: Kundenservice ja. Oder, weiß ich nicht, Reparaturdienst am Telefon, so. Wir helfen bei IT-Problemen oder
4: ja,
1: keine Ahnung.
4: Ja, je nachdem. Oder Abschleppdienst. Ich würde. Ja, genau sowas.
1: Okay. Jetzt hast du das mit Sicherheit schon mal probiert, ne? Wie reagieren Leute, wenn du dich bewirbst und so weiter? Sind die dann sofort? Nee, sorry, aber wir brauchen jemanden, der sehend ist, deswegen. Gleich die Absage oder was erlebst du so, wenn du dich bewirbst auf dem Markt?
4: Ich habe das noch nicht probiert. Die Arbeitsagentur hat mir geraten, dass ich in der Werkstatt gehen soll. Obwohl meine Lehrer in der Schule immer früher gesagt haben, ich kann viel mehr. Ich habe halt auch keinen Hauptschulabschluss oder Förderschwerpunkt Lernabschluss. Ich habe einen GE-Abschluss. Das ist ein Abschluss, damit kannst du nur in Werkstätten arbeiten.
1: Sandro, wie alt bist du jetzt?
4: 20.
1: Gut. Also ich sag dir ganz ehrlich, 5 Jahre, nachdem du aus der Schule raus bist, guckt da keiner mehr drauf. Das heißt, selbst wenn du ihn jetzt hättest, wird da keiner mehr drauf gucken. Lass dich davon nicht abhalten.
4: Ja gut, aber ich bin halt erst ein Jahr aus der Schule draußen, weißt du?
1: Ja, trotzdem. Ich muss deinem Lehrer recht geben und ich kenne dich noch nicht mal. Und trotzdem habe ich den Eindruck, du bist ein fittes Kerlchen. Fit, nicht fett. Fit, habe ich gesagt. Fit. Manchmal kriege ich den Mund nicht auseinander.
4: So. Ja, da habe ich ja auch verstanden. Ne? Gut. Alles gut. So.
1: Und ja, ich würde mich für dich freuen, wenn du einfach da mal guckst, was es da so für Möglichkeiten gibt. Heutzutage ist ja, es ist ja wirklich, wir leben ja wirklich in einer krassen Zeit. Ne? Es gibt so viele Menschen, die heutzutage von zu Hause aus was machen können. Dann brauchst du dich auch nicht mehr bemühen, irgendwo den Bus rechtzeitig zu bekommen. Klappst einen Laptop auf oder den PC an und los geht's.
4: Ja gut, es ist halt einfach als Blinder zum Beispiel. So, ich habe ja schon einen PC, also einen Laptop. Der ist für mich blindengerecht gemacht und damit könnte ich, das Ding ist, ich muss halt viel fitter am Laptop werden, weil ich einfach, ehrlich gesagt, sage ich dir ehrlich, ich war ein bisschen faul, was die Schule angeht. Aber ich könnte halt mit dem Laptop schon umgehen. Das Problem ist halt einfach, ich muss mich da bewerben und dann muss ich warten, bis sie mich annehmen. Und bis dahin kriege ich halt einfach kein Geld. Klar, Blindengeld 250, aber das ist ja auch nicht mehr viel jetzt.
1: Nein, also der Plan wäre schon, weiter die Werkstatt zu besuchen und da natürlich weiter und dann nebenbei halt. Wenn du zu Hause bist, dann guckst du halt mal am Abend 10 Minuten nach anderen Optionen. Dann baust du das so Stück für Stück auf. Sandro, wo ist er gerade? Oh, ich glaube, der ist gerade rausgeflogen vor 2 Sekunden. Der hat mich jetzt gar nicht mehr gehört, die letzte Frage. Sandro, wenn du mich gerade jetzt übers Radio vielleicht hörst, dann rufst du nochmal zurück. Und falls du nicht mehr zurückrufen kannst, mich aber noch übers Radio hörst, dann würde ich, ich würde dir sogar gerne anbieten, dass wir das zusammen machen. Also ich helfe dir da gerne, ich unterstütze dich da gerne. Da hätte ich richtig Bock drauf. Ihr dürft anrufen vom Handy, vom Festnetz, die Nummer zu mir ins Studio.
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1: So, jetzt gehen wir in die nächste Leitung. Wen haben wir denn dran? Da ist wer mit der Endziffer 87. Guten Abend, wer da, woher?
5: Ja, Marcel hier, hi.
1: Marcel, woher bist du?
5: Aus Speyer.
1: Wir haben schon mal gesprochen?
5: Ist glaube ich, 6-7 Jahre her, tatsächlich.
1: Wow!
5: wirklich. Ist völlig verrückt, kann ich mich noch dran erinnern. War das Thema damals Michael Jackson im Nachgang von seinem Tod noch Ermittlungen und so weiter?
1: Ja, das war damals die Neverland-Geschichte, glaube ich, ne?
5: Boah, ja, ist schon wirklich ja. Sehr lange her. Ja.
1: Ich hatte kurz mal überlegt gehabt, ob wir da, weil da war ja vor kurzem irgendwie so ein Jubiläum, da hätte man nochmal drüber reden können. Stimmt, als der Film Michael rauskam, da ist das alles nochmal so ein bisschen kurz hochgekocht. Da habe ich gedacht, nee, mache ich jetzt nicht nochmal, das ist mir zu blöd. Marcel, ich freue mich, dass du da bist. Heute haben wir ein anderes Thema. Es geht um Pech, das hatten wir in der Vergangenheit auch schon mal. Heute die Frage, fühlst du dich manchmal vom Pech verfolgt oder kennst du solche Phasen aus deinem Leben? Wie gehst du mit solchen Phasen um?
5: Also, ich hab da, glaube ich, eine gesonderte Meinung darüber. Also ich höre jetzt so seit einer halben Stunde zu in etwa. Ich glaube, dass es Pech und Glück überhaupt nicht gibt. Ich bin der Meinung, Pech ist eine Ausrede und Glück auch irgendwo. Also es gibt ja nicht ohne Grund den Spruch, jeder ist seines Glückes Schmied. Und ich glaube tatsächlich, egal was du jetzt sagen würdest oder was andere sagen würden, oh, ich hatte so viel Pech, so dieses Beispiel von vorhin, ja, ich hatte Pech, ich habe den Bus verpasst. Nee. Du hast einfach den Arsch aus dem Bett nicht rausgekriegt und bist einfach zu spät aufgestanden. So. Und Ich könnte sagen, ey, ich hatte voll viel Pech im Leben und hatte dann voll viel Glück. Aber reflektiert das zu betrachten, sage ich, nee, ich habe einfach die falschen Entscheidungen getroffen und dann, Gott sei Dank, die richtigen Entscheidungen. Und das hat weder was mit Pech noch mit Glück zu tun.
1: Ich mag deine Formulierung, die habe ich so noch nie betrachtet. Pech ist eine Ausrede, Glück auch.
5: Ja.
1: Das habe ich so.
5: Ja, ja, absolut.
1: Das habe ich so noch nie betrachtet. Auch wenn ich prinzipiell verstehe, was du damit sagen sollst. Also separat füreinander. Wobei natürlich beim Glück spricht ja keiner von einer Ausrede, sondern das Glück, das nimmt man ja immer gerne an. Das stellt man ja auch gar nicht in Frage. Ne? Glück hinterfragt man nicht. Man nimmt es einfach. Man freut sich drüber.
5: So, naja, ich sag mal so, wenn andere sagen, boah, du hattest mega Glück. Mhm. Nee, ich hatte kein Glück.
1: Die sehen nicht, was dahinter steckt. Die sehen nicht den Weg, den du gegangen bist.
5: Genau. Ganz genau.
1: Natürlich kann es auch sein, dass du zur richtigen Zeit am richtigen Ort warst. Das spielt schon mit rein, muss man ehrlich zugeben.
5: Sehe ich tatsächlich ein bisschen anders. Ich bin jetzt in einem Alter, ich bin 32. Mhm. Ich habe Menschen um mich herum, die Masterprüfungen machen oder. Und Freunde, die vor bestimmten Entscheidungen treffen, vor Entscheidungen stehen oder vor Prüfungen stehen, egal was. Und vor 13 Jahren, als ich meine Ausbildung gemacht habe, hat ich bin Krankenpfleger, hat eine Krankenschwester zu mir gesagt, hey, pass auf, Marcel, Glück brauchen nur die Nichtskönner. Das klingt im ersten Moment super arrogant.
1: Das klingt ja auch und sehr hart. Ja.
5: Und sehr hart. Aber es ist tatsächlich so. Es schlicht und ergreifend, wenn man es ganz nüchtern, ohne Emotionen betrachtet, ist es tatsächlich so. Jeder kann jede Prüfung bestehen, wenn er sich dementsprechend vorbereitet. Jeder kann jede Entscheidung treffen, wenn er sich dementsprechend vorbereitet.
1: Ah, da halte ich jetzt wieder gegen, weil ich der Meinung bin, dass es gewisse Dinge gibt, die wirst du einfach nicht erreichen.
5: Welche denn?
1: Weiß ich nicht, eine Doktorarbeit schreiben.
5: Naja, auch das ist möglich. Du musst einen Bachelor machen, du musst eine Masterarbeit machen und dann musst du eine Doktorarbeit machen. Und jeder ist dazu in der Lage. Er muss halt einfach nur richtig abwägen.
1: Dass die Person prinzipiell dazu in der Lage ist, will ich nicht ausschließen. Aber da gehört ja viel mehr dazu. Da gehört ja auch irgendwo der Wille dazu, die Motivation dazu, die Leidenschaft
5: genau,
1: und so weiter.
5: Genau, ich gebe dir 100% recht, aber hat Wille und Motivation was mit Glück zu tun? Auf gar keinen Fall.
1: Nein, das nicht. Aber ich würde sagen, dass da nicht automatisch jeder irgendwie ja, unbedingt wird oder kann. Viele wollen immer das Ergebnis, ne, das wollen sie auf jeden Fall haben. Das Ergebnis wollen sie, aber sie wollen den Weg nicht dahin.
5: Genau, und das hat mit Pech und Glück überhaupt nichts zu tun. Das hat was mit Einstellung zu tun, mit Ehrgeiz, mit Charakter. Das hat Pech und Glück ist für mich eine Ausrede.
1: Du, Glück hast du mit reingebracht. Glück war heute gar nicht das Thema. Es war schlechte Entscheidung.
5: Ja, aber
1: ich wollte nämlich wissen, was kommt häufiger vor, Pech oder schlechte Entscheidungen?
5: Oh, auf jeden Fall schlechte Entscheidung. Also zu 100%.
1: Schlechte Entscheidungen häufiger im Leben als Pech?
5: Ja, ja, 100%. 100%.
1: Also, hinter wie viel Pech steckt eigentlich eine versteckte schlechte Entscheidung?
5: Hinter wie viel Pech steckt eine versteckte schlechte Entscheidung?
1: Ja, weil wir offensichtlich nach außen sagen, da hatte ich Pech. Aber bei genauerer Betrachtung war es eine schlechte Entscheidung und wir wollen uns das einfach nur nicht eingestehen.
5: Boah, ich glaube, 100%. 100%. Also Pech ist für mich, ich könnte aus meinem privaten Portfolio erzählen, aber das führt viel zu weit und das sprengt absolut den Rahmen. Zu dem Zeitpunkt, wo ich dachte, ich hätte einfach nur Pech im Leben, im Nachgang jetzt 5, 6 Jahre später, reflektiert, habe ich einfach die falsche Entscheidung getroffen. Und ich hätte zum damaligen Zeitpunkt besser abwägen können. Ich hätte Pro und Contra machen können. Ich hätte einfach nur vernünftig eine bessere Entscheidung treffen können. Das war kein Pech. Schlicht und ergreifend war es kein Pech. Ich habe einfach die falsche Entscheidung getroffen. Und wenn ich sage, boah, ich hatte so Pech. Nee. Ich habe eine schlechte Entscheidung getroffen. Aber natürlich geht es mir persönlich besser, wenn ich sage, ich hatte Pech, wie dass ich mich selbst in die Kritik nehme und sage, ey, damals schlechte Entscheidung getroffen.
1: Hm. Heinz, seine Aussage war, man kann dem Pech hinterherlaufen. Ich füge hinzu, man merkt es noch nicht mal. Würdest du sagen, das trifft auch auf dich zu? In der Vergangenheit, nein, auf irgendwelche Sachen, ne? Also nicht auf aktuell, logischerweise, sondern dass du einfach sagst, ja, muss ich ehrlich sagen, da bin ich dem Pech ein wenig hinterhergelaufen, hab's ein bisschen zu spät gemerkt.
5: Ich hab die Zeichen einfach falsch eingeordnet. Ja, er hat ja das Beispiel mit einer, also du hattest das Beispiel, oder er, ich weiß nicht mehr genau, hatte das Beispiel mit einer Beziehung, das warst du, mit der Beziehung gebracht, du wirst betrogen. Du läufst doch da dem Pech nicht hinterher. Du schaffst es einfach nicht, dich zu trennen. Das hat ja mit Pech nicht zu tun. Guck mal, ich höre zum vierten Mal von meiner Freundin oder von meiner Lebensgefährtin oder whatever, dass sie mich das vierte Mal betrogen hat und ich bleibe immer noch bei ihr. Mhm. Das ist ja kein Pech, das ist ja eine bewusste Entscheidung. Ich entscheide mich bewusst, da keine Konsequenz zu ziehen, aus welchen Gründen auch immer. Ja, die sind ja ganz weitreichend, ja, 20 Jahre Ehe, Kinder, was weiß der Geier. Aber das ist ja kein Pech. Also
1: du weißt ja selbst,
5: das hinzunehmen.
1: Ja, aber es kann sich ja eine Dynamik daraus entwickeln, dass du es gewohnt bist, so in einer Beziehung behandelt zu werden, ne, durch immer wieder das Gleiche. Und dann lächelst du dir eine Person an, die im Prinzip die ähnlichen Eigenschaften mitbringt wie die Person zuvor.
5: Ja.
1: Und dann sagst du, Mensch, ich habe ja immer nur Pech mit den Frauen. So, immer wieder. So, oder die Frauen sagen, ich habe ja immer nur Pech mit den Männern. Ihr kennt diese Sprüche, ihr habt sie alle schon mal gehört. Ja. Ich gerate immer nur an die A-Punkt-Punkt. So.
5: Genau.
1: Und jetzt könnte man sich die Frage stellen, läufst du da vielleicht gerade einer Sache hinterher und merkst es gar nicht?
5: Oder änder doch mal dein Portfolio an Männern oder Frauen, denen du hinterherjagst.
1: Ja, aber da darf man nicht vergessen, was ist unser Nervensystem gewohnt? Welche Reize, welche Signale? Das kann dann wirklich passieren, das fand ich ganz spannend in den letzten Tagen, als ich das mal gelesen habe, dass dann ein Mensch auftaucht, den du da in dem Moment gut findest, aber der ist langweilig in deinen Augen, weil sie vielleicht einfach nicht die Trigger löst, die in der Vergangenheit bei dir gelöst wurden. Und dann sagst du, nee, das kann nicht richtig sein. Obwohl es eigentlich perfekt ist. Du kennst gar nicht diesen Normalzustand.
5: Aber
1: dein Körper kennt eigentlich nur Warnstufe Rot quasi. So.
5: Ja. Aber auch das ist dann wiederum nicht aus der Komfortzone herauskommen, weil es ist ja ein Teil deiner Komfortzone. Mhm. Eine toxische Beziehung zu führen, die dritte in Folge oder die vierte in Folge, oh lieber Gott, ja. Das ist Teil deiner Komfortzone. Dann brich doch mal aus deiner Komfortzone heraus und nimm dir doch halt mal den Harry, der nicht so toxisch ist, der einfach gut ist zu dir und lass das mal zu. Triff doch mal eine bewusste Entscheidung und lass dich nicht von deinem limbischen System oder keine Ahnung, lass dich doch davon doch nicht leiden. Triff doch einfach mal eine bewusste Entscheidung und versteck dich nicht dahinter, ich habe halt Pech mit den Männern, weil die alle so sind. Das ist ja super einfach. Zu sagen, ich hatte Pech, ist unglaublich einfach. Im Gegensatz zu sagen, scheiße, ich habe schon wieder eine falsche Entscheidung getroffen.
1: Ein Beispiel möchte ich mit dir noch machen, weil ich gerade drin bin und weil ich das Beispiel gerade in meinem Kopf habe. Und deswegen, ich muss dir nicht so viel erklären. Folgendes Beispiel. Du hast mit deine Partnerin macht den Vorschlag, Schatz, ich möchte eine Kreuzfahrt mit dir machen. Ja. Du sagst, okay, machen wir, obwohl du eigentlich kein großer Fan davon bist. Am ersten Tag merkst du, dass es dir gar nicht gut geht, du musst dich übergeben, weil du überhaupt nicht seetauglich bist. Am zweiten Tag merkst du irgendwie, das Wetter ist ja blöd, hier ist ja die ganze Zeit nur am Regnen. Und so vergeht die ganze Woche. Und dann hast du auch noch dein Handy aus Versehen verloren, weil du ein Selfie gemacht hast von dir und deiner Partnerin. Das ist gerade ins Wasser geplumpst. Also eine Katastrophe plagt die nächste und so weiter. War das am Ende einfach Pech oder würdest du es unter schlechte Entscheidung abheften?
5: Ich bin mit dem Gedanken schon da reingegangen, dass ich darauf keinen Bock habe und dass ich weiß, dass ich die Reling voll kotze.
1: Interessant, dass du dich, genau. Du bist hier schon, genau, du hast keine Lust gehabt.
5: Ich habe bewusst die Entscheidung getroffen.
1: So, aber genau darauf wollte ich gerade hinaus. Wie viel Einfluss hat es, wenn wir eigentlich auf etwas keinen Bock haben, es dann trotzdem machen? Ist das dann nicht doch eine Verkettung von Katastrophen, die eigentlich schon vorausgeplant sind?
5: Ja, 100%. Das ist ja ganz allein dann auch deine Entscheidung, dein Leid zuzulassen. Ich habe keinen Bock, ich weiß, ich reihe die Reling voll, ich mach's trotzdem, weil sie es will und habe an Tag 1 keinen Bock, ich habe an Tag 2 keinen Bock, ich habe an Tag 3 keinen Bock. Und dann wird dieser Urlaub und diese Kreuzfahrt zum absoluten Desaster.
1: Und trotzdem machen wir viele dieser Dinge. Das ist jetzt erstmal, der Kreuzfahrt war jetzt nur ein Beispiel. Aber überlegt mal, in welchen Situationen ihr eurem Leben immer Ja gesagt habt, obwohl ihr da auf die Sache eigentlich gar keinen Bock habt.
5: Ja, ich war jetzt 5-mal mit meiner Frau in Ägypten. Ich hatte nach dem 3. Mal schon keinen Bock.
1: aber
5: sie liebt halt Ägypten. Ach so. Und ich denke mir, oh Gott, ja, toll. Beim 4. Mal hatte ich was essen blöd. Das ist kein Pech. Ich hab entschieden, hey, sie liebt's, meine Tochter liebt's, alles gut, alles fein, ich mach das. Jetzt gibt's Ägyptenverbot. Sorry an alle Ägypter. Aber wirklich, der Urlaub, ich kann's nicht mehr.
1: Dann erstmal vielen Dank. Ich zieh weiter, Marcel. Dir einen schönen Abend und bis zum nächsten Mal. Mach's gut.
5: Bis in 6 Jahren, Daniel.
1: Ciao. Bis in 6 Jahren, bis dann, ciao. So, anrufen dürft ihr auch vom Handy, vom Festnetz, die Nummer zu mir.
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1: So, wen haben wir in der nächsten Leitung? Da haben wir wen mit der Endziffer 86, mein Geburtsjahr. Ja. Wer ist denn dran?
6: Das bin wohl ich. Hallo, hier ist Lefty und ich komme aus Bad Boll.
1: Der Lefty?
6: Und wollte mich auch zu dem Thema. Der Lefty, genau.
1: Der Lefty aus?
6: Aus Bad Boll.
1: Aus Bad Boll? Wo liegt das denn nochmal?
6: Ja, bei Göppingen, genau, bei zwischen Göppingen. Stuttgart und Ulm.
1: Ah, okay. Und Lefty ist nur der Spitzname für?
6: Ja, für Detlef. Aber für Detlef klingt ja scheiße. Ja, da wird immer irgendwo blöd gesprochen und deswegen
1: Warum?
6: Heißt es eigentlich meistens
1: Quatsch.
6: Lefty.
1: Ach, das ist. Ah, ja. Aber ich nenne dich gerne so, wenn du sagst, Lefty ist cool. Bist du auch zufällig Lefty, also Linkshänder?
6: Nö, das finde ich nicht.
1: Oh, schade. Ich leider schon. Also, was ist leider? Ich bin froh drum. Aber es wäre ja witzig gewesen. Der Lefty ist auch ein Lefty. Also, freue mich, dass du da bist, Lefty. Also, das Thema ist mitbekommen, heute geht es um Angst. Ich möchte dich gerne mit zwei Aussagen unserer Vorredner konfrontieren. Aussage Nummer eins, man kann dem Pech hinterherlaufen, sagt Heinz. Stimmst du dem zu?
6: Eigentlich nicht, nö.
1: Aussage Nummer zwei von Marcel, Pech ist eine Ausrede, Glück auch.
6: Ja, so ähnlich denke ich auch, nur hat mein, oder ist mein Prinzip eher das, als dass ich sagen täte, es gibt kein Glück und kein Pech, sondern es gibt nur ein Schicksal. Letzten Endes ist ja alles Schicksal, was da passiert.
1: Es gibt kein Glück und kein Pech, sondern nur Schicksal. So, das Interessante ist ja, dass das Schicksal schon so ein bisschen suggeriert, das ist alles schon irgendwo in Stein gemeißelt, ne? Weil es gibt ja immer dieses Zufall oder Schicksal. Und Schicksal ist ja immer so ein bisschen, als ob man hat ja eh keine Kontrolle drauf. Ist das so deine Lebenseinstellung?
6: Ja, du hast schon die Kontrolle drauf, weil du ja irgendwo gewisse Entscheidungen triffst. Und so wie du die Entscheidungen triffst, das kann dann in dem Moment passieren. Wenn ich jetzt hier, ein Teller fällt mir vom Tisch, dann ist das ja irgendwie kein Pech, sondern dann hätte ich halt ein bisschen besser aufpassen müssen und dann wäre mir der Teller auch nicht vom Tisch gefallen. Hätte ich Vorsorge getroffen, als dass der nicht so blöd dasteht, wäre der auch nicht runtergefallen. Das ist kein Pech, sondern das ist irgendwo, ja, hat sich dann so ergeben durch das, dass ich so gehandelt habe. Ist genauso wie mit schlechten Entscheidungen. Ich bin der Meinung, schlechte Entscheidungen gibt es eigentlich auch nicht, weil in dem Moment, wo ich die Entscheidung treffe, wenn ich richtig darüber nachdenke, dann treffe ich eigentlich immer die richtige Entscheidung. Es kann natürlich nur sein, dass sich im Laufe der Zeit diese Entscheidung entsprechend ändert, als dass deine Entscheidung dann in dem Moment rauskommt, oh, die war ja vielleicht doch falsch, aber für dich, wo du sie getroffen hast, wer trifft schon irgendwo eine Entscheidung, eine schlechte, okay, außer ich jetzt sollte mal nach Ägypten. Das ist dann natürlich in dem Moment eine schlechte Entscheidung, die ich treffe, wenn ich weiß, dass mir das ankotzt, dass ich das nicht machen will. Also ich denke einfach, du triffst immer irgendwo die richtige Entscheidung dafür und die kann sich dann irgendwann ändern. Aber das hat auch nichts mit Glück und mit Pech zu tun, weil das ist ja da genauso. Da hat irgendwo eine Entscheidung getroffen, die sich hinterher herausstellt, dass sie nicht so toll ist.
1: Es gibt kein Glück, kein Pech, sondern nur Schicksal. Ich möchte auch mit dir ein kleines Beispiel machen. Stell dir vor, es ist Donnerstagmittag, das Wetter ist schön, du sitzt auf der Couch und triffst die Entscheidung, ich gehe jetzt in den Park. Ich habe Lust, in den Park zu gehen. Also ziehst du dich an, machst dich fertig, gehst in den Park, setzt dich auf die Bank und auf der Bank sitzt bereits eine Frau, die, mit der du dann ins Gespräch kommst. Und daraus entwickelt sich eine nette Bekanntschaft und später wird sie vielleicht sogar die Frau deines Lebens. Ist das Schicksal oder Zufall oder Glück oder Pech? Was ist das?
6: Ja, das ist Schicksal, oder? Dass die jetzt gerade da sitzt. In dem Moment, wo ich auf die Idee komme, da jetzt in diesen Park zu gehen und treffe diese Frau, ist doch Schicksal. Das ist doch nicht irgendwo...
1: Natürlich. Ja, aber wenn man die Kette zurückverfolgt, dann hätte ja auch dein Impuls, aufzustehen und in den Park zu gehen, schon Schicksal sein müssen.
6: Ja, ist dann schon Schicksal. Weil ich muss ja nicht in den Park gehen. Ich kann ja genauso gut sagen, bei dem schönen Wetter da gehe ich jetzt ins Bad und gehe eine Runde schwimmen, ins Freibad oder so.
1: Aber da sind doch so viele Dinge, die dann noch dazugekommen sind. Du hast sie auch angesprochen. Sie hat mit dir zurückgesprochen. So viele Dinge, wo man dann ja nicht am Ende sagen kann, es gab ja so viele Momente, wo es hätte anders ausgehen können.
6: Ja, aber ist das Glück, dass ich die dann in dem Moment angesprochen habe?
1: Nein, aber warum ist es nicht einfach ganz bewusstes Handeln? Warum muss es Zufall sein oder Schicksal sein? Warum kann es nicht einfach sein?
6: Das ist Leben.
1: Ja,
6: das ist
1: ja.
6: Einfach Leben,
1: ja, genau. Ja. Finde ich gut, übernehme ich. Das finde ich großartig.
6: Und damit... Sonst wäre das Leben ja nicht lebenswert. Ich meine, ich habe zum Beispiel auch so einen Kumpel daheim. Ich sage immer, der tritt in jedes Fettnäpfchen rein. Also alles, was da irgendwo schief laufen kann, läuft bei dem schief. X oft muss ich mir das anhören. Aber wenn ich dann drüber nachdenke, dann muss ich sagen, erst für 98% der Fälle, die er da sagt, ist er selber schuld. Weil der neulich ist mit dem Auto irgendwo an einem Pfosten hängen geblieben, weil der Parkplatz so klein war. Da sage ich ja, warum fährst du denn in den kleinen Parkplatz rein? Natürlich kann er sagen, ich habe jetzt Pech gehabt. Ja, aber er hat es doch gesehen und hätte dann, wenn er darüber nachgedacht hätte, und wenn er das jetzt bewusst entschieden hätte, gesagt hätte, okay, Parkplatz 1,98 Meter, ich mein Auto 1,97 Meter, das wird eng. Also suche ich mir einen anderen Parkplatz. Und wenn ich dann in den anderen Parkplatz fahre, habe ich das Problem nicht, dass ich mein Auto hängen lasse. Also irgendwo Schicksal, weil er das ja beeinflusst hat oder beeinflussen hätte können. Aber da hat er halt nicht nachgedacht. Und dann hat er halt Pech gehabt, ist mal blöd gesagt. Dann hat er halt die falsche Entscheidung getroffen in dem Moment und dann ist halt passiert. Aber wenn er seinen Kopf eingesetzt hätte, hätte darüber nachgedacht, was er tut. Man muss natürlich mit offenen Augen durchs Leben gehen, als dass man solche Situationen dann rausfindet. Und ich bin da auch nicht gefeilt dagegen. Ich habe in meinem Leben schon manche Entscheidung falsch getroffen, die dann irgendwo traurig war, sei es Partnerwahl oder sonst irgendwas. Aber ja, im Großen und Ganzen muss ich sagen, wenn man mit offenen Augen durchs Leben geht, wenn ich jetzt Lotto spiele, das war auch so ein Beispiel, was mir vorhin so einfallen ist, wenn ich sage, oh, ich gewinne nie im Lotto, ja, wenn ich keinen Zettel abgebe, dann kann ich halt auch nie im Lotto gewinnen.
1: Naja, aber selbst wenn du ihn abgibst, wie hoch ist nochmal die Gewinnchance? 1 zu wie viel? 100 Millionen?
6: Ja, es kann ja dann schon sein, aber ich kann dann in dem Moment meckern und kann sagen, hey, jetzt habe ich wieder nicht gewonnen, aber ich kann nicht sagen, jetzt habe ich wieder nicht gewonnen, wenn ich noch einmal einen Zettel abgegeben habe.
1: Ja, das stimmt.
6: Das ist dann schon. Und so sind viele kleine Entscheidungen, die uns im Leben, glaube ich, tagtäglich und rund um die Uhr begegnen. Wir treffen immer irgendwelche Entscheidungen, sonst täte unser Leben nicht funktionieren.
1: Wie viel Einfluss, glaubst du, hat man darauf, das Pech so minimal zu halten in seinem Leben, wie es nur geht?
6: Wie viel Einfluss man darauf hat, ja, das ist auch eine gute Frage. Ja, je nachdem, wie ich eingestellt bin. Wenn ich offen mit meinen Augen da dann durchs Leben gehe, da habe ich schon viel Einfluss drauf, als dass ich das machen kann. Dann handle ich. Wenn ich jetzt hier bloß irgendwo in der Ecke sitze, dann habe ich natürlich keinen Einfluss drauf, was dann in dem Moment passiert. Dann läuft das Leben an mir vorbei.
1: Mhm. Und?
6: Denke ich mal. Ja, wie viel Einfluss habe ich?
1: 50-50.
6: Um es ganz, ja, ich bin eher der Meinung, dass ich 80% Einfluss habe drauf.
1: Ist besser als 50-50. 80% klingt ja schon mal besser als nur 50.
6: Ja, also ich bilde mir ein, als dass ich versuche, dann diese 80% zu erreichen und nicht irgendwo ins Negative zu kommen. Mhm. Das macht doch alles auch viel lebenswerter, wenn ich irgendwo positiver denke. Und positiver an Dinge daran rangehen.
1: Du selbst siehst deine eigene Kontrolle, nenne ich es jetzt mal, bei 80%, korrekt?
6: Jo.
1: Wie hoch würdest du sie prozentual bei deinen anderen Bürgerinnen und Bürgern?
6: Bei meinem Kumpel sind es 20%.
1: Oder Kumpels von mir aus. Interessant.
6: Da sind es 20%. Das ist einfach weniger.
1: Und wenn du es auf die Gesellschaft jetzt mal umlegen würdest, was würdest du sagen? Wo liegt da prozentual?
6: Naja, wir sind schon im Moment gerade alle sehr, sehr negativ eingestellt mit der ganzen Problematik, die man hat. Ob jetzt Trump oder weiß der Geier was. Und dann denke ich aber, wir liegen bei 30%, wir liegen nicht höher wie 50%, ganz sicher nicht. Also ich glaube schon, dass wir zu viel negativ sehen. Mhm. Das macht auch was mit uns in dem Moment. Also ich glaube, wir sollten schon irgendwo wieder ein bisschen mehr Positivität dabei haben. Und wir sollten vielleicht auch manchmal drüber nachdenken, wenn wir irgendwo was bemängeln. Wenn ich jetzt zum Beispiel einen Spritpreis habe von 2,30 €, dann darf ich mich nicht drüber beschweren, dann muss ich halt irgendwo handeln, dann muss ich halt irgendwo sagen, okay, was mache ich? Ich werde in Zukunft weniger Auto fahren und werde gucken, dass ich meinen Konsum etwas einschränke. Aber mir schreien dann halt die Politik, die muss uns da jetzt hier unterstützen und die müssen hier uns geben. Ja, in gewisser Weise ein Teil vielleicht schon, aber jeder erwartet dann in dem Moment, dass sie jetzt dafür aufkommen, als dass der Sprit jetzt halt so teuer ist.
1: Gut, wir reden dann gleich weiter. Wir machen eine ganz kurze Pause, Lefty, und ihr könnt gerne anrufen. Bis gleich.
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1: Schön, dass ihr da seid. Heute sprechen wir über Pech. Und ich möchte ganz gerne wissen, wer von euch hat schon mal gesagt, ich werde vom Pech verfolgt? Oder seid ihr vielleicht sogar aktuell in dieser Situation, dass ihr sagt, ja, ich habe wirklich gerade eine krasse Pechsträhne. Wie kann man so etwas durchbrechen? Geht das überhaupt? Geht es nicht? Das möchte ich heute von euch erfahren. Lefty ist gerade bei mir in der Leitung und er sagt, es gibt weder Glück, es gibt kein Glück und es gibt auch kein Pech. Es gibt eigentlich nur Schicksal. Auch da kann man jetzt drüber diskutieren, ob ihr das genauso seht. Wenn du soweit durch bist, Lefty, würde ich weiterziehen? Oder gibt es noch was ganz Wichtiges, was du loswerden möchtest?
6: Nö, alles gut. Vielen Dank für die Sendung. Ich höre dir schon ein paar Jahre zu. Und zwar jetzt das erste Mal, dass ich angerufen habe. Ich habe einfach gedacht, jetzt müssen wir das auch mal machen.
1: Ja, gerne.
6: Also, dass ich da auch mich auch mal einbringe in die ganze Geschichte. Da
1: das macht
6: wirklich
1: sehr
6: super und toi, toi, toi, weiter so.
1: Dir einen schönen Danke Abend, bis bald. Mach's gut, tschüss.
6: Ebenso, tschüss.
1: So, anrufen dürft ihr auch vom Handy vom Festnetz. Wir gehen in die nächste Leitung. Und wen haben wir dran? Mit der 5-0 ruft wer an. Hallo, wer da, woher?
8: Ja, hallo, schönen guten Abend. Oder besser gesagt, schönen guten Morgen, Daniel. Ich bin der Frank aus Bonn. Und ich rufe heute zum zweiten Mal in deiner Talksendung an. Das erste Mal war so, müsste so März, April diesen Jahres gewesen sein. Und zwar ging es darum, da war ja eine Hörerin, die bei dir angerufen hatte und die ist, weil ich wohne hier in Bonn-Tannenbusch und die ist auch aus Fontanbusch und die war aber zu der Zeit irgendwie zu Besuch bei ihrer Freundin und ich meine, die Freundin nicht heißt Alexandra oder so, aber von ihr weiß ich leider den Namen nicht mehr. Die hat sich auch nicht mehr gemeldet, ne, Daniel? Oder?
1: Ich weiß, also ich, doch, eine Alexandra, die regelmäßig anruft, kenne ich.
8: Das war die Freundin. Ich weiß leider nicht, ich komme nicht mehr auf den Namen, wie sie hieß, um die Frau, um die es mir ja geht.
1: Das weiß ich nicht. Das weiß ich nicht. Vielleicht finden wir es, vielleicht fällt es dir noch ein.
8: Immer ist
1: Sport. Aber zum heutigen Thema, was hast du denn zum heutigen Thema?
8: Ja, ich habe.
1: Vielleicht finden wir es, vielleicht fällt es dir noch ein.
8: Immer ist Sport.
1: Aber zum heutigen Thema, was hast du denn zum heutigen
8: ja,
1: Thema?
8: Ja, ich habe es also weiterhin verfolgt. Also zu meinem heutigen Thema, also ich nehme erstmal kurz Bezug zu den letzten drei Anrufern, die jetzt vor mir dran waren. Einmal der eine mit der Aussage, es gibt weder Glück noch Pech.

0: und behaftet und Pech natürlich dann das Gegenteil, also negativ belastet und behaftet. Mhm. Genau. So. Und ich habe also es gibt, also bei mir dreht sich um drei Lebens- und Alltagsbereiche, also sehr große und sehr wichtige Lebens- und Alltagsbereiche. Einmal das Thema Frauen, das ist also bei mir Nummer eins. Das zweite ist Tiere und das dritte ist Schicksalsschläge. Natürlich gibt es zum Pech und zum Glück auch Schicksal. So, und ich habe in meiner Familie mütterlicherseits einige Schicksalsschläge schon hinter mir über die Jahre leider mitmachen müssen. Ja, also im Februar 1999 ist meine Mutter gestorben. Dann, das ist schon sehr wichtig, aber noch wichtiger war, auch im Februar, 4 Jahre später, 2003, ist meine damalige Ehefrau gestorben. Ja, sie ist mittlerweile 23 Jahre tot. Ich bin jetzt 62, da war ich 39. Sie war auch 39 und das Lustige ist immer gewesen, sie hat am 15. August Geburtstag, ich am 16. November, weil ich fand das immer so lustig, 3 Monate und dieser eine ominöse Tag ist sie ja älter gewesen als ich. So, und sowohl meine Mutter, damals war die, warte, lass mich gerade scharf überlegen, 55, also alle haben gesagt, die ist viel zu jung aus dem Leben ausgeschieden, also gestorben. Und meine Frau mit 39 ja auch. Ne? Und die hatten beide eine sehr schwere Krankheit, längere, ne? Hinter sich, ja. Und haben das leider nicht überlebt. So, und ich habe dann danach, was war das, vor 20 Jahren, 2006, hatte ich nochmal, ja, Beziehung kann man das nicht nennen, weil ich hatte vorher jahrelange Beziehung. Das war so mehr ja, Liebschaft, Affäre oder so ein Kurzzeitding. Also da war ich 42 und die Russin, mit der ich da zusammen war, also hieß Julia, die war 21, also halb so alt wie ich. Ja, da war dann auch, die hat auch einen Schicksalsschlag erlebt, ihr Vater ist gestorben und dann hat die auf einmal von heute auf morgen ihr Verhalten total geändert. Das heißt, die kam dann nur noch zu mir und hat mal Geld von mir gefordert, wie ob ich ihre Bank bin. Ja, das haben die auch so klipp und klar gesagt und dann habe ich das Ganze beendet. So, und seitdem, ja, ich meine, ich sage es jetzt öffentlich im Radio, vor allen Dingen, wenn Frauen zuhören, ich schäme mich dafür, habe ich keine Frau mehr gehabt. Sprich, auch kein Sex, nichts mehr, ja? Also gefühlsmäßig, sexmäßig, nichts mehr läuft bei mir. Total tote Hose. So, und ich bin ja schon seit damals auf der Suche nach einer neuen Partnerin, Frau, ja? Eventuell auch spätere Heirat nicht ausgeschlossen, also eine Ehe und Familie zu gründen. Also ich fühle mich noch nicht so alt, dass ich auch noch ein Kind zeuge. Ich habe zwar schon einen Sohn, der ist jetzt, 98 geboren, was haben wir, 29. Also der wird im Oktober 29. Ja? Nee, 26 haben wir, Entschuldigung, 28 wird er. 27 ist er jetzt. So, und ja, dann wegen Tieren. Ja, das ist der zweite Lebens- und Alltagsbereich. Wenn ich schon keine Frau abbekomme, ich sag's jetzt mal so extrem, so abwertend, dann will ich wenigstens Tiere um mich haben. Ich habe jahrelang immer Katzen gehabt. Das erste Pärchen, da war ich mit meiner damaligen Freundin in Bayern in Urlaub und da haben wir die vom Bauern bekommen, als Kitten, ja, also Katzenbabys. So. Und dann das zweite Pärchen, das habe ich hier aus dem Tierschutz, aus dem Bonner Tierheim geholt. So, und die sind aber jetzt vor einigen Jahren gestorben. Ja, und seitdem lebe ich hier völlig, ich gebe so offen zu, alleine und auch einsam. Ja, also ich stehe auch dazu, wie ich mich fühle. Und das macht mich natürlich jeden Tag aufs Neue down, wenn ich da nur drüber nachdenke. Also ich bin wirklich nicht zu nah am Wasser gebaut, aber da könnten mir schon mal die Tränen kommen. Und manchmal kommen sie mir auch.
1: Naja, aber da, also wenn wir uns jetzt mal die Aussage von Lefty holen, dann könnte man ja sagen, darauf hättest du rein theoretisch Einfluss. Du könntest jetzt sagen, nee, ich möchte das nicht mehr. Ich will jetzt zum Beispiel Kontakt wieder mit Leuten haben, will mit Menschen in Verbindung treten. Warum änderst du es nicht?
0: Ja, ich, weißt du, der Mensch ist ein Gewohnheitstier. Ich sitze hier zu Hause.

0: Hause, ja. Ja gut, wenn ich Arzttermine habe, weil ich bin auch gesundheitlich sehr angeschlagen, ja. Ich hatte vor 8 Jahren eine Krebserkrankung, ja, und da habe ich noch Nachfolgekrankheiten, ich nenne das immer Baustellen, von Kopf bis Fuß, ja.
1: Das ist okay, aber bevor du die jetzt alle auflistest, ich möchte ein Argument haben, warum du mit Leuten nicht in Kontakt trittst. Dafür muss man ja heutzutage gar nicht mehr das Haus verlassen. Also theoretisch gibt es ja super viele Möglichkeiten.
0: Ja, pass auf. Ich habe nicht die technischen Voraussetzungen. Ja? Ich habe weder Internet noch ein Smartphone, was WhatsApp hat. Ja, ich rufe dich jetzt von so einem alten Nokia-Handy an.
1: Ach, cool.
0: Was auch schon bestimmt, was schon, ich weiß nicht die Nummer. Also ich habe da auch keine Beschreibung, nichts mehr dazu. Auf jeden Fall, das ist ein Nokia, das ist bestimmt schon über 20 Jahre alt, 25, vielleicht sogar 30 Jahre alt. Aber es funktioniert. Ich kann damit telefonieren, also zählen und simsen, SMS schreiben. Das hat noch nicht mal ein Foto, also MMS und sowas. Ja, und geschweige denn WhatsApp, weil das bräuchte ich. Ne? Ja. Das habe ich alles nicht. E-Net, also Internet, das habe ich alles nicht. So, das ist das eine. Und dann mache ich dir das an anderen Beispiel verständlich, dass du das vielleicht noch mehr verstehst. Ich bin früher sehr viel in Clubs gegangen. Früher hat man Diskotheken, Diskos gesagt. Mhm. Heute sagt man Clubs, also knapp. So, und dann vor allen Dingen wegen Tanzen. Ja, also ich stehe unheimlich, ich fahre unheimlich auf Soul, R&B, also die ganze gesamte Black Music ab. So.
1: Kannst du heute noch tanzen oder geht das gesundheitlich nicht mehr?
0: Ja, das ist ja das. Ich habe Angst, wenn ich da in dem Club bin, weil ich huste hier rum. Ich habe extrem Husten, extreme Atemnot, extreme Kurzatmigkeit. Und wenn ich in so einem Club bin, habe ich Angst, wenn ich am Tanzen bin, dass ich einen unheimlich extremen Hustenanfall bekomme und dass vielleicht andere junge Leute sich darüber aufregen und vielleicht sogar zu dem Betreiber von dem Club oder zu den Türstehern gehen und dann wäre ich da verwiesen, sozusagen rausgeschmissen. Das ist ja das Problem, weißt du?
1: Naja, du bist ja ziemlich weit gerade schon in der Zukunft. Ich hätte ja gesagt, geh doch erstmal in den Club, setz dich irgendwo an den Rand, schau dir das Ganze erstmal an, guck erstmal, wie du dich fühlst, dann guck mal, wie du dich fühlst, wenn du dich 30 Sekunden bewegst und wenn du merkst, ui, okay, gut, merk schon, das macht gerade was für mich, dann setze ich mich halt wieder hin. Also warum immer in die Vollen gehen? Warum immer Bleifuß? Warum nicht Stück für Stück sich herantasten?
0: Ja, weil? Ich bin auch von Natur aus auch so ein ungeduldiger Mensch, weißt du? Ich hab bei vielen Sachen nicht lange Geduld. Da gibt's wieder andere Sachen, da bin ich unheimlich geduldig, aber so sehr viele Sachen, die meisten Sachen, da bin ich immer sehr ungeduldig. Also da wäre ich rammdösig, wie man hier bei uns im Rheinland sagt.
1: Ja, aber du scheinst sehr geduldig zu sein, alleine zu sein. Und da hast du ja eine unglaubliche Geduld, die ich zum Beispiel nicht so ganz verstehe, warum du sie in dem Punkt hast. Aber in anderen Punkten bist du stürmisch. Warum?
0: Ja, weil ich mich damit abgefunden habe, ne? Und es ist leicht gesagt, Daniel. Du sagst mir, du gibst mir den Tipp.
1: Ich gebe keine Tipps.
0: An
1: Gedanken.
0: Der Situation was ändern.
1: Nur Gedanken.
0: Aber das ist sehr schwer. Das ist schwer. Weißt du, diesen Schritt. Entschuldigung. Das ist mein Husten, wie gesagt. Das ist sehr schwer, diesen ersten Schritt zu vollziehen, weißt du? Man kann immer, jemand anders kann einem Ratschläge und Tipps geben, das ist leicht gesagt, aber getan umso schwerer.
1: Vollkommen richtig, ja. Das klingt, ich weiß, dass du das, worauf du gerade hinaus willst, dass von außen betrachtet ist das einfach nur eine Kleinigkeit. Aber das, was einen so zurückhält, man nennt das ja häufig auch so diesen inneren Schweinehund, ne? Der einen davon,
0: Schweinehund besiegen.
1: Und ich weiß genau, was du meinst, und ich weiß auch, wie groß und wie stark der sein soll. Aber wenn zwischen dir und dem Leben, das du führen möchtest, nur er steht, dann stell dir die Frage, ob das nicht eigentlich der Gegner ist, gegen den man mal antreten sollte. Weil nicht gegen ihn anzutreten bedeutet, der lässt dich nicht in das Leben, in das du möchtest. Das würde ich mir von keinem nehmen lassen. Stell mal vor, ich wäre jetzt, nicht ich oder irgendeine Person, würde sich einfach vor dir stellen und du willst raus aus der Wohnung und ich würde mich vor die Tür stellen und würde sagen, sorry, kommst hier nicht raus. Wie lange würdest du irgendwann mal, du würdest versuchen, so links an mir vorbeizugehen, rechts an mir vorbeizugehen, ich würde mich immer vor dich stellen. Und was würdest du machen? Wie lange würdest du dieses Spielchen machen, bis du irgendwann mal sagst so, oder willst du damit in der Wohnung bleiben und sagen, ich gehe gar nicht mehr raus, ich bleibe jetzt in der Wohnung?
0: Nein, ich würde die Sache sofort angehen. Da bin ich sofort hellwach, also bin ich sofort mit dabei, am Start dabei und würde versuchen, entweder links oder rechts und wenn es sein muss, sogar durch die Mitte, da würde ich über die springen, weißt du, so wie früher im Turnunterricht, wie hieß das, Prellbock oder ja, wie es einen Turn geht. Ja, da würde ich einfach mich auf deinen Schultern mit meinen Händen Arm abstützen und über dich so drüber springen.
1: Ich finde das von der Bildsprache, und ich liebe Bildsprache, das wissen die meisten, die mir regelmäßig zuhören, finde das genauso schön, wie du es gerade beschreibst. Wenn ich nicht dran vorbeikomme, dann springe ich einfach mal drüber.
0: Genau. Ja,
1: probier's mal.
0: Nee, da kein Hindernis, weißt du? Also ich versuche dann das Hindernis beiseite zu stellen. Also das tut mich nicht abschrecken, dass ich nicht weiter meinen Weg vollziehe, also weiter meinen Weg gehe.
1: Ja, du klingst auch plötzlich ganz anders. Und ich glaube, wenn du dir versuchst, diesen Gedanken mal in den Kopf zu setzen, da ist er wieder. Der mich nicht vorbeilässt. Und ich probiere das mal mit dieser Technik aus. Ich springe jetzt mal drüber.
0: Ja, der mir immer Stein in den Weg legt sozusagen. Ja. Ne?
1: Ich glaube, je öfter man in deinem Fall jetzt drüber springt, auch bei Kleinigkeiten, das können so Mini-Sachen sein, wie zum Beispiel, wir müssen mal wieder die Küche aufräumen und so weiter. Nee, habe ich heute keinen Bock drauf. Das ist so eine Mini-Sache, die man schon mal üben kann, wo man dann sagt, okay, ich springe heute mal drüber und sagt, nee, das schieben wir nicht auf morgen, das machen wir jetzt. So, und dann je öfters du über den drüber gesprungen bist, irgendwann mal ist er dir egal. Das dauert. Ja. Das geht nicht von heute auf morgen.
0: Ja.
1: Aber ich glaube da fest dran. Ich bin da wirklich voll fest überzeugt, dass man da, dass man das trainieren kann.
0: Ja. Ja, und da muss ich hier noch was dazu sagen zu dem zweiten.
1: Aber ganz schnell, weil ich muss schon wieder weiter. Ich bin schon in Zeitverzug.
0: Nur ganz kurz, in einem Satz. Zu dem zweiten sehr wichtigen Lebens- und Alltagsbereich, Tiere. Also jetzt sprich besonders Katzen. Ich bin ein sehr großer Katzenfan. So, das Problem ist auch, warum ich mir keine neuen zwei Katzen anschaffen kann, ist, die Tierheime nehmen ja sozusagen, das nennen die offiziell, ist das eine Spende, eine Gebühr. Ja, also man muss ja für jede Katze was zahlen. Ich habe meine ersten Katzen aus dem Tierschutz hier aus dem Bonner Tierheim, damals 2005, also vor 21 Jahren, da musste ich je Katze 75 Euro zahlen. Das waren also insgesamt 150 Euro. So, und heute verlangen die das Doppelte. Also eine Katze 150 und das mal zwei, also 300 Euro. Und ich bin Rentner, ich kriege nur eine sehr kleine Rente, ja, das kann ich mir nicht leisten. Ich müsste dann sparen, so 2-3 Monate. Das ist die Möglichkeit. Ja, oder was ist noch? Dann ist hier noch ein anderes Tierheim hier im Rhein-Sieg-Kreis, hier zwischen Köln und Bonn, in Troisdorf. Die verlangen, Moment, 120 Euro je Katze, also 240 Euro. Das sind immerhin 60 Euro weniger.
1: Ist
0: etwas günstiger.
1: Ich verstehe. Dürfen wir hier einen Punkt setzen? Weil ich möchte wirklich dich da nicht unterbrechen, aber ich merke, das geht schon wieder sehr weit ins
0: Allgemeine.
1: Dir einen schönen Abend. Ja, auf jeden Fall.
0: Da wünsche ich dir alles Gute.
1: Dir auch.
0: Gute Nacht.
1: Und behalt diesen Gedanken bitte im Kopf, dieses ich probier's mal, ich spring mal drüber.
0: Ja, mach ich. Okay.
1: Danke dir. Bis bald. Ja. Tschüss, mach's gut. Bitte. So, anrufen dürft ihr auch vom Handy vom Festnetz die Nummer zu mir ins Studio.
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1: So, wen haben wir in der nächsten Leitung? Muss man gerade gucken. So, wen haben wir da? Mit der 4-0 ruft wer an. Hallo, wer da, woher?
3: Hallo Daniel, hörst du mich? Hier ist der Sandro.
1: Hallo Sandro? Hatte ich nicht gerade Sandro aus Koblenz dran?
3: Ja, ich war weg.
1: Ach, du warst weg. Oh, das Letzte, was ich noch zu dir gesagt habe, ist, dass ich das toll finden würde, wenn du da dranbleibst. Und ich weiß nicht, ob du es im Radio gehört hast. Ich habe gesagt, ich könnte mir auch vorstellen, dich da ein bisschen zu unterstützen, wenn ich dir irgendwie helfen kann.
3: Die Frage ist, wie? Was hast du vor?
1: Nicht, was, ich habe gar nichts vor. Du, es geht nach dir. Es geht nach dem, was, worauf du Lust hast. Und dass ich dir insofern zur Seite stehe, dass ich sage, okay, wir könnten, und nicht wir, sondern du könntest jetzt dies, das und jenes. Und so den nötigen, den Stein ins Rollen zu bringen. Ja?
3: Das Ding ist, mein Bruder kam auf die Idee, dass zum Beispiel, du machst das ja jeden Abend, diese Night Lounge hier, ne? Also ja. bis freitags immer.
1: Ja.
3: Mein Bruder kam dir auf die Idee, dass ich das auch machen könnte.
1: Ja. Also, dann mach das. Nimm dir eine Kamera, nimm dir das Handy und los geht's. Heute gibt's so viele Streamer, die das Ähnliche machen, wie ich das mache.
3: Ja gut, das Ding ist halt einfach, ich habe erstens kein Zweithandy und zweitens kannst du mir da irgendwie, weil ich würde das halt auch schon gerne im Radio machen oder so, weißt du, was ich meine?
1: Ja, klar. Ich habe natürlich kannst du das auch machen, aber das ist so eine nice to have by the way Geschichte. Die Frage ist jetzt, du hast gesagt Büro, Service, Telefon und so weiter, dass wir da ganz konkret auch mal gucken. Das ist jetzt der Part, der vielleicht nicht so gemütlich ist, aber der am Ende vielleicht dann doch zu etwas führt, das, wo du aufgehen kannst.
3: Ja, das Ding ist halt, das wäre zum Beispiel eine Sache, die ich halt auch gerne machen würde. Ich würde gerne mit den Leuten reden, denen zuhören. Weißt du, was ich meine?
1: Mhm. Gut, es gibt zum Beispiel ehrenamtliche Menschen, die beim Sorgentelefon arbeiten. Da könntest du dir auch überlegen, so, wäre das was für mich? Könnte ich mir das vorstellen?
3: Das denke ich eher nicht.
1: Warum nicht?
3: Weil so zum Beispiel, du machst das ja so, dass du Themen hast, die du ja jeden Abend besprichst und dann kommen die Leute rein und sagen was dazu. Und
1: Nein, Moment mal, du hast doch gerade gesagt, du möchtest Menschen helfen. Da rufen Menschen einfach an, die gerade Hilfe brauchen. Die brauchen jemanden, der ihnen gerade zuhört. Und du sagst, nee, da habe ich keinen Bock drauf. Warum?
3: Ich weiß ja nicht, ob das was für mich wäre und wie ich da rankomme, weißt du?
1: Naja, du kannst doch nicht schon Nein sagen, bevor du die Antworten darauf hast. Dann find die Antworten erstmal auf diese Fragen. Wie kommt man da rein? Was muss man da für Qualifikationen mit sich bringen und so weiter? Ich könnte mir wirklich vorstellen, dass man das von zu Hause aus machen kann, dass man einfach eine Rufumleitung dann aufs Handy hat quasi und dann, du hast Dienst heute von 18 bis 20 Uhr oder so und dann werden die Anrufe an dich geleitet.
3: Das wäre halt ideal. Also das wäre gut.
1: Ich weiß es nicht. Das ist ein Weg, den man dann, sorry, nicht Frank, Sandro. Es ist ein Weg, den man dann halt verfolgen muss und gucken muss.
3: Wie hast du das denn geschafft, dass du sowas machen kannst?
1: Wie, dass ich sowas machen kann? Beim Radio?
3: Ja.
1: Ich habe mit 15 mein erstes Praktikum gemacht. Und da habe ich nicht damit gerechnet, dass ich abends eine Talksendung mache, Frank. Sandro. Ich bin immer noch bei Frank, weil der letzte Anrufer war, deswegen bin ich gerade irritiert.
3: Ja. Aber musst du da ein Praktikum machen? Weil das Ding ist, so mein Lehrer hat auch gesagt, ich soll mich mal beim Radio bewerben. Denkst du, das wäre was für mich?
1: Das musst du wissen. Für mich stand das nie im Raum als Frage, ob ist das was für mich. Das war meine DNA.
3: Du hast einfach gesagt, ich mache das jetzt.
1: Ich möchte vor das Mikro und vor die Kamera. Das war irgendwie irgendwas. Oder auf die Bühne. Oder egal. So, das war immer drin.
3: Das beschreibt mich.
1: Na gut. Dann lass uns in einer Woche reden. Und zwar, lass mal gerade gucken, was haben wir? Donnerstag haben wir. Lass uns am Montag reden. Montag haben wir eine offene Runde. Und du sagst mir, wie weit du gekommen bist. Wie viele Dinge du herausgefunden hast. Und wie viele Schritte du unternommen hast, um in diese Richtung zu gehen.
3: Okay, mache ich.
1: Wunderbar.
3: Okay, dann danke ich dir.
1: Danke dir. Bis bald. Mach's gut.
3: Bevor ich mich verabschiede, würde ich gerne jemanden grüßen.
1: Mach mal bitte.
3: Und zwar würde ich meinen kleinen Bruder grüßen, den Jolino und seine Freundin, die Jennifer, weil die hören gerade auch zu. Die haben gesagt, ich soll dich wieder anrufen.
1: Sehr gut, sehr gut, sehr gut. Bis bald, Sandro. Mach's gut. Ciao.
3: Bis bald, Daniel. Ciao.
1: So, anrufen dürft ihr auch vom Handy vom Festnetz.
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1: Habe ich euch die Geschichte erzählt von... Ja, habe ich euch mal erzählt, ne? Schon ein paar Jahre her, aber ich erzähle sie immer wieder gerne, weil sie für mich so ein wunderbares Beispiel dafür ist. Ich glaube, der junge Mann war damals 18, 19 und hat mir erzählt, er möchte Model werden und er möchte auf der anderen Seite Personal Trainer werden für Training so. Und ich hab ihm dann ganz einfache Fragen gestellt. Ich wollte wissen, okay, wie lange geht die Ausbildung? Was kostet die Ausbildung? Wo kann man die Ausbildung machen? Und er hat mir keine dieser Fragen beantworten können. Und daraufhin habe ich zu ihm gesagt, Also ich weiß eins, dass du deinen Weg gehen wirst, aber du wirst kein Personal Trainer werden. Niemals. Das ist unwahrscheinlich. Denn wenn man wirklich für etwas schwärmt und träumt und so weiter, man saugt alle Informationen zu diesem Thema auf, weil es sich gar nicht nach Arbeit oder nach Anstrengung anfühlt. Und ich glaube, Menschen, die wirklich mit Leidenschaft und Passion hinter einer Sache sind, geben mir in diesem Punkt recht, dass man sich für sowas einfach interessiert. Ne? Und naja, die Geschichte ging zwar ein bisschen länger, aber das mache ich jetzt nicht. Das habe ich euch schon mal, glaube ich, erzählt. Wir gehen in die nächste Leitung. Und wen haben wir dran? Da haben wir wen, muss man gerade gucken.
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1: Die Barbara aus Wuppertal. Grüß dich.
4: Ich, hu.
1: Hallo Barbara.
4: Hi. Na, jetzt habe ich schon so viel gehört. Jetzt habe ich fast schon wieder meine Gedanken verloren, die ich mir eigentlich schon fast aufgeschrieben habe, weil ich, damit ich das nicht immer wieder vergesse, wenn ich dann irgendwann dran bin.
1: Für alle, die gerade einschalten und schon vergessen haben, um was es geht, ich habe es nämlich auch für einen kurzen Moment vergessen, ich werde vom Pech verfolgt, das Thema heute. Und ja, die Frage lautet, wer hat das schon mal erlebt, dieses Gefühl, vom Pech verfolgt zu sein? Und was kann man dagegen machen oder kommt man da gar nicht mehr raus? Barbara, wie siehst du es?
4: Also als erstes möchte ich mal diese rhetorische Frage in den Raum werfen. Und zwar heißt es denn nicht, dass das Pech anziehen und das Glück herausfordern? Eher so und nicht das, was ich jetzt immer gehört habe, irgendwie das Pech, was hattest du gesagt, das Pech herausfordern oder so? Ich weiß es nicht.
1: Also Glück habe ich zum Beispiel gar nicht gesagt, das kam heute gar nicht vor, das kam von euch dann irgendwann.
4: Das Pech anziehen, also jemand zieht das Pech an und jemand fordert es hinaus. Zum das Beispiel Glück. Beim Glücksspiel oder sowas.
1: Das Glück herausfordern.
4: Es gibt Glücksspiel, es gibt Glückssträhnen. Also wenn man die ganzen Wörter sich anguckt, die zu Glück existieren, dann müsste man schlussfolgern, Glück gibt es und Pech auch, wenn man das so auslegt. Und andererseits würde ich sagen, für mich ist es eher, spielt auch eher die Rolle Schicksal, würde ich sagen. Also Schicksalsschläge ist nicht gleichzusetzen mit irgendwie Pech oder sowas. Mhm. Ob Schicksalsschläge, die ja meistens jetzt mit Tod zusammenhängen von Angehörigen oder was weiß ich, schlimme Unfälle, die wirklich schlimme Folgen mit sich bringen. Das würde ich so eher bezeichnen als Schicksalsschläge. Aber Pech, das ist für mich halt kleine Missgeschicke. Oder wirklich, wenn man wirklich denkt, man könnte im Lotto oder man könnte eher im Lotto gewinnen, als, weiß ich nicht, morgen eine Grippe kriegen oder was von der Wahrscheinlichkeit. Ich weiß es nicht. Also es ist schwierig, finde ich, mit den Ausdrücken.
1: Ja, also um die Definition machen wir uns heute auch gar nicht so viele Gedanken, sondern eher um die Frage, wie wir mit solchen Situationen umgehen, mit solchen Pechsträhnen beispielsweise. Wenn du dein Leben mal so betrachtest, würdest du sagen, du hast mehr Pech gehabt oder mehr schlechte Entscheidungen getroffen?
4: Schlechte Entscheidungen, zum falschen Zeitpunkt irgendwas gemacht, am falschen Ort gewesen, auf die falschen Menschen angesprochen oder Begegnungen, wenn ich die wenigen Momente, die denn so gewesen sind, dazu zähle oder in Betracht ziehe, die denn so gewesen sind, denn im Großen und Ganzen würde ich mal sagen, kenne ich das nicht, Pech. Also ich kann mich nicht daran erinnern, irgendwann gesagt zu haben, da habe ich aber Pech gehabt jetzt im Üblichen. Mhm. Kann ich mich nicht daran erinnern. Ich sage zwar häufig, oh, das war aber Glück oder ein glücklicher Zufall oder ein guter Spürsinn, gute Zusammenkunft, Koinzidenz von besonderen Ereignissen, die zusammenfallen. Und dann kommt dann das und das heraus. mit meinem Input dazu, wie ich darauf hingearbeitet habe oder mit meinem Näschen. Also ich bin fest davon überzeugt, ich habe das mindestens zu 80% in der Hand, wie der einer meiner Vorredner gesagt hat,
1: ja, aber immerhin
4: dass
1: auch 80.
4: ich das beeinflussen kann.
1: Okay. Das heißt, du glaubst nicht so an Schicksal?
4: Nee, eigentlich nicht, nee.
1: Ich weiß nicht, ob du die Geschichte, du hast es ja wahrscheinlich mitbekommen, ich habe ja bei Lefty die Geschichte mit, er entscheidet mittags einfach in den Park zu gehen, setzt sich auf die Parkbank und lernt dort rein zufällig die Frau seines Lebens vielleicht kennen. Wollte von ihm wissen, ob das eher Schicksal ist. Er sah es als Schicksal. Wie würdest du diese Situation beschreiben?
4: Ja, Koinzidenz, glücklicher Zufall. Im Englischen gibt es dieses schöne Wort Serendipity. Das kann man nicht so richtig übersetzen.
1: Ich mag den Begriff. Glücklicher Zufall. Finde ich irgendwie schön. Ja. Sollte jetzt aber keine Kommunikation entstanden sein auf dieser Parkbank, ist das dann ein Nichtglück? Also, weiß ich nicht, ist das dann einfach Pech oder ist das, was ist es dann?
4: Einfach eine, weiß ich nicht. Aber bei mir kannst du dir sicher sein, da wird ein Gespräch stattfinden. Egal wie.
1: Weißt du, ich finde, dass wir in solchen Situationen dann oftmals enttäuscht sind und traurig sind. Vielleicht denken wir uns irgendwie auf der Parkbank so, ach, die ist ja wirklich eigentlich sehr attraktiv oder sympathisch oder sieht irgendwie interessant aus. Und dann merken wir aber, dass bei einem Hallo oder so kein Interesse besteht, um ein Gespräch irgendwie zu führen. Und dann macht uns das verrückt. Aber ich verstehe nicht, warum wir so sehr daran festhalten, anstatt einfach zu sagen, ja gut, dann passt das einfach nicht. Egal,
4: ja, richtig.
1: Es geht weiter und irgendwann werde ich einem Menschen begegnen. Genau, die nächste Parkbank und so weiter. Und dann ist da vielleicht eine Person, die irgendwie gesprächig ist, die Lust hat und so weiter und so fort. Oftmals wird das immer so erzwungen. Ne? Man will unbedingt sich...
4: Ja.
1: Man will seinem Glück so auf die, ja, was war das hier vor dem Barbe? Das warst du. Du hast ja gesagt, herausfordern. Das Glück herausfordern.
4: Ja. Ja, und das hat natürlich auch was mit der Erwartungshaltung zu tun. Ne? Mhm. Mit dieser riesigen Erwartungshaltung, die so schnell wie möglich irgendwie erfüllt werden will. Das ist das. Wenn man da völlig entspannt auch mit umgeht, mit dieser Erwartungshaltung und da gar nicht immer so in den Vordergrund schiebt. Und mit der richtigen Einstellung daran geht, mit einer einfach eine offene Einstellung und einer Aufmerksamkeit, eine bestimmte, ich glaube, das fügt sich alles von ganz selber, von ganz alleine. Auch immer wieder diesen Satz, wie man es hineinschallt, schreit, so kommt es auch hinaus aus dem Wald. In allen möglichen Situationen so.
1: Ja.
4: Auch in der Gesellschaft.
1: Ich finde das Beispiel ganz, ganz gut. Es bringt mich gerade auf den Gedanken. Ich überlege gerade, ob das jetzt zu dem Thema passt oder ob das einfach nur ein Gedanke ist, der so allgemein vielleicht irgendwie interessant ist. Und zwar, wenn man sich zum Beispiel den Chatverlauf anschaut, den man auf WhatsApp mit einer Freundin führt oder mit egal wem eigentlich, und sich einfach mal anschaut, wie hoch ist eigentlich mein Wortanteil? Ne? Also schreibe ich zum Beispiel gefühlt 80 Wörter und mein Gegenüber schreibt 10 Wörter oder 20 Wörter. Und dann könnte es sein, dass man selbst eigentlich die Person ist, die diesen Kontakt eigentlich aufrecht erhält und man so ein Stück weit auch irgendwo sein Glück da erzwingt.
4: Mhm.
1: Ne? Man, dieses Ungleichmäßige, dieses was eigentlich gar nicht irgendwie so gut sein muss, finde ich.
4: Ja, man stellt sich natürlich auch drauf ein, wenn man denjenigen besser einschätzen kann, dann weiß man halt, ist der affin für literarische Dinge und hängt der daran, Wörter zu formulieren und Texte zu schreiben. Ich tue das zum Beispiel in verstärktem Maße, aber ich kenne halt auch Leute, die machen es nicht so gerne. Und das ist aber trotzdem, man weiß es voneinander und ich erwarte dann halt nichts. Und der andere freut sich trotzdem, die Texte zu lesen. Aber ich erwarte nicht, dass der mir zurückschreibt. So ist das bei mir.
1: Oh, ich habe eine gute Frage. Eine gute Frage, die mir gerade einfällt. Was würdest du sagen, was ist ein Garant im Leben, um das Pech anzuziehen? Was würdest du mir sagen, wenn ich sage, Barbara, gib mir als Pech-Expertin, zu der ich dich jetzt ernenne, nicht weil du eine bist, sondern weil du einfach dich auf dieses Spiel jetzt einlässt, und ich sage, ich möchte von dir einen Tipp haben, um garantiert Pech anzuziehen. Was würdest du mir für einen Tipp geben?
4: Ja, wenn du von vornherein sagst, du bist ein Pechrabe oder ich habe jetzt gerade eine Pechsträhne. Ich glaube, so eine Prophezeiung, also die sich selbst erfüllt, schon vorauszunehmen, das glaube ich ist das.
1: Welchen Tipp? Das war jetzt so ein bisschen, weiß ich nicht, ich kann damit gerade nichts anfangen. Welchen Tipp gibst du mir?
4: Gott, ich bin nicht gut mit solchen Beispielen.
1: Warum?
4: Weiß ich nicht. Ich kann jetzt nur vielleicht sagen, weiß ich nicht, rennen bei schlechtem Licht 10-mal um den Wohnzimmertisch, wo die Stühle diese besonderen Stuhlfüße haben, mit nackten Füßen.
1: Setz dich einer gefährlichen Situation aus. So klingt dein Vorschlag gerade.
4: Wie bitte?
1: Dein Vorschlag klingt, als würdest du mir den Ratschlag geben, mich einer gefährlichen Situation auszusetzen.
4: Ja, richtig. Oder
1: mein Ratschlag wäre, ohne dass ich jetzt, müsste jetzt länger drüber nachdenken, aber mein Ratschlag wäre, um garantiert Pech zu haben, hör nicht auf dich. Jetzt überlegst du gerade?
4: Ja.
1: Ist das wär das ein guter Ratschlag, um Pech anzuziehen? Oder?
4: Ach so, hör nicht auf dich. Ja,
1: hör nicht auf dich.
4: Ja, genau. Hör nicht auf deine innere Stimme und
1: auf deine Vernunft, auf dein Bauchgefühl, Intuition, auf deine Gefühle.
4: Und auf deinen gesunden Menschenverstand.
1: Genau, hör nicht auf dich. Hör nicht auf dich. Lass dich von anderen Menschen fernsteuern.
4: Ja.
1: Lass dich von denen bestimmen, wie du dein Leben zu führen hast. Dann würde ich sagen, ist ein guter Garant für Pech. Aber du kannst auch widersprechen, wie du möchtest.
4: Nee, finde ich schon ganz gut. Ja, vertrau auf dich und was du von dir kennst und auf deine Fähigkeiten. Mhm. Und auf deine Intuition und auf deine Erfahrungen, die du bisher gemacht hast und in welche Richtung die gegangen sind.
1: Ich muss zwar zu Hause gleich nochmal nachdenken, ob ich da gerade Quatsch erzählt habe oder ob ich das immer noch gut finde. Aber im Moment ergibt es Sinn in meinem Kopf. Na gut. Barbara, ich sehe gerade die Zeit, mit dir vergeht es immer so schnell. Ich wünsche dir einen schönen Abend, ich muss weiter leider. Und wir hören uns. Bis bald. Mach's gut. Ja. Tschüss.
4: Viel Glück. Tschüss. Viel Glück.
1: Danke, ja, Glück brauche ich. Aber vielleicht auch ein bisschen Pech, denn ich möchte heute vor allem eure Pechgeschichten hören. Vom Pech verfolgt, so lautet das Thema und ihr könnt anrufen.
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1: So, wen haben wir dran mit der Endziffer 10? Hallo, wer da?
5: Hallo?
1: Ja, wer da?
5: Hi, hier ist Gül aus Köln.
1: Hallo Gül aus Köln. Ich glaube, wir haben schon mal telefoniert. Kann das sein?
5: Ja, aber das ist schon sehr lange her.
1: Wie lange ungefähr?
5: Ungefähr, ich glaube, 2 Jahre, 3 Jahre.
1: Ah, okay. Ja gut, vielleicht erinnere ich mich dran, vielleicht auch nicht. Vielleicht ist es Zufall. Aber ich freue mich, dass du auf jeden Fall da bist. Schön.
5: Ja.
1: Hallo Gül. Heute geht's um Pech und du greifst mal wieder zum Telefon. Warum? Was löst dieses Thema in dir aus?
5: Also Daniel, ich habe vor ungefähr 4 Jahren einen Burnout gehabt und war dann halt auch ziemlich depressiv und habe dann auch so eine Reha-Besuch und bin auch noch seitdem in Therapie. Und mittlerweile denke ich über Pech. Also ich denke mir, das hast du eben so schön gesagt, Pech sollte in unserem Leben wirklich stattfinden. Damit wir immer wieder wirklich...
1: Das habe ich nicht gesagt.
5: Ja, also nicht also so in der Art, so von wegen, dass wir auch vom Pech verfolgt sein sollten.
1: Es gehört zum Leben dazu, das habe ich gesagt. Ja. Aber ich habe jetzt nicht gesagt, dass ihr das feiern sollt, das Pech, sondern... Dass es irgendwie dazu
5: da habe ich das falsch verstanden. Aber ich finde, wie gesagt, Pech sollte zwischendurch in unserem Leben stattfinden. Damit wir, also ich habe das für mich, ich rede jetzt nicht von wir, damit ich für mich selber mich immer wieder mal selbst reflektieren darf. Und Pech bringt mich auch ein bisschen immer wieder näher zu Gott. Mhm. Und ja, und wie gesagt, um mich halt einfach selbst zu reflektieren.
1: Wenn du sagst ja gerade, Pech, das gehört irgendwie dazu, findest du, man sollte auch immer mal ganz kurz innehalten und überlegen, war das wirklich Pech oder wie hoch ist hier mein persönlicher Anteil gewesen an diesem Pech?
5: Richtig, und ich habe halt, wie gesagt, vor 4 Jahren, als ich diesen Burnout hatte und also eine innere Stimme in mir drin, die war so laut und hat gesagt, wach auf, wach auf, wach auf. Und ich konnte einfach das nicht zuordnen. Aber diese Stimme war so laut, ich konnte die einfach nicht mehr ruhig halten. Und ich konnte das auch einfach nicht mehr weghören. Und dadurch, dass ich halt, wie gesagt, in Therapie kam und habe dann selber auch was gemacht mit Online-Coaching und so mit so gewissen Leuten, die halt sich da in so gewissen Themen auskennen. Und ich bin dann halt, wie gesagt, vom Unbewussten ins Bewusste gekommen. Und das war auch erstmal ganz, ganz schwierig für mich. Und letztendlich habe ich einfach festgestellt, dass ich jahrelang total in der Opferrolle war. Und einfach auch festgestellt habe, dass jetzt im Privaten oder im Beruflichen der Chef, der Ex-Mann, Ex-Freund, was auch immer, alles, ja, Entschuldigung, wenn ich das sage, einfach alles nur Arschlöcher waren und ich hatte einfach nur Pech. Aber dann habe ich letztendlich festgestellt, dass ich auch an mir arbeiten darf. Mhm. Dass ich auch dazu beigetragen habe, warum ich überhaupt sowas erlebt habe.
1: Wichtig ist hier, hier geht es nicht um die Schuldfrage, sondern es geht darum zu reflektieren, ne? Wie hoch war mein Einfluss, was kann ich besser machen, ne? Wie kann ich mich selbst auch, wie kann ich wachsen quasi für die Zukunft?
5: Genau.
1: Weil ich muss sagen, das, was du da erlebt hast, Gül, das ist nicht ganz ohne, ja, das ist hart und ich finde das wirklich bewundernswert, dass du das siehst heute. Das war ein langer Weg, glaube ich.
5: Ja, aber ja, und ich habe diesen Burnout und die Depression, Daniel, ich habe das wirklich als einen Fluch gesehen, als eine Krankheit gesehen. Mhm. Aber ich weiß jetzt, dass das ein Segen ist und ich bin froh und ich sage, Gott sei Dank durfte ich das erleben, Gott sei Dank.
1: Weil du auf diesem Weg dich dann mit dir selbst auseinandergesetzt hast.
5: Richtig.
1: Sehr schön.
5: Und ich darf weiterhin wachsen und ich darf mich in gewissen Sachen wirklich üben und es ist anstrengend. Und es ist sehr, sehr anstrengend, wirklich, also sich mit sich selber zu befassen. Aber ich finde, wenn ich das so vergleiche, die Jahre lang, wo ich in dieser Opferhaltung war und wo ich wirklich so unbewusst durchs Leben gegangen bin und mir immer wieder Gedanken darüber gemacht, ah, was denkt der über mich, was hat der jetzt gesagt und ach, ich muss doch mich am besten so verhalten, damit ich gemocht werde und so. Und das ist noch viel anstrengender. Also ich kann wirklich jedem nur empfehlen, beschäftigt euch mit euch selbst und gebt eure Energie, eure Aufmerksamkeit wirklich besser in diesem Weg zur Selbstreflexion und das als Segen zu sehen, als wirklich da zu sitzen und sich wirklich Gedanken darüber zu machen, was denkt er jetzt von mir, wie muss ich mich jetzt verhalten, weil das noch viel anstrengender ist und das bringt gar nichts. Das führt immer nur mehr zu Krankheiten und am Ende des Tages sitzt du da mit Grübeln und du kannst nicht schlafen und und es ist einfach viel schöner, Daniel.
1: Ich habe ja heute so 3 interessante Aussagen gehört, die ich dann auch immer wieder nochmal zurückspiegel an euch. Ich würde gerne mal die von Heinz nehmen, weil ich glaube, die anderen müssen wir, glaube ich, gerade gar nicht nehmen, sondern Heinz hat ja gesagt, man kann auch dem Pech hinterherlaufen. Und ich habe dann hinzugefügt, ohne sich dessen bewusst zu sein. Würdest du sagen, ja, das trifft zu?
5: Ja, das trifft 100% zu. Und ich bin auch hinter dem Pech hergejagt, ohne mir bewusst zu sein einfach. Und dann kam ich von diesem Bewussten. Das fing dann halt einfach an mit dieser inneren Stimme.
1: Das ist wie so ein Aufwachen, ne? Beschreiben das manche
5: Richtig.
1: Leute.
5: Richtig, die sagen so wirklich, diese Stimme war so laut, Daniel. Die war so laut, die sagt, wach auf, wach auf, wach auf. Und ich denke mir, boah, was ist das?
1: Ja.
5: Und dann... Ja. Ja, und dann kam das halt dazu und dann habe ich halt zu Gott gebetet und habe gesagt, lieber Gott, bitte helf mir, ich kann diese Stimme nicht mehr ja, übertönen, so im Prinzip, was ist das, zeig mir das. Und dann, ja, kam ich dann so halt auf meine Reise von Unbewussten ins Bewusste.
1: Ah, wie schön. Oh, ich freue mich gerade so für dich, Gül. Das ist auch gerade für mich ein sehr wahnsinnig wichtiges Thema, weil ich irgendwie so das Gefühl habe, dass das eines der wichtigsten Dinge ist, die man möglichst früh im Leben irgendwie erfahren sollte. Und ich finde es überraschend, jetzt, wo ich dieses Thema auch mit vielen Menschen bespreche, ich weiß nicht, wie alt du jetzt gerade bist, ich traue mich auch gar nicht
5: 37.
1: zu fragen. Ja, und ich finde das toll. Ich habe jetzt vor 2 Wochen habe ich mit einem netten Anrufer gesprochen, 65.
5: Ja.
1: Und er hat genau mit 65 jetzt genau das, was du jetzt mit 37 erlebst, oder vielleicht sogar schon früher. Die Geschichte ist ja gerade nicht aktuell, oder? Wann würdest du sagen?
5: 4 Jahre, also ungefähr so mit 32, 33 ja. Hat das bei mir angefangen.
1: Und ich weiß, und da habe ich mir in dem Moment gedacht, so, wow, weißt du, man könnte jetzt irgendwie so traurig sein, erst mit 33 bin ich quasi aufgewacht. Er ist es mit 65, aber er war deswegen gar nicht traurig, sondern im Gegenteil, der hat gesagt, Mensch, ist das nicht ein Geschenk, dass ich jetzt noch das, was vor mir noch liegt, dass ich das jetzt ganz bewusst leben kann.
5: Richtig schön.
1: Das ist voll schön. Ja.
5: Und ich muss auch sagen, also ich sag mal so, ich habe auch eins festgestellt, wenn man wirklich, sage ich mal, in dieses Bewusstsein kommt und man lenkt da in eine ganz andere Richtung, dass man trifft auch auf Menschen, die dann so auch so, die auf derselben Wellenlänge sind. Und man sagt ja auch so im Prinzip im Spirituell, also wenn du halt deine Frequenz erhöhst oder in eine andere Richtung gehst, dann wirst du auch ganz andere Menschen kennenlernen. Und irgendwie interessanterweise treffe ich auch auf solche Menschen. Da kommen halt so ganz interessante Gespräche. Und für mich war dann immer so, warum ist das bei mir immer so spät gekommen? Weil für mich war das so spät, so mit 32, 33. Und ich lerne Menschen kennen, die, wie der Heinz jetzt mit 65, so damit anfangen durften, sage ich mal, in dieses Bewusstsein kommen durften. Und die sagen dann auch immer, du spinnst, ich habe das erst mit 65 oder mit 60 erlebt. Du bist so viele Jahre im Klar, im Vorteil. Ich wünschte, ich durfte das, diesen Segen früher haben. Und also da bin ich auch, also da habe ich auch gemerkt, dass ich so, auch so gemerkt habe, boah, warum habe ich so ein Pech, warum hat das nicht früher geklappt? Also ich glaube, man ist so automatisch irgendwie in so einer, ja, was heißt, also Pechsträhne nicht, aber so eine Opferhaltung.
1: Na, in so einer, ich würde noch nicht mal Opfer sagen, in so einer Automation fast schon.
5: Wie okay,
1: so
5: einer,
1: also so würde ich es bezeichnen, wie so eine Automation, aus der man schwer ausbricht, weil man es weil es ja automatisch immer so lief. Man ist gewohnt. Wir sind ja gewohnt als Menschen. Wir gewöhnen uns schneller an gewisse Dinge. Und halte das so für wahrscheinlich. Kühl, ich fand's schön. Vielen Dank auf jeden Fall für das Gespräch. Und ich wünsche dir alles Gute für deine Zukunft. Und
5: danke, Daniel.
1: Ja, dass du mit Pech, glaube ich, gut umgehst, das hast du mir auf jeden Fall und uns gerade vermittelt. Und ich wünsche dir ganz viel Glück. Alles Gute dir. Bis dann.
5: Danke dir auch. Ciao.
1: So, anrufen dürft ihr auch vom Handy vom Festnetz. Ab geht's in die nächste Leitung.
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1: Zu Frank nach Offenbach.
6: Ja, hallo Daniel. Ich dachte schon, ich komme überhaupt nicht mehr dran, was ich hier mir alles anhören musste und so. Aber es ist sehr interessant, weil das ist ja das Thema.
1: Sehr gut. Ich danke dir erstmal fürs Warten. Du hast wirklich lange gewartet. Ich muss dazu sagen, wenn ich sehe, da ist eine neue Nummer, dann ziehe ich die immer vor. Das hat nichts gegen euch zu tun, sondern für ein bisschen mehr Vielfalt. Also ich bin gespannt. Frank, erzähl, was hast du zum Thema Angst? Pech.
6: Du hast ja gesagt, was muss ich tun? Was war deine Frage? Was muss ich tun, um Pech zu haben? Das war ja deine Frage, ne?
1: Nein, das war jetzt eine Beispielfrage für Barbara jetzt speziell. Aber du darfst sie natürlich gerne auch beantworten.
6: Ich kenne die Barbara, also ich habe das Gefühl, ich kenne die Barbara schon seit Jahren, weil ich habe mal eine Freundin gehabt, die spricht auch genauso, die hört sich auch genauso an und alles. Ja, also ich denke immer, das ist, die hat ein Synonym.
1: Jeder braucht eine Barbara, sage ich dir.
6: Ist auch
1: jeder
6: egal.
1: Braucht eine.
6: Ist auch egal. Und da habe ich mir gesagt, sag's doch einfach, du weißt es doch, ja. Also Du musst einfach nur negativ denken. Und wenn du negativ denkst, hast du Pech. Das Pech ziehst du an durch deine Gedanken. Das sind ja meine, das ist ja das, was ich schon die ganzen Jahre über praktiziere, mehr oder weniger. Ja, also ich habe ja mit 23 durch meinen schweren Krankheitsverlauf bin ich ja überhaupt erst mit dem positiven Denken in Berührung gekommen, wo ich ja dachte, so von wegen, ich denke eigentlich positiv, aber nein, ich habe nicht positiv gedacht, bin in mich gekehrt, habe mich zurückgezogen. Und habe dann, ja, und habe dann andere Art, also Sichtweisen von mir selber kennengelernt. Ja, nochmal, um auf den Sandro zu sprechen zu kommen, der ja blind ist. Ich habe ja auch gesagt, dass ich schon im Callcenter gearbeitet habe, in verschiedenen Callcenter-Bereichen. Ja, der kann im Callcenter arbeiten, der braucht, es ist egal, ob der einen Hauptschulabschluss hat oder nicht. Ja, der kann reden, bei dem habe ich jetzt nicht das Gefühl, dass er, der kriegt ohne weiteres einen Hauptschulabschluss. Er muss sich halt nur ein bisschen mehr damit auseinandersetzen, so wie du sagtest. Also es macht keinen Sinn, immer nach den Sternen zu greifen, jetzt beispielsweise wie du Moderator zu werden. Ja, weil das ist ja schön und hast du nicht gesehen. Ja, man sollte sich da langsam hintasten. Man sollte die Ziele nicht zu weit stecken.
1: Na doch, ich bin der Meinung, dream big, auf jeden Fall. Also ganz groß träumen. Ja. Und trotzdem sage ich, hör doch mal in dich rein. Was willst du wirklich? Nicht, was siehst du bei anderen, was du irgendwie ganz schön findest und auch gerne hättest, sondern was willst du? Und diese Frage, muss ich sagen, beantworten sich viele selbst gar nicht. Oder sie haben einfach nur ein großes Fragezeichen und können sie nicht beantworten, weil sie gar nicht wissen, was sie wollen.
6: Weil sie sich nie reflektieren.
1: Aber wie sollen sie sich reflektieren, wenn sie es nie gelernt haben?
6: Man macht immer dieselben Fehler, weil man eben den Fehler macht, sich nicht zu reflektieren. Warum ist mir das jetzt passiert? Dieses Beispiel mit der Bank, ja, zwei Leute sitzen auf der Bank, ja, also erst sitzt da eine Frau, ja, dann kommt es ja immer drauf an, ja, macht man die Frau jetzt gleich an oder was, weil man sie von Anfang an sympathisch findet?
1: Anmachen muss man sie nicht, man kann sie erstmal ansprechen, das wäre okay.
6: Darf ich mich hier zu Ihnen setzen? Genau. Ja, nur einen Moment, ja, also beispielsweise einfach so dezent ran, also nicht, überhaupt nicht, so wie die Barbara ja auch sagte, so von wegen nicht gleich so, ja, mehr oder weniger mit der Tür ins Haus fallen, ja, einfach langsam auf sich zukommen lassen, ja, entweder es entsteht was oder es entsteht nichts, wenn was entsteht, ja, dann sagt man, das war Schicksal, ja, wenn nichts entsteht, dann sagt man im Nachhinein, Mann, warst du blöd, warum hast du es nicht angesprochen, ja, weil man viel zu blockiert ist in den meisten Fällen, weil man mit 18 habe ich auch 10.000 Gedanken so im Kopf gehabt, ja, und dann habe ich mir irgendwann mal gesagt, ich will das nicht mehr, ja, und dann habe ich mir, das habe ich dir aber auch schon mal erzählt, dann habe ich mir das Denken abgewöhnt. Und also ich hab mich aufgeregt darüber, dass ich so viele Gedanken hatte, dass ich mich nicht auf das fokussieren konnte, was ich wollte. Und das ist mir gelungen. Ich kann bewusst mich auf Themen einlassen, aber ich kann es auch komplett ausblenden. Ja, aber das hängt aber auch damit, ich habe dann also auch festgestellt, also wenn ich jetzt Musik höre zum Beispiel, habe ich das Problem, dass wenn ich Musik höre, dass ich dann hin und wieder mal so einen Ohrwurm höre, ja, und den kriege ich dann nicht aus dem Kopf raus. Das dauert dann ewig, bis ich den wieder rauskriege. Ewig im Sinne von eine Woche, sage ich jetzt mal, weil ich habe dann bestimmte Mechanismen, mit denen ich es schaffe, diesen Ohrwurm wieder rauszukriegen, ja. Dass ich klar im Kopf bin. Ich habe im Moment, also ich habe hier Situationen, ich bin im Moment in einer Phase, also ich setze mich ja mit dem positiven Denken schon seit Jahren auseinander und ich vertiefe das immer mehr, ja, auch bezogen auf meine Arbeit. So wie der Vorredner sagte, ich schätze den mal auf Anfang, Mitte 50, der sagte, er hätte schon ein Kind, weiß nicht, ob es ein Sohn ist, ist ja auch egal, er hat ein Kind, leidet jetzt oder hat jetzt Krebs, der dann sagte so von wegen, wo du sagtest, dann spring du einfach rüber. Oder er er hat gesagt, entweder laube ich durch ihn, ne, so von wegen entweder rechts vorbei, links vorbei, wenn du dich da in die Tür reinstellst und sagst, du kommst hier nicht raus, ne, dann hat er die Möglichkeit, sich entweder das Essen zu bestellen, ja, oder eben zu verhungern, ja.
1: Wir, das war symbolisch gesprochen, hat, ne, für das, was ihm im Weg steht, für den inneren Schweinehund.
6: Weiß, genau. Ich weiß, den inneren Schweinehund, dann hat er gesagt, ja, nee, ich laufe einfach mitten durch oder was, ne. Also ich fand den Typ rüber. Ganz gut, aber ja, also das hat mir sehr gut gefallen. Da habe ich mir auch gedacht, vielleicht sollte ich mal versuchen, mich mit diesen Leuten zu unterhalten, um denen einfach Hilfestellung zu geben, wie die aus ihrer Situation rauskommen. Weil es gibt Situationen, also wie gesagt, oder beispielsweise Senioren, wobei er ist ja kein Senior. Ich schätze mal, dass er so wie gesagt Anfang Mitte 50 ist, aufgrund des Alters der Tochter oder des Kindes, was er hat. Ja. Also
1: Frank, ich möchte gerade mal zur nächsten darauf folgenden Frage, bevor wir uns da jetzt zu lange verzetteln.
6: Ja.
1: Und zwar, du sagst ja, du willst mehr Pech. Da wolltest du ja auf die Frage von Barbara eingehen, die ich ihr gestellt habe. Du willst mehr Pech, dann denk negativ, denn du praktizierst positives Denken und das schon seit mehreren Jahren. Was ist denn der nächste Schritt? Weil dieses Denkpositiv haben wir alle schon mal gehört. Manche haben es in ihrer Küche als Wandtattoo oder sie haben es irgendwo auf den Unterarm tätowiert. Aber was ist der nächste Schritt? Also nachdem man das vielleicht praktiziert, dieses positive Denken, was wäre denn der nächste Step, um dem Pech zu entkommen?
6: Um da hinzukommen, also wie gesagt, um wieder sich reflektieren, warum ist mir das passiert? Der Redner, der sagte so von wegen, ich glaube weder an Pech noch an Glück, da habe ich mir gedacht, so von wegen, das ist eine gute Aussage. Und dann habe ich mir gesagt, der Typ, also wenn der weder an Pech noch an Glück glaubt, muss richtig intelligent sein, weil sonst kriegt er ja nie einen Job. Ja? Weil du brauchst schon Glück, mehr oder in der heutigen Zeit brauchst du Glück, selbst wenn du intelligent bist, um einen Job zu bekommen. Denn wenn er die falschen Antworten gibt, immer wieder aufs Neue oder was, ja, dann kann er noch so intelligent sein, dann wird er nicht in die engere Auswahl kommen. Ja? Das heißt, man muss schon irgendwo einen Glauben haben. Es heißt ja auch, der Glaube versetzt Berge. Das habe ich früher, wie gesagt, mit 23 habe ich das dann zu hören bekommen. So von wegen, Sie müssen lernen zu glauben oder auch zu vertrauen. Ich habe auch zum Beispiel, also ich habe dir auch mal erzählt, ich bestelle mir Parkplätze. Ich muss mir jetzt sogar Parkplätze bestellen, weil ich arbeite als im Sicherheitsdienst im Ballungszentrum von Frankfurt. Ja, soll heißen. Ich bin da jetzt kürzlich angesprochen worden, weil ich mich einfach mit der Bahnblinklichtanlage einfach an den Straßenrand gestellt habe, weil genügend Platz war, so dass die Leute vorbeikamen. Dann haben sich die Leute beschwert, so von wegen, dass das ja gar nicht erlaubt wäre. Und da habe ich mir gesagt, ja, scheiße, stimmt, haben sie recht, ne? Da hätte ich auch mal selber drauf kommen können. So, lange Rede, kurzer Sinn, habe ich mir gesagt, ja, okay, dann bestellst du dir halt wieder Parkplätze. Und da habe ich mir gedacht, so von wegen, ich habe immer so ein bisschen Angst gehabt, wenn ich so mitten in der Nacht, wenn ja alle schon ihren Parkplatz gefunden haben, da einen Parkplatz zu finden. Und dann habe ich irgendwo gelesen, so von wegen, du musst lernen zu vertrauen. Vertraue einfach, also fokussiere dich auf das Ziel und denk nicht mehr darüber nach. Und seitdem ich das mache, ich habe es aber schon vorher getan, aber ich habe es dann irgendwie aus den Augen verloren, weil ich dann den leichtesten Weg genommen habe. Ja. Und seitdem, ich kriege immer einen Parkplatz und zwar dort, wo ich ihn haben will. Nicht gerade jetzt direkt vor der Tür, ja, aber ich sag mal im Einzugsgebiet von so, ich sag mal so von 500 Metern. Ja, ich kann ja laufen, ich muss ja auch laufen können, sonst könnte ich ja den Job da nicht machen. Ja, also ich habe ja auch viele Baustellen gehabt, ja, und selbst um diese Baustellen, ja, weil ich ja nicht jeden Tag zum Arzt laufen will, ja, muss ich an meinen Gedanken arbeiten, weil ich werde jetzt mal ein bisschen persönlich, du hast mal gesagt oder ich habe es zwei, dreimal von dir gehört, so von wegen, mein Gedächtnis ist wie ein Sieb. Was denkst du denn in dem Moment, wenn du so eine Aussage triffst?
1: Das habe ich gesagt. Jetzt das Gedächtnis ist wie ein Sieb.
6: Ja, da gehen wir die letzten drei, vier Sendungen durch, da hast du es auch nochmal gesagt.
1: Habe ich das im negativen Zusammenhang gesagt?
6: Nein, du hast nur gesagt.
1: Aber das Einzige, was mir gerade einfällt, dass ich das vielleicht sage, so ja, dass ich halt manche Sachen vergesse. Weil es aufgrund des hohen Aufkommens an Gesprächen, natürlich kann man sich nicht jedes einzelne Gespräch merken.
6: Ich kann mich daran erinnern, ja, wenn hier Leute anrufen oder was, ja, ist nicht an die Namen, aber ich weiß dann, wenn der Ganze irgendwas sagt, so, manche sagen ja dann, oh, das ging darum und darum, das
1: ja, dann macht's Klick, ja. Also wenn es dann irgendwas Prägnantes Klick, ja. Ist, also, aber natürlich gibt es irgendwie 50 Mal Love Story und die sind dann auch sehr ähnlich. Wenn natürlich irgendwas Krasses passiert ist, was weiß ich, die hat ihm den Kopf abgehackt, dann weiß ich das noch. Dann ist das irgendwas, was ja, in den anderen 500 Geschichten nicht vorgekommen ist. Ich weiß, was du meinst. Ja, nee, das war gar nicht negativ irgendwie gemeint.
6: Nein, aber das ist negativ. Das ist eine, wenn du so eine Aussage triffst, so von wegen meinem Gedächtnis und immer...
1: Ja, gebe ich dir recht, das ist ein negativer Glaubenssatz.
6: Das ist ein negativer Glaubenssatz.
1: Ja.
6: Dann wird dein Unterbewusstsein, und dann kommen wir wieder jetzt zum positiven Denken, wir haben alle jeder Mensch hat ein Bewusstsein und ein Unterbewusstsein.
1: Richtig.
6: Und das Bewusstsein, das nimmt alles wahr und filtert es und reflektiert sich und sagt, also filtert das nach positiv oder negativ aus. Und das Unterbewusstsein, das speichert im Grunde genommen deine Erfahrungen. Wenn du dann sagst, so von wegen, mein Gedächtnis ist manchmal wie ein Sieb oder ich komme mir vor, also wie gesagt, also das habe ich zwei, dreimal gehört und habe ich mir gedacht, so von wegen, wenn ihr das immer wiederholt, dann muss er sich nicht wundern.
1: Das ist so ein inneres Mantra. Ja, ich gebe dir recht. Ja,
6: ja, das ist.
1: Aber schön, dass du mich darauf aufmerksam machst. Ich habe das nämlich tatsächlich gar nicht gemerkt, dass ich da wie so ein Mantra mir selber immer diesen Satz sage. Ist gut.
6: Ich arbeite mit verschiedenen Gesundheitsmantren und die haben schon mir dazu verholfen, dass ich gesund wurde, wo andere Leute sagten, ja, da müssen sie jetzt lernen mitzuleben. Ja, Laktose. Ja, wirklich. Deswegen habe ich den Arzt gewechselt. Habe ich gesagt, sowas brauche ich nicht. Ja, also, und dann kam über die Intuition, ich arbeite auch sehr viel mit Intuition, intuitiven Einfällen, ja. Intuition heißt, du musst für das, was du an Aussage triffst, musst du für dich eine Erklärung dahingehend finden, mit der du konform gehst. Und wenn dem so ist, ja, und wenn andere Leute da sagen, so von wegen, ja, das würde ich eigentlich auch so sagen, ja, dann
1: Sekunden
6: weißt
1: noch?
6: Du, aha, das ist richtig. Ja, okay. Das ist richtig, ja. Und deswegen... Das ist so wichtig, auf die Sprache, auf das, was man sagt, ja, zu achten. Man muss sich immer wieder aufs Neue reflektieren. Das ist mit Arbeit verbunden, aber so wie die Vorredner, die Gül, die hat ja auch das teilweise.
1: Frank, jetzt muss man leider. Ich habe gesagt, das schaffen wir nicht mehr. Danke dir erstmal. Bleib gerne noch dran, dann können wir noch gerne eine halbe Stunde reden, wenn du magst. Euch da draußen vielen Dank fürs Zuhören, fürs Mailschreiben, fürs Posten. Das war's für heute. Wir hören uns wieder ab 12 Uhr, dann mit der letzten Folge für die Woche und ja, freue mich, wenn ihr wieder einschaltet. Na, also bis dahin, bleibt gesund und munter. Alles Gute euch. Tschüss.
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7: Ich bin Tine Kühnach. Mitten im Krieg mit dem Iran, der sich auch um dessen Atomprogramm dreht, verkünden die USA eine neue Einigung mit Saudi-Arabien. Die US-Regierung will Saudi-Arabien beim Aufbau eines zivilen Atomprogramms helfen. Beide Länder unterzeichneten in Washington ein entsprechendes Abkommen. US-Energieminister Wright betonte, dass das Abkommen höchste Standards erfülle und auch beinhalte, dass keine Atomwaffen verbreitet werden. Die Vereinbarung wird dem US-Parlament zur Prüfung vorgelegt. Dort könnte es Widerstand geben. Im Kampf gegen sexuellen Kindesmissbrauch dürfen Messenger-Dienste in der EU bald wieder in privaten Chats nach Hinweisen suchen. In der Debatte um die sogenannte Chat-Kontrolle einigten sich die Mitgliedsländer darauf, Datenschutzregeln befristet zu lockern.
8: Es geht um Bilder oder Videos von Kindesmissbrauch. Danach dürfen Anbieter von Diensten wie Outlook, Gmail oder Instagram wieder mit Hilfe von Software suchen. Aber verschlüsselte Chats wie bei WhatsApp oder Signal dürfen nicht durchsucht werden. Und die EU-Ausnahmeregelung verbietet auch Techniken, die Nachrichten prüfen, bevor sie verschlüsselt und versendet sind. Eigentlich war die Übergangsregelung im Frühjahr ausgelaufen, aber jetzt einigten sich Mitgliedstaaten und das EU-Parlament doch noch. Die Ausnahme gilt nun bis April 2028. Aus Brüssel, Michael Brandt.
7: Trotz gestiegener Spritpreise schließt Bundeswirtschaftsministerin Katharina Reiche weitere staatliche Entlastungen vorerst aus. Die Haushaltslage lasse das nicht zu, sagte sie bei RTL NTV.
9: Eine neue Spritpreisbremse oder ein Preisdeckel würden den Staat erneut Milliarden kosten, so die Ministerin zur Begründung. Die bestehende 12-Uhr-Regel und das verschärfte Kartellrecht sorgen laut Reiche bereits für mehr Transparenz für die Kunden. Weitere Maßnahmen sind deshalb im Moment nicht geplant. Auch die Versorgung mit Kraftstoffen ist gesichert. Erst wenn die Preise deutlich weiter steigen, könnte man über neue Maßnahmen sprechen, sagte Ministerin Reiche. David Riemer, Nachrichtenredaktion.
7: 33 Filialen der Warenhauskette Galeria werden auf ihre Rentabilität geprüft und könnten geschlossen werden. Das Unternehmen nannte nun die betroffenen Standorte. Galeria will mit den Vermietern über Mietkonditionen und Flächenanpassungen verhandeln. Sollten keine tragfähigen Lösungen erarbeitet werden, sei die Fortführung der jeweiligen Filiale gefährdet. Viele Jobs stehen auf dem Spiel.
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10: Achtung auf der A5 Richtung Heidelberg, zwischen Heppenheim und Hemsbach gesperrt, Umleitung U86. Auf der A8 Richtung Stuttgart, Unfallaufnahme zwischen Eichelberg und Kirchheim-Tech-Ost, 2 Spuren dicht. Im Kreuz Stuttgart, Überleitung zur A831 gesperrt. Gute Fahrt!